0: in den Abschuss von Flugzeugen durch Kubas Luftwaffe verwickelt zu sein. Bei dem Vorfall im Jahr 1996 wurden mehrere US-Amerikaner getötet. Die USA drohen Kuba seit Monaten damit, einen Regimewechsel herbeizuführen, ähnlich wie im Fall Venezuela Anfang Januar. Der Deutsche Tierschutzbund hat Klage vor dem Verwaltungsgericht Köln gegen die Bundesrepublik Deutschland eingereicht. Damit soll erreicht werden, dass die Bundesregierung Tierheime finanziell stärker unterstützt. Viele dieser Einrichtungen seien in großer finanzieller Not. Aus dem Hauptstadtstudio Jan Zimmermann.
1: Mit der Klage vor dem Verwaltungsgericht Köln gegen die Bundesrepublik betritt der Deutsche Tierschutzbund juristisches Neuland. Das Ziel ist, erstmals gerichtlich klären zu lassen, ob der Bund verpflichtet ist, Tierheime finanziell zu unterstützen. Dabei berufen sich die Tierschützer auf das Staatsziel Tierschutz, das im Grundgesetz verankert ist.
0: Brandenburgs Verkehrsminister Krumbach begrüßt die Entscheidung der Bundesregierung, den Führerschein günstiger zu machen. Gerade im ländlichen Raum sei der Führerschein ein wichtiger Schlüssel zur Mobilität und zum Beruf. Die bisherigen Kosten von durchschnittlich 3.400 Euro für die Klasse B seien eine große Hürde, so Krumbach. Das Bundeskabinett hat einen Gesetzentwurf gebilligt, wonach unter anderem die Zahl der Sonderfahrten sinkt. Der FC Freiburg hat das Fußball-Europa-League-Finale verloren. Das Team unterlag am Abend in Istanbul Aston Villa aus Großbritannien mit 0:3. Für die Freiburger war es das erste Europa-League-Finale. Die deutsche Eishockey-Nationalmannschaft hat auch das vierte Spiel bei der Weltmeisterschaft in der Schweiz verloren. Nach Niederlagen gegen Finnland, Lettland und die Schweiz musste sich das Team dem Olympiasieger und Titelverteidiger USA mit 3:4 nach Penaltyschießen geschlagen geben. Soweit die Nachrichten. 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Das Wetter. In der Nacht haben wir mehr und mehr Auflockerungen bei 11 bis 8 Grad. Am Tage ist es heiter bis wolkig. Nur örtlich kann es ein paar Schauer geben bei maximal 20 bis 22 Grad.
2: Und das ist der Verkehrsservice in der ARD-Hitnacht mit folgenden Sperrungen. Die A1 Bremen Richtung Hamburg zwischen Harburg und Stillhorn bis um 5 gesperrt. A39 Braunschweig Richtung Salzgitter zwischen Salzgitter-Wartenstedt und Lichtenberg. Die A40 Essen Richtung Duisburg zwischen Essen-Huttrup und Essen-Zentrum. A44 Düsseldorf Richtung Essen zwischen dem Kreuz Düsseldorf-Nord und Ratingen-Schwarzbach. Die A45 Dortmund Richtung Hagen zwischen Westhofener Kreuz und Schwerte-Ärgste, dann die A61 Ludwigshafen Richtung Koblenz zwischen Laudert und Pfalzfeld nach einem Unfall hier die Vollsperrung. A66 Frankfurt Richtung Fulda zwischen Neuhof Süd und Nord, dann auf der A71 Richtung Schweinfurt zwischen Gräfenroda und Oberhof, auf der A535 Wuppertal Richtung Velbert zwischen Sonnborner Kreuz und Wuppertal-Dornab. Dann die A861, auch die ist gesperrt. Dreieck Hochrhein Richtung Grenze zwischen dem Dreieck Hochrhein und Rheinfelden Mitte wegen Tunnelwartungsarbeiten. Ich wünsche eine gute Fahrt.
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2: Mit Markus Poschlott. Hallo zusammen, ich grüße aus Erfurt ins ganze Land. Gleich mit Joe Cocker, vorher noch Musik von Cloud.

Heute reden wir über Trinkgeld. Hier in der ARD-Hitnacht und Herbert schreibt die nächste Mail. Vor Jahren hatte ich den Geldbeutel einer Frau gefunden. Die Adresse war ja in Portemonnaie. Ich brachte ihr ihn und sie bedankte sich und sagte, ich könnte sie küssen. Und sie tat es auch. Ah, herrlich. Also, es macht wirklich Spaß, heute Nacht ihre Mails hier zu lesen. Deswegen schreiben Sie gerne weiter rund ums Thema Trinkgeld. Ne? ard-hitnacht@mdr.de. Es ist meine E-Mail-Adresse.

Guten Morgen. Das ist die ARD Hit nach 2.22 Uhr. Gleich gibt's Musik von Stevie Wonder. Phil Collins kommt davor noch und CCR hat man auch noch nicht heute Nacht. Who'll Stop the Rain? Und damit wünsche ich einen schönen Donnerstag. Ganz früh morgen.

0: Das ist Part-Time Lover um 2.31 Uhr. So, da ist es schon 2:30 durch. Sehr schön. Das ist der Verkehrsservice in der ARD-Hitnacht mit folgenden Sperrungen. Die A1 Bremen Richtung Hamburg zwischen Harburg und Stillhorn. Die A6 Nürnberg Richtung Heilbronn zwischen dem Kreuz Weinsberg und Heilbronn-Neckars-Ulm. Da gab es einen Unfall. A39 Braunschweig Richtung Salzgitter zwischen Salzgitter-Wartenstedt und Lichtenberg. Die A40 Essen Richtung Duisburg zwischen Essen-Huttrop und Essen-Zentrum. Die A44 Düsseldorf Richtung Essen zwischen dem Kreuz Düsseldorf-Nord und Ratingen-Schwarzbach. Die A45 Dortmund Richtung Hagen zwischen dem Westhofener Kreuz und Schwerte-Ärgste. Da wird noch eine Ölspur gebunden, deswegen die Vollsperrung. Weiter A61 Ludwigshafen Richtung Koblenz zwischen Laudert und Pfalzfeld. Die A66 Frankfurt Richtung Fulda zwischen Neuhof Süd und Nord. Die A71 Richtung Schweinfurt zwischen Gräfenroda und Oberhof. Die A535 Wuppertal Richtung Velbert zwischen Sonneborner Kreuz und Wuppertal-Dornab. Und noch eine Vollsperrung betrifft die A861 Dreieck Hochrhein Grenzübergang zwischen Dreieck Hochrhein und Rheinfelden Mitte beidseitig gesperrt. Da wird der Tunnel gewartet. So. Na dann, gute Fahrt.
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0: Mit Markus Poschlott und gleich geht's hier um 21.500 D-Mark. In unserer Sendung, die sich heute um Trinkgeld dreht. 21.500 D-Mark. Gleich.

wie viel Trinkgeld wohl Sir Elton John gibt. Das ist die ARD-Hitnacht, heute am Tag des Trinkgelds. Und die Frage ist, wann hat Ihnen ein Trinkgeld schon mal den Tag gerettet? So, und da kommen eine Menge Mails, unter anderem auch die von Wolfgang. Geht zurück, Anfang der 80er Jahre, schon ganz schön ein Stück her. Er war damals hat im Hotel gearbeitet und Folgendes ist passiert. Eine Dame am Empfang wollte 10.000 US-Dollar in Form von Traveler-Checks, die es damals noch gab, in deutsche Mark umtauschen lassen. Aber so viel Bargeld gab es nicht im Haus, also hat er ihr angeboten, die Summe auf der Bank umzutauschen. War dann auch dort, hat die 10.000 US-Dollar gewechselt. Der Kurs damals auch spannend. Der Kurs damals 1 US-Dollar, 2 Mark 15. Das heißt, er hat insgesamt 21.500 D-Mark ausgezahlt bekommen, hat es ins Hotel zu der Dame, zu der Kundin zurückgebracht, hat sie ihr vorgezählt und sie gibt ihm wahnsinnige 500 D-Mark mit den Worten, it's for you. So, jetzt hat er 500 Mark Trinkgeld bekommen, was damals ja, also ich glaube 1.000 Euro sind heute nicht so vom emotionalen Wert, so wie damals 500 Mark. Was hat er gemacht, der gute Wolfgang? Er hat seine ganze Abteilung, 7 oder 8 Personen, schreibt er hier, zum Dreigangmenü eingeladen und auch der Kellner hat noch ein üppiges Trinkgeld bekommen. Das ist spannend auf mehreren Ebenen, wie ich finde. Also erstmal danke für die Geschichte. Zum einen, also wie gut die Idee ist, das Trinkgeld gleich in der Gastro zu lassen und dann auch das Trinkgeld zum Trinkgeld werden zu lassen, für wen anders eben. Und für 8 Personen ein 3-Gänge-Menü für 500 Mark. Was kriegst du denn heute noch für 8 Leute für umgerechnet 250 Euro? Taxiteller?

Das ist New Order. True Face in der ARD-Hitnacht. Es ist 3:08 und jetzt gibt's einen Song, der eine Botschaft hat, nämlich genieß den Moment. Die Band kennen wir alle. Im Jahr 98 hat sie Life is a Flower rausgebracht. Und der kommt jetzt in voller Schönheit bei uns. Das sind Ace of Base. Und damit hallo und guten Morgen. 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
1: Um 3 Uhr mit Wolfgang Berger. Deutschland und Frankreich haben sich über den Anstieg des Bundes beim Rüstungskonzern KNDS geeinigt. Derzeit halten 2 deutsche Familien eine Hälfte, Frankreich die andere Hälfte der Aktien. Aus der Nachrichtenredaktion Heike Lüttich.
2: Zunächst will der Bund 40% der Aktien kaufen und später auf 30% reduzieren. Parallel soll auch Frankreich Anteile abgeben. Vereinbart ist, dass beide Länder gleiches Stimmrecht haben sollen, unabhängig von ihrem Anteil, damit wichtige Entscheidungen gemeinsam getroffen werden müssen. KNDS ist vor 11 Jahren entstanden aus dem Zusammenschluss des deutschen Rüstungsunternehmens Krauss-Maffei-Wegmann mit dem staatlichen französischen Rüstungsbetrieb Nexter. Der Konzern baut unter anderem den Kampfpanzer Leopard 2 und die Panzerhaubitze 2000.
1: Tech-Milliardär Elon Musk peilt mit seinem Raumfahrtunternehmen SpaceX den bisher größten Börsengang der Geschichte an. Dieser könnte laut den jetzt veröffentlichten Unterlagen rund 75 Milliarden Dollar einbringen und Hauptaktionär Musk zum ersten Billionär der Welt machen. Das Unternehmen erklärte, dass das Geld in Projekte fließen soll, um Menschen auf den Mond und möglicherweise eines Tages auf den Mars zu bringen. Nach einem mit Ebola infizierten US-amerikanischen Arzt hat die Berliner Charité nun auch 5 seiner Familienangehörigen aufgenommen. Nach Angaben des Bundesgesundheitsministeriums befinden sich die Ehefrau und 4 Kinder inzwischen auf der Sonderisolierstation des Universitätsklinikums. Der Mann hatte sich in der Demokratischen Republik Kongo mit dem Ebola-Virus angesteckt, als er Patienten behandelte. Die Weltgesundheitsorganisation stuft das Risiko einer Ebola-Ausbreitung in Zentralafrika als hoch, weltweit aber weiter als gering ein. Fußball-Bundesligist SC Freiburg hat das Finale der Europa League verloren. Die Breisgauer mussten sich Aston Villa in Istanbul mit 0:3 geschlagen geben. Aus Istanbul Jens-Jörg Rieck.
3: Nach nervösem Start fand der Sportclub nach einer Viertelstunde zwar besser ins Spiel, verteidigte aber zu luftig und machte den Weg zu 2 wahren Traumtoren für die Williams frei. Tielemans und Buendia trafen sehenswert zum 0:2 Halbzeitstand. Aber auch nach Wiederbeginn wurde es nie ein wirkliches Spiel. Es blieb ein ungleiches Duell. Dem Team von Julian Schuster fiel mit dem Ball zu wenig ein und der Tabellenvierte der Premier League blieb gnadenlos. Spätestens nach dem 3. Tor durch Rodgers, nach knapp einer Stunde, war die Sache endgültig entschieden.
1: Das waren die Nachrichten. Das Wetter in Deutschland. Vor allem im Südosten und der Mitte noch etwas Regen, Tiefstwerte 12 bis 6 Grad. Am Tage im Westen freundlich, im Osten Schauer oder Gewitter, Höchstwerte 16 Grad auf den nordfriesischen Inseln bis 26 Grad im Mittelgebirge. Am Freitag fast überall trocken bei 21 bis 30 Grad. Am Samstag im Nordosten oft sonnig, im Nordwesten später Schauer und Gewitter. Es ist 3.03 Uhr.
4: Und das ist der Verkehrsservice in der ARD-Hitnacht. Folgende Autobahnen sind gesperrt und zwar auf diesen Abschnitten. Die A1 Bremen Richtung Hamburg zwischen Harburg und Stillhorn. A39 Braunschweig Richtung Salzgitter zwischen Salzgitter-Wartenstedt und Lichtenberg. A40 Essen Richtung Duisburg zwischen Essen-Huttrop und Essen-Zentrum. A44 Düsseldorf Richtung Essen zwischen dem Kreuz Düsseldorf-Nord und Ratingen-Schwarzbach. A45 Dortmund Richtung Hagen zwischen dem Westhofener Kreuz und Schwerte-Ergste. A61 Ludwigshafen Richtung Koblenz zwischen Laudert und Pfalzfeld, da gab es einen Unfall. A66 Frankfurt Richtung Fulda, Vollsperrung zwischen Neuhof Süd und Nord. A71 Richtung Schweinfurt zwischen Gräfenroda und Oberhof. Auf der A535 Wuppertal Richtung Velbert zwischen Sonnborner Kreuz und Wuppertal-Dornob. Dann die A861, den Dreieck Hochrhein-Grenze zwischen dem Dreieck Hochrhein und Rheinfelden-Mitte beidseitig eine Vollsperrung. Ich wünsche eine gute Fahrt.
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4: Mit Markus Poschlott aus Erfurt. Ich grüße Sie recht herzlich. Hier, die Stones hat man heute Nacht noch nicht dabei. Na dann, start me up.

Ultravox mit Him hier in der ARD-Hitnacht. Es ist 3.11 Uhr. So, und auch wenn wir heute erst den 21. Mai haben, so gibt es ja Leute, die sagen, naja, der Mai ist langsam vorbei und dann kommt ja der Juni und dann ist Sommer, ist dann auch schon alles da. Die Temperaturen jetzt am Wochenende sind ja schon in sehr vielen Regionen bei uns im Land, also hochsommerlich mit 30 Grad plus X zum Teil. Naja, und dann guckt man dann schon mal auf den August und da freut man sich vor allem in England, im Örtchen Liverpool, sehr auf die Beatles Week. Die gibt es dann nämlich vom 26. August bis zum 1. September. Es gilt als das größte Beatles-Festival der Welt. 70 Live-Coverbands der Beatles aus der ganzen Welt. Also man kann sagen, die Besten der Besten kommen dort 7 Tage lang zusammen, spielen Beatles-Konzerte an den Original-Schauplätzen. Und auch drumherum ist einfach alles Beatles. Es wird keine Ecke geben, an der man vorbeiläuft. Und da sitzt nicht irgendjemand und spielt unter anderem diesen Klassiker. Die Beatles Week in Liverpool. Ende August ist es wieder soweit.

Deathry und live ist das. Hier ist die ARD-Hitnacht. Und jetzt gibt's eine alte Weisheit in musikalischer Form. Chris de Burgh besingt ja Don't Pay the Ferryman und die Geschichte dahinter ist tatsächlich, bezahl den Fährmann nicht, bevor du drüben bist. Geht auf eine ganz alte irische Geschichte zurück. Besingt er jetzt hier, der gute Chris de Burgh.

0: dauert nicht mehr lange. Dann hier bei uns in der Sendung die Eagles mit Hotel California. Hubert K. mit dem Sternenhimmel ist auch dabei. Und Whitney Houston gibt es gleich. Vorher aber der Blick auf die Straßen. 3.31 Uhr ist es. Das ist der Verkehrsservice für die ARD Hitnacht. Und da gibt es Vollsperrung auf folgenden Abschnitten. Die A1 Bremen Richtung Hamburg zwischen Harburg und Stillhorn. Das Ganze bis ca. 5 Uhr. A4 Dresden Richtung Görlitz zwischen Ottendorf, Hochrilla und Pulsnitz nach einem Unfall. A4 Köln Richtung Aachen zwischen dem Kreuz Köln-Gremberg und Köln-Poll. Löscharbeiten. A39 Braunschweig Richtung Salzgitter zwischen Salzgitter-Wartenstedt und Lichtenberg. A40 Essen Richtung Duisburg zwischen Essen-Huttrop und Essen-Zentrum. A44 Düsseldorf Richtung Essen zwischen dem Kreuz Düsseldorf-Nord und Ratingen-Schwarzbach. Auf der A45 Dortmund Richtung Hagen gibt es auch eine Sperrung, und zwar zwischen dem Westhofener Kreuz und Schwerte-Ärgste. A61, Ludwigshafen Richtung Koblenz zwischen Laudert und Pfalzfeld. Die A66, Frankfurt Richtung Fulda zwischen Neuhof Süd und Nord. Der Tunnel Neuhof ist hier wegen Reparaturarbeiten gesperrt. A71 Richtung Schweinfurt, Sperrung zwischen Gräfenroda und Oberhof. A535 Wuppertal Richtung Velbert zwischen Sonnborner Kreuz und Wuppertal Dornab und die A861, Dreieck Hochrhein, Grenzübergang Rheinfelden, zwischen Dreieck Hochrhein und Rheinfelden Mitte beidseitig gesperrt. Ich wünsche eine gute Fahrt.
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0: Mit Markus Poschlott am Mikrofon. Und das hier ist Whitney Houston. How will I know? Grüße aus Erfurt ins ganze Land.

Jetzt entscheiden Sie sich in der ARD-Hitnacht, ein Ticket to Heaven von den Dire Straits oder doch lieber ein Zimmer im Hotel California?

0: ein Trinkgeld den Tag gerettet. Und Renate schreibt eine schöne Mail. Sie war bei einem Herrenausstatter, hat dort als Schneiderin gearbeitet. Und dann kamen halt Kunden, ein Pärchen, die sich auf eine Hochzeit vorbereitet haben. Und sie hat entsprechend da an den Anzügen und an den Sachen alles so gemacht, was man macht. Also anpassen, auslassen etc. Haben sich nett unterhalten, hat auch erzählt, ich habe auch einen Partner, aber verheiratet bin ich nicht. Und dann ging das alles nachher so schnell, so schön, dass sich das Hochzeitspärchen, das dort beim Schneider gewesen ist, am Ende bedankt hat mit einem Blumenstrauß bei ihr, der aussah wie ein Brautstrauß, und überreicht wurde er ihr mit den Worten, der ist für sie, damit sie schon mal einen Vorgeschmack auf ihre eigene Hochzeit bekommen. Ist doch was Schönes, oder? Und die Hochzeit ließ auch so lange nicht mehr auf sich warten.
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0: Was für eine schöne Trinkgeldgeschichte. Und die nächste ist Ihre ARD-Hitnacht@mdr.de. Das ist die E-Mail-Adresse.

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1: Um 4 Uhr mit Wolfgang Berger. Deutschland und Frankreich haben sich über den Einstieg des Bundes beim Rüstungskonzern KNDS geeinigt. Derzeit halten zwei deutsche Familien eine Hälfte Frankreich, die andere Hälfte der Aktien. Aus der Nachrichtenredaktion Heike Lüttich.
2: Zunächst will der Bund 40% der Aktien kaufen und später auf 30% reduzieren. Parallel soll auch Frankreich Anteile abgeben. Vereinbart ist, dass beide Länder gleiches Stimmrecht haben sollen, unabhängig von ihrem Anteil, damit wichtige Entscheidungen gemeinsam getroffen werden müssen. KNDS ist vor 11 Jahren entstanden aus dem Zusammenschluss des deutschen Rüstungsunternehmens Krauss-Maffei-Wegmann mit dem staatlichen französischen Rüstungsbetrieb Nexter. Der Konzern baut unter anderem den Kampfpanzer Leopard 2 und die Panzerhaubitze 2000.
1: Nach dem Hauseinsturz in der sächsischen Stadt Görlitz ist in den Trümmern die Leiche einer Frau gefunden worden. Es handle sich um die zuvor vermisste 25 Jahre alte rumänische Touristin, sagte eine Sprecherin der Polizei. Nach den beiden anderen Vermissten werde weiterhin gesucht. Einsatzkräfte fanden die verschüttete Person am späten Abend in den Trümmern, schilderte die Sprecherin in der Nacht. Daraufhin wurden die Arbeiten erstmal gestoppt. Das Haus, in dem sich laut Polizei Miet- und Ferienwohnungen befanden, war am Montagabend aus bislang ungeklärter Ursache eingestürzt. Tech-Milliardär Elon Musk peilt mit seinem Raumfahrtunternehmen SpaceX den bisher größten Börsengang der Geschichte an. Dieser könnte laut den jetzt veröffentlichten Unterlagen rund 75 Milliarden Dollar einbringen und Hauptaktionär Musk zum ersten Billionär der Welt machen. Das Unternehmen erklärte, dass das Geld in Projekte fließen soll, um Menschen auf den Mond und möglicherweise eines Tages auf den Mars zu bringen. Fußball-Bundesligist SC Freiburg hat das Finale der Europa League verloren. Die Breisgauer mussten sich Aston Villa in Istanbul mit 0:3 geschlagen geben. Aus Istanbul Jens-Jörg Rieck.
3: Das Warten auf den ersten großen Titel der Vereinsgeschichte geht weiter, denn der SC war im Finale am Bosporus viel zu selten ein echter Gegner. Zwei Traumtore von Tielemans und Buendia vor der Pause, ein Treffer von Rodgers nach knapp einer Stunde, machten unter dem Strich ein 0:3, mit dem die Schwarzwälder sogar noch gut bedient waren. Denn in dem oft einseitigen Duell hatte der Tabellenvierte der Premier League noch weitere Topchancen.
1: Das waren die Nachrichten. Und das Wetter in Deutschland. Am Tage im Westen freundlich, im Osten Schauer oder Gewitter. Höchstwerte 16 Grad auf den nordfriesischen Inseln bis 26 Grad im Mittelgebirge. Am Freitag im Südwesten viel Sonne, im Nordosten mehr Wolken, meist trocken, 21 bis 30 Grad. Am Samstag dann im Nordosten oft sonnig, im Nordwesten später Schauer und Gewitter möglich. Das Ganze bei 20 bis 32 Grad. Es ist 4:03 Uhr.
4: Und das ist der Verkehrsservice in der ARD-Hitnacht. Folgende Strecken sind gesperrt. Die A1 Bremen Richtung Hamburg zwischen Harburg und Stillhorn. Noch circa bis um 5. A4 Dresden Richtung Görlitz zwischen Ottendorf, Okrilla und Pulsnitz nach einem Unfall. Die A4 Köln Richtung Aachen zwischen dem Kreuz Köln-Gremberg und Köln-Poll. Löscharbeiten. A39 Braunschweig Richtung Salzgitter zwischen Salzgitter-Wartenstedt und Lichtenberg. Bis 5 Uhr noch. A40, Essen Richtung Duisburg, zwischen Essen-Huttrop und Essen-Zentrum, auch die Vollsperrung. Die A44, Düsseldorf Richtung Essen, zwischen dem Kreuz Düsseldorf-Nord und Ratingen-Schwarzbach. Die A45, Dortmund Richtung Hagen, zwischen dem Westhofener Kreuz und Schwerte-Ärgste. Die A61, Ludwigshafen Richtung Koblenz, zwischen Laudert und Pfalzfeld nach einem Unfall, sollte jetzt eigentlich in den nächsten Minuten wieder freigegeben werden, sagt die Polizei. A66 Frankfurt Richtung Fulda zwischen Neuhof Süd und Nord. A71 Richtung Schweinfurt zwischen Gräfenroda und Oberhof. A535 Wuppertal Richtung Velbert zwischen Sonnbonner Kreuz und Wuppertal Dornab. Und die A861 Richtung beidseitig Dreieck Hochrhein Grenze. Zwischen dem Dreieck Hochrhein und Rheinfelden-Mitte dann noch die Tunnelwartungsarbeiten bis um 5, deswegen eine Vollsperrung. Und in Berlin an der Stralauer Allee in Höhe am Oberbaum sind die Ampeln außer Betrieb. Na gut, dann fahren Sie entsprechend vorsichtig. Danke fürs Zuhören und gute Fahrt.
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4: Mit Markus Poschlott und das ist Kylie.

Let's waste time, singt Snow Patrol hier in ihrem Song Chasing Cars. Das ist die ARD-Hitnacht. Wird nie vergessen, dass eine Leipziger Straßenbahnband, die Mad Hatters, so hießen die damals, auf dem Weihnachtsmarkt gespielt haben. Etliche Jahre her. Das kann wirklich schon gut 8, 9 Jahre her sein. Und genau bei diesem den Song haben sie gespielt und natürlich lagen sie originalgetreu auf dem Rücken, hatten die Gitarren vor sich und haben dann diesen Song gespielt. Chasing Cars, Snow Patrol. Und eine liebe Freundin, die mit war, sagte, jetzt ist Weihnachten. Sehr schön. Schöne Erinnerung. So, Wet, Wet, Wet sind die Nächsten bei uns. Um 4.13 Uhr. Guten Morgen.

Das ist eine spannende Sendung heute hier, diese ARD-Hitnacht, weil sie schöne Geschichten erzählen rund um das Thema Trinkgeld. Und es geht eben nicht darum, gibt man 10%, 15%, sondern es sind wirklich die kleinen, schönen Geschichten, die sie hier erzählen. Und dann gibt's auch noch hier und da mal so eine kleine Mail. Heute kommen ganz viele Mails von Leuten, die auch Komplimente gegenüber dem Team machen und auch an meiner Person. Das freut mich natürlich sehr. Vielen Dank. Und Rüdiger hat zum Beispiel auch einen schönen Satz in seiner Mail, in seiner sehr langen Mail geschrieben. Er schreibt, dass er nachts auch gerne die Sendung hört und diesen Satz hier, der ist besonders schön. Die Welt scheint nachts einfach in Ordnung zu sein. Und mit dieser Sendung, die er hier hört, gibt sie ihm auf jeden Fall immer wieder Kraft für den nächsten Tag. Das ist schön. Rüdiger, tausend Dank für diese E-Mail.

0: Es ist 4.30 Uhr. Und das ist der Verkehrsservice in der ARD-Hitnacht. Mit der A1 Bremen Richtung Hamburg zwischen Harburg und Stillhorn. Nachtbaustelle noch bis um 5 die Vollsperrung. A4 Dresden Richtung Görlitz zwischen Ottendorf, Okrilla und Pulsnitz. 4 Kilometer Stau nach einem Unfall. A4 Köln Richtung Aachen zwischen dem Kreuz Köln-Gremberg und Köln-Poll nach einem Unfall 2 Kilometer Stau. A39 Braunschweig Richtung Salzgitter zwischen Salzgitter-Wartenstedt und Lichtenberg noch bis um 5 gesperrt. A40 Essen Richtung Duisburg zwischen Essen-Huttrop und Essen-Zentrum Wartungsarbeiten, hier die Vollsperrung. Dann die A44 Düsseldorf Richtung Essen zwischen dem Kreuz Düsseldorf Nord und Ratingen-Schwarzbach wegen Tunnelwartungsarbeiten gesperrt. A45 Dortmund Richtung Hagen zwischen dem Westhofener Kreuz und Schwerte-Ärgste Vollsperrung. A66 Frankfurt Richtung Fulda zwischen Neuhof Süd und Nord Sperrung wegen Reparaturarbeiten im Tunnel. A71 Richtung Schweinfurt zwischen Gräfenroda und Oberhof noch bis um 6 gesperrt aufgrund der Wartungsarbeiten. Und die A535 Wuppertal Richtung Velbert zwischen Sonnborner Kreuz und Wuppertal-Dornab noch bis um 5 gesperrt. Ebenso bis um 5 die A861 Dreieck Hochrhein Grenze zwischen dem Dreieck Hochrhein und Rheinfelde Mitte beidseitig wegen Tunnelwartungsarbeiten noch eine gute halbe Stunde gesperrt. Ich wünsche eine gute Fahrt.
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0: Mit Markus Poschlott. Und das hier sind Roxette. Grüße aus Erfurt.

0: Es ist 4.38 Uhr am Tag des Trinkgelds. Und deswegen sprechen wir und haben wir in dieser Nacht heute viel über das Thema Trinkgeld gesprochen. Frage war, wann hat Ihnen ein Trinkgeld mal so richtig den Tag gerettet? Oder wann haben Sie jemandem den Tag gerettet, indem Sie Trinkgeld gegeben haben? Und da reden wir heute wirklich die ganze Nacht schon drüber. Und Detlef hat eine wunderschöne Mail geschrieben. Er war Krankenpfleger in Moers und hatte einiges in Sachen Trinkgeld erlebt. Er schreibt zum Beispiel, es kam oft vor, dass uns Patienten Geld zugesteckt haben. Keine großen Beträge, aber man hat in den Augen der Patienten schon gesehen, dass es ihnen irgendwie wichtig war, sich auf diese Weise auch für unsere Hilfe und Unterstützung zu bedanken. Und dann erzählt er von zwei konkreten Fällen. Das ist sehr spannend. Einmal, wir reden von den 80er Jahren noch, als Krankenpflegerschüler war er viele Tage mit der Versorgung einer älteren Dame, die alleinstehend war, beschäftigt. Die hatte einen Oberschenkelhalsbruch und brauchte also viel Hilfe. Und damals hatte man noch ein bisschen mehr Zeit, schreibt er hier auch, für die Pflege. Und sie hat dann einen unerwarteten Vorschlag eingebracht. Und zwar, die Patientin bat mich, auch nach ihrer Entlassung aus dem Krankenhaus die weitere Pflege zu übernehmen. Dazu, so ihr Wunsch, hätte ich in ihr Haus ziehen sollen, schreibt er hier, dass ich dann später auch erben sollte. Das zum Thema Trinkgeld. Er schreibt aber, hab das Angebot abgelehnt. Und eine zweite Geschichte hat er noch. Und die spielt ein paar Jahre später. Da gab es einen philippinischen Patient. Mit ihm war es schwer zu reden, gebrochenes Englisch. Aber irgendwie haben sich beide aufgrund der Sympathie einfach gut verstanden. Und eines Tages überraschte ihn der Patient mit einem Geschenk. Und das war eine Dose Erdnüsse. Wahrscheinlich, schreibt er hier, hatte ich ihm ein paar Tage vorher erzählt, dass ich gerne Erdnüsse knabbere. Aber er hat dann, auf welchen Wegen auch immer, aus dem Krankenbett diese Erdnüsse besorgt. Und Detlef schreibt am Ende, vor einem Jahr bin ich in Rente gegangen. Die Dose mit den Erdnüssen habe ich nie geöffnet. Sie steht noch heute bei mir und immer wenn ich sie sehe, denke ich an diesen Patienten und bin sicher, dass all die Arbeit in den 41 Jahren nicht vergebens war.
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das ist OMD. Um 4.52 Uhr, 8 Minuten vor 5 ist es, Sie hören die ARD-Hitnacht. Und heute Nacht haben wir über das Thema Trinkgeld gesprochen. Das war wirklich sehr spannend.

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1: Um 5 Uhr mit Thomas Haag. Guten Morgen. Deutschland und Frankreich haben sich über den Einstieg des Bundes beim Rüstungskonzern K1DS geeinigt. Derzeit halten zwei deutsche Familien die Hälfte der Aktien. Sie wollen aber jetzt beim Börsengang verkaufen. Heike Lüttich.
2: Zunächst will der Bund 40% der Aktien kaufen und später auf 30% reduzieren. Parallel soll auch Frankreich Anteile abgeben. KNDS ist vor 11 Jahren entstanden aus dem Zusammenschluss des deutschen Rüstungsunternehmens Krauss-Maffei-Wegmann mit dem staatlichen französischen Rüstungsbetrieb Nexter. Der Konzern baut unter anderem den Kampfpanzer Leopard 2 und die Panzerhaubitze 2000.
1: Der Deutsche Tierschutzbund hat Klage vor dem Verwaltungsgericht Köln gegen die Bundesrepublik Deutschland eingereicht. Damit soll erreicht werden, dass die Bundesregierung Tierheime finanziell stärker unterstützt. Der Präsident des Deutschen Tierschutzbundes Schröder sagte, viele der Einrichtungen seien in großer finanzieller Not. Ziel der Klage ist nun, gerichtlich klären zu lassen, ob der Bund verpflichtet ist, Tierheime finanziell zu unterstützen. 24 Tage vor dem Auftaktspiel der Fußballnationalmannschaft lüftet Bundestrainer Nagelsmann sein WM-Geheimnis. Bei der Pressekonferenz auf dem DFB-Campus in Frankfurt gibt er seinen 26-köpfigen Kader für die Fußball-Weltmeisterschaft bekannt. Philipp Hofmeister.
3: Wirklich überraschend wäre es kaum mehr, sollte einer der insgesamt 26 Kaderplätze an Manuel Neuer gehen. Der 40-jährige Torwart des FC Bayern München steht tatsächlich vor seinem Comeback. Viele Plätze im Aufgebot für die XXL-WM über dem Atlantik sind in den letzten Tagen medial bereits durchgesickert. So dürfte Bundestrainer Nagelsmann neben den Shootingstars Said Elmala aus Köln und Lennart Kahl aus München auch Torjäger Dennis Undav vom VfB Stuttgart nominieren.
1: Tech-Milliardär Elon Musk hat Pläne für einen der größten Börsengänge aller Zeiten für sein Raumfahrtunternehmen SpaceX angekündigt. Der Börsengang könnte Berichten zufolge rund 75 Milliarden Dollar einbringen und damit Saudi Aramco als größten Börsengang der Geschichte übertreffen. Musk ist bereits Hauptaktionär von SpaceX. Durch den Börsengang könnte er zum ersten Billionär der Welt werden. Der FC Freiburg hat das Fußball-Europa-League-Finale verloren. Das Team unterlag am Abend in Istanbul Aston Villa aus Großbritannien mit 0:3. Für die Freiburger war es das erste Europa-League-Finale. Die deutsche Eishockey-Nationalmannschaft hat auch das 4. Spiel bei der Weltmeisterschaft in der Schweiz verloren. Nach Niederlagen gegen Finnland, Lettland und die Schweiz musste sich das Team dem Olympiasieger und Titelverteidiger USA mit 3:4 nach Penaltyschießen geschlagen geben. Soweit die Nachrichten. 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
4: Heute gucken Sie bei der Arbeit bestimmt gerne aus dem Fenster. Da ist die Sonne zu sehen, die meiste Zeit aber auch Wolken, die über den Himmel ziehen. Gegen Nachmittag kann da gebietsweise auch mal ein bisschen Regen rauskommen, aber nur kurz und es geht hoch auf 20 bis 23 Grad. Aktuell sind es um die 11 Grad und morgen wird es noch ein Ticken wärmer, aber recht wolkig.
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4: Vorsicht auf der A11, Kreuz Uckermark Richtung Berliner Ring. Zwischen Finofurt und Bernau Nord steht ein Pannenauto und noch ein liegen gebliebenes Auto auf der B97 zwischen Galinchen und Groß-Osnich. Und wenn Sie noch was gesehen haben, gerne Bescheid sagen beim Antenne-Verkehrsservice unter der 0331 70 98 101. Gute Fahrt!
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4: Brandenburg. Kommt Ihnen diese Woche auch irgendwie so lang vor, weil wir schon so an die kurzen Wochen gewöhnt waren? Tja, wie gehen wir diesen Tag jetzt an?
5: Wirklich nicht muff und maff und nicht meckern und nix, sondern einfach machen.
4: Na gut.

0: Hier ist Antenne Brandenburg. Am Donnerstagmorgen, 21. Mai haben wir schon. Bald kommt wieder die Zeit, wo die Kollegen mit dem Gemüsegarten ständig Gurken, Möhren, Zucchini mit zur Arbeit bringen, weil da so viel wächst, dass sie was abgeben wollen. Es gibt aber noch eine andere Möglichkeit, an super regionales Gemüse zu kommen. 3 Biohöfe aus Werder haben sich zusammengeschlossen, die gemeinsam jetzt so große Gemüsekisten verkaufen. Rahel Volz vom Biohof Werder hatte die Idee.
1: Ist eine Ökomodellregion, die Obst und Gemüse aus der Region fördern möchte. Und wir haben dann die Initiative ergriffen und versuchen das jetzt wirklich umzusetzen. 50 Kisten war die Minimalzahl. Jetzt sind wir schon bei 80 Kisten. Also ich glaube, es ist auf jeden Fall eine Erfolgsgeschichte.
0: In den Kisten sind zum Beispiel Salat, Radieschen, aber auch Wunsch auch Eier oder, wenn Sie wollen, Blumen. Ab Juni geht's da los mit den Gemüsekisten. Acker Freunde Werder nennen die sich. Guten Morgen.

0: Wir schönen guten Morgen mit Antenne Brandenburg und wir werfen einen kurzen Blick auf die Straßen im Landkreis Oberhavel. Vorsicht zwischen Kremm und Sommerfeld, da gab es gerade eben einen Wildunfall und sowieso gut aufpassen jetzt in der Dämmerung mit den Tieren.
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1: Im Studio Ronald Schleif.
2: Guten Morgen.
1: Keine zusätzliche wöchentliche Unterrichtsstunde. Der Brandenburgische Pädagogenverband und die Gewerkschaft Erziehung und Wissenschaft gehen gerichtlich gegen die Entscheidung des Brandenburger Bildungsministeriums vor. Einzelheiten der Klage wollen sie am Vormittag bekannt geben. Arbeiten bis 70. Die Expertenkommission zur Rentenreform will offenbar empfehlen, das Renteneintrittsalter schrittweise anzuheben. Ab Anfang der 2040er Jahre könnte die Grenze auf 68 Jahre steigen und ein Jahrzehnt später auf 69. Das berichtet die Bild-Zeitung und beruft sich auf Kommissionskreise. Freiburg hat das Finale der Fußball-Europa-League verloren. Das Team unterlag am Abend Aston Villa aus England mit 0:3.
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1: Mit ihrem Pilotprojekt abgefrästes Kopfsteinpflaster hatte es die Gemeinde Eichwalde im Kreis Dahme-Spreewald in die Endrunde des Deutschen Fahrradpreises geschafft. Der Preis ging am Abend zwar nicht nach Eichwalde, trotzdem ist die Gemeinde nicht traurig. Geplant ist, dass auch weitere Strecken fahrradtauglich gemacht werden. Im Blick ist schon eine wichtige Verbindung in Richtung Berlin, sagte uns Bürgermeister Jörg Jenoch.
3: Die Grünauer Straße, da überlegen wir, und unser Nachbarbezirk ist Treptow-Köpenick, und wir versuchen jetzt gemeinsam so eine Radverbindung aus Eichwalde heraus in den Grünauer Forst für Fahrradfahrer gut passierbar zu machen. 800 Meter und das soll abgeschliffen werden. Wir sind gerade dabei, diese Finanzierung da gemeinsam auf den Weg zu bringen.
1: Michendorf im Kreis Potsdam-Mittelmark soll vom Verkehr entlastet werden, und zwar mit einem Lkw-Verbot für die Potsdamer Straße. Ab heute stehen die Absichten im Amtsblatt, damit sind sie online jederzeit für alle Interessierten einsehbar. Warum genau jetzt die 7,5 Tonner verbannt werden sollen, erklärt Bürgermeisterin Claudia Nowka.
4: Einmal planen wir ja die Umgestaltung der Potsdamer Straße, einer zentralen Straße in der Gemeinde, zu einem Ort, der zum einen Sicherheit für alle Verkehrsteilnehmenden mitbringt, aber dann auch im Grunde eine gewisse Aufenthaltsqualität mit sich bringt. Und da aus dieser Sicht sehen wir den Schwerlastverkehr, der kein Ziel in der Ortsmitte hat, eben gerade nicht dort, sondern wollen ihn auf die Umgehungsstraße, die B2, umleiten.
1: In Eberswalde im Barnim wird am Mittag ein Waldgesundheitspfad eröffnet. Der rund 3 Kilometer lange Weg mit unterschiedlichen Elementen wurde von der Schutzgemeinschaft Deutscher Wald zusammen mit dem Stadtforst entwickelt. Er soll die besondere Wirkung des Waldes auf die Gesundheit in den Mittelpunkt stellen. Zu finden ist er im Stadtwald hinter der Hochschule für nachhaltige Entwicklung. Die Zeit, es ist 5.33 Uhr.
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5: Ja, Sie brauchen jetzt auf dem Weg zur Arbeit teilweise die Sonnenblende. Es wird ein überwiegend sonniger Tag mit immer mal wieder ein paar Wolken, die sich davor schieben. Gegen Nachmittag sind gebietsweise noch mal kurze Schauer möglich und das bei 20 bis 23 Grad in der Spitze. Aktuell haben wir 11 Grad im Bestensee und 10 in Wittstock. Morgen dann trocken, aber mit mehr Wolken und bis zu 26 Grad.
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5: Vorsicht im Landkreis Oberhavel, zwischen Kremm und Sommerfeld gab es einen Wildunfall. Und in Berlin A100 Stadtring Richtung Wedding, zwischen Jakob-Kaiser-Platz und Beusselstraße sind 2 Spuren gesperrt. Da läuft ein Polizeieinsatz. Und wenn Sie noch was gesehen haben, vielleicht einen Blitzer auf dem Weg zur Arbeit, dann gerne Bescheid sagen unter der 0331 70 98 101. Gute Fahrt und guten Morgen.
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0: Hier ist Antenne Brandenburg. Sie, die fleißigen Bienchen auf dem Weg zur Arbeit. Aber jetzt sprechen wir über den Feind der Bienchen. Es geht um die asiatische Hornisse. Experten glauben, dass sie dieses Jahr zum ersten Mal auch bei uns in Brandenburg auftauchen wird. Und das wäre schlecht, sagt Jochen Andres vom Verband Brandenburgischer Imker.
1: Weil sie sehr große Nester baut, in Massen auftritt und dann quasi wie an einem McDrive vor unseren Bienenständen auftaucht und sich an den Bienen bedient. Und bei der sowieso ausgedünnten Insektenwelt, die wir haben, ist das halt ein zusätzlicher Jäger, der noch weiter Stress auf die Insektenwelt bringt.
0: Die Bitte also an uns alle, Augen auf und Bescheid sagen, wenn Sie eine asiatische Hornisse sehen.
1: Die ist schwarz gefärbt und hat eine orange-gelbende Binde am Hinterleib. Und das markanteste Merkmal, was hervorsticht, sind die gelben Beine, die man bei der Hornisse sehr gut beobachten kann.
0: Und wirklich wichtig wäre jetzt, die ersten Nester sofort zu finden und zu entfernen, damit sich diese invasive Hornissenart nicht ausbreitet. Eva.

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0: Donnerstagmorgen mit Antenne Brandenburg. Ein kurzer Blick auf die Straße B1, B5. Zwischen Hoppegarten bei Müncheberg und Heidekrug gab es gerade eben einen Unfall. Gut aufpassen.
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1: Im Studio Yvonne Krause. Guten Morgen. Der Plan kam von Anfang an nicht gut bei den Lehrern in Brandenburg an. Die Landesregierung hatte im vorigen Jahr für einen Großteil der Lehrkräfte eine zusätzliche wöchentliche Unterrichtsstunde ab Februar beschlossen. Der Brandenburgische Pädagogenverband und die Gewerkschaft Erziehung und Wissenschaft gehen gerichtlich gegen diese Entscheidung vor. Über Einzelheiten der Klagen wollen sie am Vormittag informieren. Thorsten Südow berichtet.
2: Vom Bildungsministerium unterbreitete Entlastung für Lehrerinnen und Lehrer wie den Verzicht auf Elterngespräche und Klassenarbeiten werden als falsch kritisiert. Seit November klagt die Lehrergewerkschaft GEW am Oberverwaltungsgericht gegen das Gesetzgebungsverfahren, das zu der zusätzlichen Unterrichtsstunde geführt hat, sagt der GEW-Landeschef Fuchs dem RBB. Inzwischen haben Lehrkräfte Einzelklagen an den Verwaltungsgerichten in Potsdam und Cottbus eingereicht, über die heute informiert wird. Aus Sicht der GEW fehlen für den Start des Schuljahres im August weitere 800 Lehrerinnen und Lehrer.
1: Vollkornnudeln, Gemüse, mageres Fleisch oder Ersatzprodukte wie Hülsenfrüchte. Wie Kinder sich in den ersten Jahren ernähren, prägt sie ihr Leben lang. Auch darauf soll der heutige Deutsche Ernährungstag aufmerksam machen. In Brandenburg ist im Kita-Gesetz festgelegt, dass die Kindertagesstätten eine gesunde Ernährung gewährleisten müssen. Wie das konkret aussehen kann, schaut sich Verbraucherschutzministerin Mittelstädt heute in der AWO-Kita Kinderland in Potsdam an. Erst mit 70 Jahre in Rente gehen, so sieht offenbar eine Empfehlung der Expertenkommission zur Rentenreform aus. Sie will das Renteneintrittsalter schrittweise anheben. Ab Anfang der 2040er Jahre könnte die Grenze auf 68 Jahre steigen und ein Jahrzehnt später auf 69. Das berichtet die Bild-Zeitung und beruft sich auf Kommissionskreise. Demnach will das Expertengremium außerdem vorschlagen, das Rentenniveau von jetzt 48% auf 46% zu senken, um die Rentenkassen finanziell zu stabilisieren. In der Berliner Charité ist jetzt auch die Familie des US-Amerikaners, der an Ebola erkrankt ist. Sie ist in der Sonderisolierstation aufgenommen worden, wie das Gesundheitsministerium in der Nacht mitteilte. Die Angehörigen hätten keine Symptome und seien negativ getestet worden. Ingo Jansen berichtet.
3: Wie das Bundesgesundheitsministerium mitgeteilt hat, haben die USA ein Hilfeersuchen gestellt. Den Angaben zufolge geht es um die Ehefrau des Mannes und vier Kinder. Auch sie haben sich zuletzt in der Demokratischen Republik Kongo aufgehalten. Der Familienvater war am Wochenende positiv auf das lebensgefährliche Ebola-Virus getestet worden. In der Demokratischen Republik Kongo sind inzwischen fast 140 Menschen daran gestorben. Es gibt hunderte Verdachtsfälle.
1: Die deutsche Eishockey-Nationalmannschaft hat auch ihr viertes Spiel bei der WM in der Schweiz verloren. Sie musste sich Titelverteidiger USA mit 3:4 nach Penaltyschießen geschlagen geben, hat aber immer noch eine Chance, weiterzukommen. Soweit die Antenne Brandenburg Nachrichten. 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
4: Danke, Yvonne.
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5: Die Eismaschinen rühren bestimmt jetzt schon ganz viel Schokoeis an fürs warme Wochenende. Heute wird's schon etwas wärmer als gestern. Aktuell sind es um die 11 Grad, bis zu 23 Grad sind möglich. Und dazu gibt's die allermeiste Zeit einen trockenen Mix aus Sonne und Wolken. Gegen Nachmittag sind auch mal einzelne kurze Schauer möglich. Morgen dann trocken, aber recht wolkig und es wird noch ein Ticken wärmer.
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5: Vorsicht auf der B1 B5 zwischen Hoppegarten bei Müncheberg und Heidekrug gibt es Behinderung nach einem Unfall. Im Landkreis Oberhavel zwischen Kremmen und Sommerfeld gab es einen Wildunfall und eine Meldung aus Berlin A100 Stadtring Richtung Wedding zwischen Jakob-Kaiser-Platz und Beusselstraße sind zwei Spuren wegen einem Polizeieinsatz gesperrt. Gute Fahrt.
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4: So richtig schön mit der Sonne jetzt und dem dampfigen Regen von gestern auch. Ja, es hat so herrlich geregnet. Die Gewächse sprießen nur so, es wird wärmer und deshalb spielen wir mit ihnen.
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5: Wir haben hier zwei Pflanzen, aber nur eine davon gibt es wirklich. Ist es A, der Leberwurstbaum oder B, der Hackepeterstrauch?
4: Es klingt beides lecker, oder? Aber eins gibt es nur, Leberwurstbaum oder Hackepeterstrauch. Gerne anrufen und eine schöne Antenne Sonnenbrille für den Sommer gewinnen. 0331 70 98 100.
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0: Guten Morgen.
1: Hier ist Antenne Brandenburg. Moin.
0: Ich weiß nicht, ob es bei Ihnen gestern auch so doll geregnet hat, aber bei uns war es so kräftig, da musste der Schneeball, der bei uns im Vorgarten steht, der Baum, den mussten wir abstützen mit einem Brett, weil der Stängel ist nur so dünn und diese ganzen Blüten hatten sich voll gesaugt mit dem Regen.
1: Die waren so schwer. Oh Gott.
0: Unfassbar, was da los war.
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0: Schneeball, wissen wir, gibt es ja wirklich.
1: Ja.
0: Ja, wir suchen aber heute Pflanzen mit verrückten Namen, wo es eine immer nicht gibt.
1: Ist es jetzt in diesem Fall A, der Leberwurstbaum oder B, der Hackepeterstrauch? Silvia aus Großkreuz ist dran, was meinst du?
3: Den Hackepeterstrauch gibt es nicht, den Leberwurstbaum, den gibt es.
0: Ich hätte mich so gefreut, wenn es einen Hackepeterstrauch geben würde.
3: Nee, den Wunsch können sie dir nicht erfüllen.
0: Nee, wa?
1: Was meinst du, warum der Leberwurstbaum heißt?
3: Das ist irgendeine Blume.
1: Ja, eine Blume nicht ganz, ist ein Baum. Da ist so eine Blüte dran, das sieht aus wie eine Leberwurst. Wächst in Afrika, so eine dicken Würste.
3: Ja, genau.
1: Dran.
0: Also man kriegt richtig Hunger, wenn man den sieht.
3: Musst du auf Hackepeter verzichten.
0: In dem Fall kein Problem. Und du aber nicht auf die Antenne Sonnenbrille, die schicken wir dir nämlich nach Hause, Silvia.
3: Oh, super.
0: Ganz viel Spaß damit und ein schönes sommerliches Wochenende schon mal.
3: Ja, danke euch auch.
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0: Nächste Runde, kurz nach 7.

0: ist wie so eine musikalische Umarmung. Komm her, wir schaffen das. Wir werden irgendwie wach. 6:21 Uhr.
1: Schönen guten Morgen.
0: Hier ist Antenne Brandenburg. So, wir spulen mal ganz kurz gedanklich vor. 14. Juni, das ist so in gut 3,5 Wochen. Da ist der Himmel abends hoffentlich blau, noch lange. Wir sitzen in kurzer Hose, draußen, Bierchen kalt in der Hand, Fernseher auf Terrasse gerollt und Deutschland schießt ein Tor gegen Curaçao.
1: Boah, stimmt. Geht bald schon los, oder? Fußball-WM in den USA, Mexiko und Kanada. Gott sei Dank ist ja das erste Deutschlandspiel um 19 Uhr unserer Zeit gut guckbar.
0: Richtig, gibt ja auch Spiele, die sind nachts um 3 oder so. Mal gucken, wie wir das hinkriegen. Ja, und die Frage natürlich, wird Manuel Neuer nochmal als Nummer 1 im Tor stehen? Mhm. Bundestrainer Julian Nagelsmann wird es ja heute verkünden um pünktlich 13 Uhr. Wer im Kader ist, keine Minute später. Ja, langweilig in einer Pressekonferenz, muss ich sagen, getreu dem deutschen Motto, das haben wir schon immer so gemacht. Ich sage das deshalb, weil man muss mal nach Frankreich gucken. Die Franzosen, die haben ein richtig geiles Video gemacht. Das ist eigentlich wie so ein Intro von einer Sitcom, ja? Wie bei GZSZ zum Beispiel. Und da werden die Spieler dann gezeigt. Richtig cool. Die Kamera fliegt quasi so durch Frankreich und der eine isst gerade Cornflakes, guckt in die Kamera, der andere liest Zeitung, guckt in die Kamera. So werden die Spieler vorgestellt.
1: Aber ist ganz schön aufwendig, ne?
0: Das ist aufwendig, ganz genau. Deshalb gibt es bei uns auch eine Pressekonferenz. Diesmal vielleicht sogar mit Polylux. Wer weiß.
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1: Im Studio Ronald Schleif. Guten Morgen. Eine Unterrichtsstunde mehr pro Woche, das fanden die Lehrer in Brandenburg von Anfang an nicht gut. Der Brandenburgische Pädagogenverband und die Gewerkschaft Erziehung und Wissenschaft gehen inzwischen gerichtlich gegen die Entscheidung des Bildungsministeriums vor. Einzelheiten der Klage wollen sie am Vormittag bekannt geben. In der Berliner Charité ist jetzt auch die Familie des US-Amerikaners angekommen, der an Ebola erkrankt ist. Sie wurde ebenfalls in der Sonderisolierstation aufgenommen, wie das Bundesgesundheitsministerium in der Nacht mitteilte. Die deutsche Eishockey-Nationalmannschaft hat auch ihr viertes Spiel bei der Weltmeisterschaft in der Schweiz verloren. Sie musste sich den USA mit 3:4 nach Penaltyschießen geschlagen geben. Das deutsche Team hat aber immer noch eine Chance, weiterzukommen.
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1: In Eichwalde im Kreis Dahme-Spreewald wurde im vergangenen Sommer das historische bucklige Katzenkopfpflaster auf Straßen mit einer Großfräse glattgeschliffen. Seitdem freuen sich die Radler, dass sie komfortabel drüber fahren können. Das Pilotprojekt war gestern Abend im Rennen um den Deutschen Fahrradpreis, ging aber leer aus. Trotzdem ist sich Bürgermeister Jörg Jennoch sicher, dass die Technik weiter Schule machen wird.
2: In Berlin wird ja wie wild geschliffen. Also die Korinthstraße, Mitte, Hufeland, da hat man was gemacht und viele andere. Aber auch in Brandenburg, also der Nachbar in Zeuthen, der möchte unbedingt auch abschleifen. Der hat das auch schon im Plan drin. Vor kurzem habe ich mich mit zwei Leuten aus Meiningen und aus Eisenach getroffen. Und die sind auch wie wild darauf, weil die natürlich auch so gepflasterte Innenstädte haben.
1: Vier Schülerinnen und Schüler der Kreismusikschule Ostprignitz-Ruppin haben es geschafft. Sie nehmen ab heute am Bundeswettbewerb Jugend musiziert in Bayern teil. Es sind ein Trompetenduo, eine Saxophonistin und ein Pianist. Alle vier konnten sich in den vergangenen Wochen nochmal gut auf den Wettbewerb vorbereiten, sagt die Leiterin der Kreismusikschule Charlotte Balle.
3: Die haben wirklich richtig viel trainiert, diese Stresssituation, so dass das Adrenalin, was dann natürlich ausgeschüttet wird, gut gesteuert wird und gut eingesetzt werden kann auf die Konzentration. Also dass das nicht mehr irritiert und stört, sondern dass das nochmal Kräfte neu freisetzt.
1: Wie soll das künftige S-Bahn-Quartier in Stahnsdorf im Kreis Potsdam-Mittelmark aussehen? Die Entwürfe werden am Nachmittag in der Sporthalle der Lindenhof-Grundschule vorgestellt. Präsentiert werden insgesamt 30 Wettbewerbsbeiträge. Was davon umgesetzt wird, entscheidet anschließend ein Preisgericht. Zugang erhalten aber erstmal nur die Einwohner der Gemeinde. Sie müssen ihren Ausweis zeigen. Fotografieren, Filmen und Notizen sind nicht erlaubt. Die Ausstellung soll es den Stahnsdorfer Einwohnern ermöglichen, die Planungen zu bewerten. Die Zeit 6.33 Uhr.
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4: Heute schon mal festlegen, wer macht den Kartoffelsalat, wer bringt das Kräuterbaguette mit beim Grillen und wer sorgt für die kühlen Drinks bei der Hitze. Heute noch mal angenehm. Aktuell um die 11 Grad bis zu 23 Grad sind möglich. Und wir starten oft mit viel Sonnenschein, kann auch mal kurz wolkiger werden. Gegen Nachmittag sind vereinzelt ein paar Schauer möglich, aber größtenteils wird es freundlich. Morgen dann wolkiger, aber trocken bei bis zu 26 Grad.
5: Also Kartoffelsalat geht ja immer nur der von meiner Mutter. Immer
4: echt?
5: Nur
4: nee,
5: der.
4: Nee, meiner ist auch gut.
5: Okay, kostig mal.
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4: Vorsicht auf der B1, B5 zwischen Hoppegarten bei Müncheberg und Heidekrug ist die Straße nach einem Unfall jetzt gesperrt. B96 Zossen-Luckau zwischen Wünsdorf und dem Abzweig nach Mückendorf liegt ein totes Tier auf der Straße. Und in Berlin A100 Richtung Wedding zwischen Jakob-Kaiser-Platz und Beusselstraße sind zwei Spuren gesperrt. Dort läuft ein Polizeieinsatz. Kommen Sie gut ans Ziel.
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5: Ist aber noch ein bisschen hin bis zum Kartoffelsalat.
4: Ja.
5: Ich habe auch gehört, das ist schon Freitag. Nee, es ist erst Donnerstag. Heute und morgen noch mal früh aufstehen.
4: Ja, kommt einem so lang vor die Woche, ja. Oder? Ich glaube, wir sind so sehr gewohnt, dass jetzt immer nur kurze Wochen waren.
5: Deshalb kommt ja zum Glück nächste Woche wieder eine. Ja. Und vorher ein langes Wochenende. Inklusive Sommerwetter.
6: Das ist ja Wahnsinn.

0: Behalten Sie bitte dieses Lächeln, das Sie gerade hoffentlich im Gesicht haben, gemeinsam mit der Sonne. Hallo, guten Morgen.
1: Guten Morgen, hier ist Antenne Brandenburg.
0: 6.41 Uhr. So, kurze Frage. Was ist denn bitteschön Klepp-Assol? Oder Klepp-Klepper-Assol?
1: Klebstoff aus dem Baumarkt mit einem Medikament?
0: Könnte es alles sein? Ja, und wieso gibt es dafür heute in Cottbus auf dem Stadthallenvorplatz ein ganzes Fest mit dem Namen Klepp-Assol? Janine Beutner fragen wir einfach vom Stadtmarketing Cottbus. Kannst du mal kurz erklären?
2: Das ist im Prinzip ein Klepp-Assol, Brot und Salz, Willkommensfest, basierend auf der alten Tradition, neue Nachbarn willkommen zu heißen mit Brot und Salz. Wir müssen ein Zeichen setzen. Wir wollen gerade auch den internationalen Studierenden zeigen, wir freuen uns, dass ihr hier seid und wir möchten, dass ihr auch hier bleibt. Und das hat sich in den letzten 3 Jahren einfach auch weiterentwickelt, dass wir gesagt haben, wir möchten auch Rückkehrer willkommen heißen. Wir möchten aber auch Auszubildenden sagen, hey, hier findet ihr euer Zuhause. Und schön, dass ihr hier seid, hierher gekommen seid oder auch einfach hier bleibt.
0: Jetzt ist mir das auch klar mit Klepp-Assol. Sol ist ja klar, ist das Salz. Mhm. Ja, und Klepp, also Chlepp kennen wir ja alle, die Russisch hatten. Das Brot, Chlepp.
1: Ah ja, stimmt, du hattest noch Russisch, ne?
0: Ja, Minjasavut Markus. Jajivu, wusta krause mir? Na Ulica, Bahnhofstraße, Dom Nummer 2.
1: Genau, das sagt mein Vater auch immer. Minerza, wohnt Patrick und irgendwas mit Ulica, Plötziner Straße.
0: Dobre Utro, guten Morgen, 6.43 Uhr.
1: Mann.
0: Wir sind REM.

0: Guten Morgen mit Antenne Brandenburg, 6.47 Uhr, kurzer Verkehrsservice.
1: Vorsicht auf der A2 Magdeburg Richtung Berlin. Zwischen Lenin und dem Dreieck Werder gab es gerade eben einen Unfall. Gut aufpassen.
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0: Bis eben haben Sie in der Großküche noch überlegt, was wir heute Mittag kochen. Jetzt wissen Sie Bescheid. Carbonara gibt's.
1: Lecker.
0: Bitte schön, der Tipp von Antenne Brandenburg. Guten Morgen zusammen.
1: Morgen.
0: Ach nein, Mist. Jetzt habe ich bei Sandmann Enter gedrückt. Na, ich meinte doch Enter Sandmann. Oder auch Enter Sandman. Fans zählen schon die Tage.
1: Ja, nur noch 9 Tage bis zum Metallica-Konzert im Olympiastadion in Berlin, 30. Mai. 73.000 Menschen. Das Konzert war ja ruckizucki ausverkauft.
0: Und wir präsentieren das Ganze Metallica live und haben die allerletzten Tickets für Sie. Ja, Sie haben sich nicht verhört. Morgen früh, kurz nach 7:30 und kurz nach 9:30, Ihre Chance auf Metallica live. Quasi als kleines Pfingstgeschenk für die maximale Vorfreude. Jetzt ist es 6:52 Uhr.

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1: Im Studio Yvonne Krause. Guten Morgen. Eine Unterrichtsstunde mehr pro Woche und dafür an anderer Stelle entlastet werden. Diese Entscheidung der Brandenburger Landesregierung wurde von den Lehrern von Anfang an kritisch gesehen. Die Landesregierung hat das trotzdem durchgesetzt. Der Brandenburgische Pädagogenverband und die Gewerkschaft Erziehung und Wissenschaft gehen inzwischen gerichtlich gegen diese Entscheidung vor. Über Einzelheiten der Klagen wollen sie am Vormittag informieren. Aus Sicht der GEW fehlen für den Start des Schuljahres im August außerdem weitere 800 Lehrerinnen und Lehrer. Rund 200.000 Kinder in Brandenburg werden in Kitas und Horten betreut und essen dort meist auch zu Mittag. Deshalb ist es besonders wichtig, dass Kita-Verpflegung frisch und gesundheitsfördernd ist. Das betont Verbraucherschutzministerin Mittelstädt zum heutigen Deutschen Ernährungstag. Jasmin Becker berichtet.
2: Viel Gemüse, ein bisschen Obst, Proteine und Ballaststoffe. Das Essen für die Kinder sollte nicht nur gesund, sondern am besten auch regional und saisonal sein. Verbraucherschutzministerin Mittelstädt besucht heute die AWO-Kita Kinderland in Potsdam und informiert sich vor Ort über die Verpflegung. Und auch, wie Kinder daran beteiligt werden können, was gegessen und wie es zubereitet wird. Gerade in jungen Jahren werde der Grundstein für ein gesundes Essverhalten gelegt, so Mittelstädt. Wissen über Lebensmittel und Ernährung sei unverzichtbar für ein gesundes Aufwachsen.
1: In Görlitz in Sachsen haben Einsatzkräfte nach dem Hauseinsturz am späten Abend in den Trümmern eine tote Frau gefunden. Nach Angaben der Polizei handelt es sich um eine der Vermissten. Aus Görlitz, Lukas Meister.
3: Die Polizei führte Spürhunde an den Trümmerberg heran. Gegen 22.30 Uhr gab es traurige Gewissheit. Laut Polizei wurde eine der drei verschütteten Personen geborgen. Bei der gefundenen Person handelt es sich um die 25-jährige Rumänin, die gemeinsam mit ihrem Lebensgefährten und einer Freundin für einen Kurzurlaub nach Görlitz gekommen war. Ein Notarzt konnte nur noch den Tod der Frau feststellen. Die Suche nach den beiden anderen Vermissten wird derweil fortgesetzt.
1: Der Deutsche Tierschutzbund verklagt die Bundesrepublik Deutschland. Es geht darum, dass die Bundesregierung verpflichtet werden soll, Tierheime finanziell stärker zu unterstützen. Laut dem Deutschen Tierschutzbund sind viele dieser Einrichtungen in großer finanzieller Not. Laut Tierschutzbund wälze der Staat seit Jahrzehnten zentrale Aufgaben des Tierschutzes auf gemeinnützige Vereine ab und komme seiner verfassungsrechtlichen Verantwortung nur unzureichend nach. Freiburg hat das Finale der Fußball-Europa League verloren. Das Team unterlag am Abend in Istanbul Aston Villa aus England mit 0:3. Eine Niederlage gab es auch für die deutsche Eishockey-Nationalmannschaft. Sie hat am Abend auch ihr viertes Spiel bei der WM in der Schweiz verloren. Sie musste sich den USA mit 3:4 nach Penaltyschießen geschlagen geben. Das deutsche Team kann aber trotzdem noch weiterkommen. Soweit die Antenne Brandenburg Nachrichten. 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
4: Heute gibt es das Lieblingswetter von vielen. Nicht zu kalt, nicht zu heiß und mit viel Sonne. Die meiste Zeit gibt es einen trockenen Sonne-Wolken-Mix. Nur gegen Nachmittag sind noch mal kurze Schauer möglich und es geht hoch auf 20 bis 23 Grad. Morgen bis zu 26 Grad. Es bleibt trocken, aber recht wolkig.
5: Kann es so wie heute nicht einfach bleiben den ganzen Sommer?
4: Ja, oder?
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4: A2 Magdeburg Richtung Berlin zwischen Lenin und dem Dreieck Werder gab es einen Unfall. A12 Berlin Richtung Frankfurt-Oder zwischen Briesen und Mirose ist die linke Spur wegen Bauarbeiten bis 17 Uhr gesperrt. Gute Nachrichten dann von der B1, B5. Die Sperrung nach einem Unfall in Höhe Heidekrug ist wieder aufgehoben. Und Berlin A100 Richtung Wedding zwischen Jakob-Kaiser-Platz und Beusselstraße sind zwei Spuren gesperrt. Dort läuft ein Polizeieinsatz. Gute Fahrt.
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5: Oh, ist so ein bisschen wie kurz vor Weihnachten, ne? So, es steigert sich die Vorfreude auf dieses wunderschöne, sonnige Wochenende. Und wir werden viel im Grünen sein und spielen mit Ihnen deshalb.
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4: 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Ist es A, Katzenpfötchen oder B, Pferdeapfel?
5: Ja, Pflanzen wohlgemerkt. Katzenpfötchen, Pferdeapfel. Raten Sie mit und gewinnen Sie auch fürs Wochenende schon die knallgelbe Antenne Sonnenbrille. 0331 70 98 100.
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0: Die letzten Regentropfen von gestern perlen von den Blättern herab. Guten Morgen.
1: Am Donnerstag.
0: Hier ist Antenne Brandenburg um 6:40. Marie und Markus hier und Kathi aus Fürstenwalde ist in der Leitung. Genießt du auch schon die Morgensonne?
2: Ja, ich genieße die Morgensonne im Auto. auf dem Weg ins Büro.
0: Mit runtergeklappter Sonnenblende wahrscheinlich.
2: Genau.
0: Und freust du dich schon aufs Wochenende?
2: Ja, sehr.
0: Was
2: ja,
0: macht ihr Schönes?
2: Einfach wirklich mal eine Fahrradtour und vielleicht schon mal eine Picknickdecke am See.
0: Oh, schön. Das klingt so herrlich, oder? Jetzt nach dem Winter, würde ich fast sagen.
2: Ja, auf jeden Fall. Okay.
0: So, da brauchst du natürlich noch eine kleine Antenne-Sonnenbrille zur Vorbereitung, ne?
2: Ja.
0: Ja, wir spielen ja heute Fakt oder Farnsinn. Pflanzen, die es gibt oder nicht gibt.
1: Welche Pflanze gibt es wirklich? A, das Katzenpfötchen oder B, den Pferdeapfel?
2: Das Katzenpfötchen.
0: Hast du das zu Hause im Garten?
2: Nein, ich habe keinen Garten, einen Balkon, aber ich habe eine Katze.
0: Aber Katzenpfötchen ist eine Pflanze, wohlgemerkt.
1: Das ist richtig. Jo. Wächst im Gebirge hauptsächlich. Kann man so auch im Blumenstrauß trocknen und reinmachen.
2: Oh, schön.
0: Ja, also nicht die Katze, sondern die Pflanze.
2: Ja, okay.
0: Alles klar. Du kriegst die Sonnenbrille.
2: Vielen Dank. Euch allen ein schönes Sommerwochenende.

0: Haben Sie schon kurze Hosen an oder keine Jacke mehr?
1: Na, gestern habe ich schon einige gesehen, ja.
0: Ja, ich meine, gut, Name, das ist keine Kunst.
1: Ne? Ja, morgens ist ja doch, ist noch eine Überwindung, sind um die 12 Grad aktuell. Nee, da habe ich lieber lange Hose an.
0: Okay, also falls Ihnen in kurzen Hosen noch zu frisch ist, falls Sie schon welche anhaben, wir haben gleich was zum Warmmachen. 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

0: falls Sie am langen Pfingstwochenende zur Ostsee fahren, Remo schickt uns schon schöne Grüße von dort, aus Kühlungsborn. Wunderschönes Foto vom Strand mit diesen Wellenbrechern, diesen Holzblöcken vorne drin.
1: Sieht aber wolkig aus.
0: Ja, ein bisschen wolkig. Also hier ist eigentlich im Moment noch schöner.
1: Ja.
0: Aber am Wochenende ist bestimmt dann auch Ostsee schöner. Also je nachdem, wo Sie sind, wünschen wir Ihnen ein schönes, langes Pfingstwochenende.

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1: Im Studio Ronald Schleif. Guten Morgen. Eine Unterrichtsstunde mehr pro Woche, das kritisieren Lehrer in Brandenburg, seit der Vorschlag auf dem Tisch ist. Die Landesregierung hat das trotzdem durchgesetzt. Der Brandenburgische Pädagogenverband und die Gewerkschaft GEW gehen inzwischen gerichtlich gegen die Entscheidung vor. Arbeiten bis 70. Die Expertenkommission zur Rentenreform will offenbar empfehlen, das Renteneintrittsalter schrittweise anzuheben. Ab Anfang der 2040er Jahre könnte die Grenze auf 68 Jahre steigen und ein Jahrzehnt später auf 69. Das berichtet die Bild-Zeitung und beruft sich auf Kommissionskreise. Freiburg hat das Finale der Fußball-Europa League verloren. Das Team unterlag am Abend Aston Villa aus England mit 0:3.
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1: Auf der wichtigsten Straße in Michendorf, der Potsdamer Straße, sollen bis Ende des Jahres keine dicken Brummer mehr unterwegs sein. Die Gemeinde in Potsdam-Mittelmark will ein Lkw-Verbot für über 7,5 Tonner. Damit sollen Anwohner entlastet und die Lkw entsprechend umgeleitet werden. Das ist nun veröffentlicht, sagt Bürgermeisterin Claudia Nowka.
2: Im Amtsblatt ist tatsächlich jetzt erstmal diese Absicht der Teileinziehung veröffentlicht. Das heißt aber, dass dann noch 3 Monate auch Zeit ist, sozusagen Einwendungen dafür zu bringen oder dagegen zu bringen, im Prinzip vorzutragen, wenn irgendwas dagegen spricht.
1: Hochmodernste Diagnosetechnik für die Patienten des Ernst-von-Bergmann-Klinikums in Bad Belzig. Schrittweise hatte das Krankenhaus in Potsdam-Mittelmark die Radiologieabteilung umgebaut und mit neuen Geräten ausgestattet. Heute wird das Ganze vorgestellt. Geschäftsführer Oliver Stübing.
3: Als allerletztes Puzzleteil haben wir unser neues MRT, also unseren Magnetresonanztomographen, eingebaut. Wir hatten letztes Jahr schon einen nagelneuen Computertomographen, auch landläufig CT genannt, gekauft, installiert, die Räumlichkeiten dazu angepasst und 2023 hatten wir bereits eine komplett neue, voll digitale Röntgenanlage gekauft für den Standort Bad Belzig.
1: Wie soll es mit dem illegal besetzten Haus auf der Potsdamer Halbinsel Hermannswerder weitergehen? Knapp eine Woche nach der Besetzung prüft die Stadt noch immer, ob sie das Haus räumen lässt oder andere Lösungen gefunden werden. Dabei berät sie nach Angaben eines Sprechers auch mit der Polizei. Die Besetzer seien aufgefordert worden, das Haus zu verlassen, sagte der Sprecher. Eine Besetzung sei keine Lösung, bezahlbaren Wohnraum für junge Menschen zu schaffen. Seit dem vergangenen Freitag halten mehrere Menschen eine ehemalige Fahrradwerkstatt auf Hermannswerder besetzt. Damit wollen sie nach eigenen Angaben auf ungenutzten Wohnraum in der Landeshauptstadt aufmerksam machen. Die Zeit, es ist 7:33 Uhr.
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4: Heute gucken Sie bei der Arbeit bestimmt öfter mal aus dem Fenster. Da ist so schön die Sonne zu sehen die meiste Zeit. Aber auch Wolken, die über den Himmel ziehen. Gegen Nachmittag kann gebietsweise auch mal ein Schauer dabei sein. Meistens aber trocken und es geht hoch auf 20 bis 23 Grad. Aktuell haben wir um die 13 Grad. Morgen dann noch ein Ticken wärmer, aber recht wolkig.
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4: A10 südlicher Berliner Ring Richtung Dreieck Werder in Höhe Ludwigsfelde Ost liegt ein totes Tier auf der Beschleunigungsspur. A12 Berlin Richtung Frankfurt-Oder zwischen Briesen und Müllrose ist die linke Spur wegen Bauarbeiten noch bis 17 Uhr gesperrt. Dann brauchen Sie etwas Geduld aktuell in Potsdam auf der Nutestraße stadteinwärts, auf der B1 an der Ampelkreuzung Neuschmerzke in Richtung Brandenburg und auch auf der B2 vor Lindenberg, von Lindenberg nach Malchow. Und geblitzt wird auf der A13 Richtung Berlin in Höhe Karlau. Gute Fahrt.
5: Und jetzt fahren wir direkt in die 80er-Zone.
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5: Ja, da kommt heute die Musikrichtung, als Sänger im Nachthemd auf der Bühne gestanden haben oder ganz komisch getanzt haben, die neue deutsche Welle. Axel aus Marlow wünscht sich Lonzo mit Die Dinosaurier.
6: Den Rhythmus finde ich gut und die Reime sind sowas von originell und so fließend. Der Song sitzt und wenn man den ein paar Mal gesungen hat, dann hat man einen Ohrwurm ohne Ende.
5: Also bedanken Sie sich bei Axel, wenn Sie den ganzen Tag mit dem hier rumlaufen im Kopf. Die Dinosaurier. Guten Morgen.
4: Morgen.

0: immer trauriger.
1: Man muss einfach mitsingen. Du hast den ja noch nie gehört vorher.
0: Zum ersten Mal gehört, aber trotzdem Ohrwurm wird es
1: bestimmt. Oder es könnte auch ein Kinderlied von Volker Rosin sein. Wie schön, der Wunsch 80er. Ich liebe das ja, wenn so außergewöhnliche Sachen reinkommen. Also haben Sie auch einen 80er, wo Sie sagen, den will ich auf Antenne hören, den sollen alle mithören, dann gerne anrufen. 0331 70 98 100. Und wenn es Genesis ist, Jesus knows me. Good morning.

0: Guten Morgen an alle frühen Vögel und an alle frühen Fische im Ruppiner See, im Senfenberger See oder auch im Motzener See.
1: Ja, morgen sind die Fischer ja wohl auch am aktivsten.
0: Und deswegen muss der Fischer eben auch ran. Jetzt um 7.42 Uhr. Unser Antenne-Morgenreporter Ivo Ziemann nimmt uns heute mit raus aufs Wasser, wo wir eigentlich bei dem Wetter jetzt alle gerade hinwollen.
1: Ja.
0: Und begleitet Fischer Nico von der Fischerei und Räucherei Kalinchen vom Netz einholen bis nachher auf dem Wochenmarkt. Ivo, jetzt seid ihr erstmal auf dem Wasser. Habt ihr schon was gefangen?
2: Noch haben wir nichts gefangen, aber hoffentlich gleich, denn wir holen gerade das erste Netz ein. Und ich muss es mal beschreiben, denn es ist ein Bild wie aus dem Gemälde. Der Nico, das ist der Fischer, der steht auf seinem Kahn hier, ist ein Baum von einem Mann, steht in der Sonne, rollt das Netz immer so ein. Und da haben wir jetzt hoffentlich auch was drin. Ja, woran erkennt man das denn, Nico?
3: Erkennen tut man das gar nicht. Also man merkt es ein bisschen am Rucken, am Netz. Das ist auch so ein bisschen... Das, was mich so innerlich antreibt. Und dann werden wir sehen, was kommt. Wir holen das Netz jetzt rein und dann, wenn wir Glück haben, hängen halt in den Maschen der Zielfisch-Barsch, den wir heute haben wollen. Genau.
2: Wir wollen Barsch haben.
3: Wir wollen Barsch haben, genau. Die Nachfrage nach Barsch ist da. Mal gucken, was die Barsche sagen an meiner Stelle hier, an meiner Erfahrungsstelle, sag ich mal. Genau.
2: Ja, wir sind nämlich mitten auf dem See. Es ist wirklich herrlich. Einen besseren Tag hätten wir uns nicht aussuchen können. Die Sonne scheint. Und wir ziehen ja am Netz weiter. Mal gucken, ob was passiert.
3: Ja, wir haben ja hier ein paar Meter. Also es sind jetzt insgesamt 300 Meter Netz.
2: 300 Meter, das ist schon ordentlich, weil da braucht man ordentlich Muckis. Ich meine, du hast ja auch Oberarme.
3: Ja.
2: Jetzt kommt ein Fisch. Tatsächlich, ja. Man sieht ihn schon im Wasser, relativ weit. Und für mich ein großer. Was ist das?
3: Das ist ein Flussbarsch. Verstehe ich meinen Job doch recht gut hier am Motzener See.
2: Und der ist so groß.
3: Ja, genau. Also unsere Barschbestände sind hier sensationell. Das ist so ein Fisch, der hat so 700-800 Gramm. Und unter meinen Kunden extrem beliebt.
2: Das ist so ein Fisch, den wir nachher gut auch auf dem Markt in Zossen verkaufen können.
3: Ja, es ist ja immer die Sache des Verkäufers. Oder wie bringe ich den am Mann? Also, ja.
2: Das werden wir nachher sehen.
3: Ja, genau so ist es. Genau. Genau.
0: Ist das schön. Ich wusste gar nicht, dass man so gut drauf sein kann am Motzener See.
1: Ja gut, aber das ist auch wunderschön da. Ne? Ja. Dieser Arbeitsplatz, toll.
0: Ivo hat heute wirklich den schönsten Job der Welt. Irgendwas habe ich falsch gemacht. Ich weiß auch nicht. Alles für den Barsch.

0: heute Morgen hat man das Gefühl, dieser Song wurde mit einem Sonnenstrahl geschrieben.
1: Ja.
0: Guten Morgen zusammen.
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0: Es klingt fast wie ein Märchen, was Sie jetzt hören werden. Ich fange mal vorne an. Es geht eigentlich um eine ganz schnöde Streckensperrung bei der Bahn.
1: Der Prignitz-Express, der fährt bis nach Pfingsten nur bis Krem. Wer nach Berlin will, muss umsteigen.
0: Ja, aber der Grund dafür, der ist wirklich märchenhaft. Andreas Pötzl aus unserem Antennestudio in Perleberg, erzähl mal.
2: Ja, ungewöhnlich, aber einfach erklärt.
3: Der Fuchs geht durch den Wald. Der Fuchs geht durch den Wald.
2: Also der Grund ist ein Fuchsbau. Leute von der Bahn haben den entdeckt. So ein Fuchs baut so in etwa 2 Metern Tiefe seine Höhle. Das ist teils ein weitläufiges Netz an Gängen oder Röhren. Und kann gefährlich werden, wenn da ein Zug drüber fährt. Und damit die Gleise zwischen Krem und Velten nicht abrutschen, ist die Strecke jetzt erstmal gesperrt. Der Bahndamm soll dann abgetragen werden bis zum Tiefpunkt des Fuchsbaus auf einer Länge von etwa 30 Metern. Ja, und der Fuchs, der ist jetzt erstmal höhlenlos und muss sich nach was anderem umschauen.
3: Kreuzspinne und Kreuzschnabel.
0: 7.53 Uhr.
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2: Im Studio Yvonne Krause. Guten Morgen. Der Plan wurde von Beginn an von den Lehrern in Brandenburg abgelehnt. Die Landesregierung hatte im vorigen Jahr für einen Großteil der Lehrkräfte eine zusätzliche wöchentliche Unterrichtsstunde beschlossen. Der Brandenburgische Pädagogenverband und die Gewerkschaft GEW gehen inzwischen gerichtlich gegen diese Entscheidung vor. Thorsten Südow berichtet.
3: Vom Bildungsministerium unterbreitete Entlastung für Lehrerinnen und Lehrer wie den Verzicht auf Elterngespräch und Klassenarbeiten werden als falsch kritisiert. Seit November klagt die Lehrergewerkschaft GEW am Oberverwaltungsgericht gegen das Gesetzgebungsverfahren, das zu der zusätzlichen Unterrichtsstunde geführt hat, sagte GEW-Landeschef Fuchs dem RBB. Inzwischen haben Lehrkräfte Einzelklagen an den Verwaltungsgerichten in Potsdam und Cottbus eingereicht, über die heute informiert wird. Aus Sicht der GEW fehlen für den Start des Schuljahres im August weitere 800 Lehrerinnen und Lehrer.
2: Rettungsdiensteinsätze ohne Gebührenbescheide. Für die Bürgerinnen und Bürger im Landkreis Dahme-Spreewald rückt eine mögliche Lösung näher. Die Verhandlungen mit den gesetzlichen Krankenkassen über die Kosten laufen zwar noch, sind aber nach Einschätzung von Landrat Herzberger auf der Ziellinie. Das sagte er der Deutschen Presseagentur. Demnach geht er davon aus, dass es bis Ende des Monats eine Einigung gibt, sodass der Landkreis die Rettungsfahrten für 2025 direkt mit den Krankenkassen abrechnen könne. Damit wären die Gebührenbescheide für die Bürger des Landkreises vom Tisch. Rente mit 65, das war einmal. Rente mit 67, das ist aktuell. Und Rente mit 70, das könnte es in der Zukunft geben. Das jedenfalls schlägt offenbar die Expertenkommission der Bundesregierung vor, wie die Bild-Zeitung berichtet. Und sie beruft sich auf Mitglieder des Gremiums. Aus dem Hauptstadtstudio Philipp Eckstein.
4: Die Kommission werde empfehlen, das Renteneintrittsalter von 67 Jahren schrittweise zu erhöhen. Und zwar bis Anfang der 2040er Jahre auf 68, bis Anfang der 2050er auf 69 und dann Anfang der 2060er schließlich auf 70 Jahre. Außerdem soll die Kommission dazu raten, das Rentenniveau nach dem Jahr 2031 schrittweise leicht abzusenken. Von 48% auf dann 46%. Laut dem Bericht soll unter den Mitgliedern der Kommission umstritten sein, ob auch Beamte künftig in die gesetzliche Rentenversicherung einzahlen sollten.
2: In der Berliner Charité ist jetzt auch die Familie des US-Amerikaners, der an Ebola erkrankt ist. Sie ist in der Sonderisolierstation aufgenommen worden, wie das Gesundheitsministerium in der Nacht mitteilte. Die Angehörigen hätten keine Symptome und seien negativ getestet worden. Der US-Arzt hatte sich in der Demokratischen Republik Kongo mit dem Virus angesteckt. Sein Zustand sei stabil, hieß es. Soweit die Antenne Brandenburg Nachrichten. 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
5: Ja, Sie könnten jetzt schon die Sonnenblende brauchen im Auto. Es wird ein überwiegend sonniger Tag mit mal ein paar Wolken am Himmel. Auch am Nachmittag sind ein paar vereinzelte Schauer möglich, meistens aber trocken bei 20 bis 23 Grad maximal. Aktuell haben wir 14 Grad in Bestensee und 13 in Wittstock. Morgen trocken, aber mit mehr Wolken und bis zu 26 Grad.
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5: Landkreis Märkisch-Oderland zwischen Detschin und Vossberg gibt es nach einem Unfall aktuell eine Vollsperrung. In Potsdam, Friedrich-List-Straße, gab es einen Unfall zwischen Johannsen-Straße und Rudolf-Breitscheid-Straße. Auch eine Sperrung aktuell, dort laufen die Bergungsarbeiten. Etwas Geduld brauchen Sie aktuell in Potsdam auf der Nutestraße stadteinwärts, auf der B1 an der Ampelkreuzung Neuschmerzke in Richtung Brandenburg und auch auf der B2 von Lindenberg nach Malchow. Und in Berlin 111 Richtung Oranienburg zwischen Weidmannslusterdamm und der Raststätte Stolpe-Heide. Ost ist die Autobahn zurzeit gesperrt, dort läuft ein Polizeieinsatz. Und Dirk hat noch einen Blitzer entdeckt, der steht auf der B2 zwischen Beelitz und Sedin. Danke und gute Fahrt.
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6: Vielleicht müssen Sie ja heute noch einen Baumarkt. Man liest ja da manchmal so Pflanzennamen im Pflanzenbereich, wo man denkt, das gibt es wirklich, das ist ja krass. 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

0: Vielleicht ja schon im Strandsand am Wochenende. Belinda Karley hier. Guten Morgen.
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0: 13 nach 8. Popo, Auge oder Arschkucke? Welche Pflanze gibt es wirklich? Wenn Sie das wissen, gibt es eine knallgelbe Antenne Sonnenbrille. Und jetzt ist Ilona dran. Was denkst du?
2: Also das Erste, was du da gesagt hast, Popo, Auge, das gibt es nicht.
1: Ja.
2: Das andere, diese, weiß nicht, wie hieß
1: Arsch,
2: das? Arschkucke? Ja, das ist irgendwie so ein japanischer Staudenknöterich oder irgendwie sowas. Die haben alle so eine dämlichen Namen.
0: Ja, aber es ist jetzt Bauchgefühl, ja?
2: So einfach ja, nur. Bauchgefühl.
0: Du rätst einfach nur. So, jetzt ist die Frage, Marie. Hast du eine Popo-Auge oder eine Arschkucke
1: also
0: vor dir?
1: Also die Erklärung war falsch, aber die Antwort ist trotzdem richtig. Eine Arschkucke gibt es.
2: Oh, mega glücklich.
1: Das ist eine kleine lila Blume. Das wird auch Kuhschelle genannt.
2: Ach so, jetzt weiß ich, was ihr meint, ja.
0: Aber die Frage ist, warum heißt die so?
2: Ach, das soll ich jetzt unabhängig machen?
0: Nein, musst du nicht. Aber du
2: wahrscheinlich, weil sie so klein ist und nach oben guckt, wenn die Kuh da frisst.
0: Und meinst, ja. du meinst, sie guckt der Kuh in den Arsch?
1: Das ist eine gute Erklärung.
2: Nicht hin, aber an.
0: An den Arsch, okay. Hätten wir das jetzt auch geklärt.
1: Es wird tatsächlich in Österreich benutzt, vor allen Dingen das Wort. Und da gibt es ja die Kühe und die Berge und
0: ja, stimmt.
1: Die Blumen. Also, kann schon sein.
2: Na, das ist doch wunderbar.
0: Aber die Sonnenbrille setzt du dir bitte woanders hin, nämlich auf die Nase. Die gewinnst du nämlich von Antenne Brandenburg.
2: Das ist noch besser.
0: Viel Spaß damit.
2: Danke.
0: Und bleib mal kurz dran, ne?
2: Ja, ich bleibe.
3: Ja. 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

0: So, das letzte Amadeus machen wir alle zusammen.
1: Und Amadeus.
0: Yeah, guten Morgen zusammen.
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0: 8.21 Uhr. Was es alles so gibt. Im Barnim, habe ich gerade gelesen, gibt es ab sofort 8 neue Pilzcoaches, also Pilztrainer.
2: Ja, die wurden von der Volkshochschule in Eberswalde ausgebildet und kommen in Kindergärten und Schulen und vermitteln Grundwissen über Pilze.
0: Ach so. Oh Gott, ne? Ich habe gedacht, Pilzcoaches bringen den Pilzen in Brandenburg was bei. Mhm. Ja, so, steh nicht so krumm, zieh mal den Hut mehr ins Gesicht und sei nicht immer so giftig.
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1: Im Studio Ronald Schleif. Guten Morgen. Eine Unterrichtsstunde mehr pro Woche und dafür an anderer Stelle entlastet werden. Diese Entscheidung hat der Brandenburger Landesregierung wurde von den Lehrern von Anfang an kritisiert. Durchgesetzt wurde sie trotzdem. Der Brandenburgische Pädagogenverband und die Gewerkschaft GEW gehen inzwischen gerichtlich gegen diese Entscheidung vor. Und noch eine Klage. Der Deutsche Tierschutzbund klagt gegen die Bundesrepublik Deutschland, weil sie Tierheime seiner Ansicht nach nicht ausreichend finanziell unterstützt. Das Gericht soll klären, ob die Bundesregierung dazu verpflichtet werden kann. Freiburg hat das Finale der Fußball-Europa League verloren. Das Team unterlag am Abend Aston Villa aus England mit 0:3.
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1: In Eichwalde im Kreis Dahme-Spreewald wurde im vergangenen Sommer das historische bucklige Katzenkopfpflaster auf Straßen mit einer Großfräse glatt geschliffen. Seitdem freuen sich die Radler, dass sie komfortabel drüber fahren können. Das Pilotprojekt war gestern Abend im Rennen um den Deutschen Fahrradpreis, ging aber leer aus. Trotzdem ist sich Bürgermeister Jörg Jennoch sicher, dass die Technik weiter Schule machen wird.
2: In Berlin wird ja wie wild geschliffen. Also die Korinthstraße in Mitte, Hufeland, da hat man was gemacht und viele andere, aber auch in Brandenburg. Also der Nachbar in Zeuthen, der möchte unbedingt auch abschleifen, der hat das auch schon im Plan drin. Vor kurzem habe ich mich mit zwei Leuten aus Meiningen und aus Eisenach getroffen und die sind auch wie wild darauf, weil die natürlich auch so gepflasterte Innenstädte haben.
1: Tag der offenen Tür in der Kneipp-Kita. In Erkner im Barnim lädt die Kita Wasserwichte heute Besucher ein, sich über die Angebote zu informieren. Außerdem erklärt die Jugendrotkreuz-Ortsgruppe den Kindern, was bei der ersten Hilfe wichtig ist, sagt uns Bernhard Schwiete vom DRK-Kreisverband Märkisch-Oder-Havel.
3: Da gehört spielerische erste Hilfe für Kinder dazu. Da gehören aber auch Dinge dazu wie Demokratiebildung, wie humanitäres Völkerrecht, die Dinge, mit denen sich das Rote Kreuz eben beschäftigt. Und ein ganz besonderer Hingucker wird auch sicherlich wieder unser Bärenhospital sein. Da gibt es Teddybären, die die Kinder verarzten können.
1: Außerdem können Kinder auch ihre eigenen Kuscheltiere mitbringen, um ihnen einen Verband anzulegen. In Eberswalde im Barnim wird am Mittag ein Waldgesundheitspfad eröffnet. Der rund 3 Kilometer lange Weg mit unterschiedlichen Elementen wurde von der Schutzgemeinschaft Deutscher Wald zusammen mit dem Stadtforst entwickelt. Er soll die besondere Wirkung des Waldes auf die Gesundheit in den Mittelpunkt stellen. Zu finden ist er im Stadtwald hinter der Hochschule für nachhaltige Entwicklung. Die Zeit 8.33 Uhr.
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4: Die Eisverkäufer cremen sich jetzt wahrscheinlich nochmal die Hände ein, weil die so strapaziert werden in den nächsten Tagen.
5: Mit Vanilleeis.
4: Heute schon etwas wärmer als gestern. Aktuell sind es um die 15 Grad, bis zu 23 Grad sind möglich. Dazu gibt es die allermeiste Zeit einen schönen, trockenen Mix aus Sonne und Wolken. Gegen Nachmittag sind ein paar einzelne kurze Schauer möglich. Morgen dann trocken, aber recht wolkig und es wird noch ein Ticken wärmer.
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4: A10 nördlicher Berliner Ring Richtung Dreieck Barnim. Zwischen Birkenwerder und Mühlenbeck steht ein Pannenauto auf der Standspur und der läuft auch Benzin aus. A10 südlicher Berliner Ring Richtung Dreieck Werder. Zwischen Glindow und dem Dreieck Werder ist die rechte Spur gesperrt. Da ist die Polizei im Einsatz. B1, B5 in Herzfelde in Höhe vom Zementwerk liegt ein totes Tier auf der Straße. Im Landkreis Märkisch-Oderland zwischen Letschin und Vossberg gibt es nach einem Unfall aktuell eine Vollsperrung. Und in Berlin A111 Richtung Oranienburg zwischen Weidmannsluster Damm und der Raststätte Stolperheide Ost ist die Autobahn nach einem Unfall mit mehreren Fahrzeugen zurzeit gesperrt. Es staut sich ab Holzhauser Straße und auf den Umfahrungen in Hermsdorf und Heiligensee. Kommen Sie trotzdem gut ans Ziel.
5: Wir haben es 8.34 Uhr.
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5: Es ist Donnerstag.
6: Der kleine Bruder vom Freitag.
5: Und wir freuen uns deshalb heute schon aufs lange Pfingstwochenende mit Ritterfest in Potsdam.
4: Schützenfest in Gardow.
5: Und
7: die Spreewälder Sagennacht.
8: Mega, was soll ich sagen?

0: komm, wir singen ein Lied. Hab ich neulich immer gefragt, wie hieß immer das Neue von Mark Forster? Mhm. Ein Lied. Ja, aber wie das hieß. Ja, ein Lied. 8:41 Uhr,
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0: Im Strandbad Kalinchen am Motzener See, da ist noch Ruhe. Leere Wiese, leeres Beachvolleyballfeld. Um 9 geht's da erst los.
1: Ja, so richtig voll wird's erst am heißen Pfingstwochenende.
0: Wahrscheinlich, aber ein paar Meter weiter, da sind sie schon alle in der Gänge in der Fischerei und Räucherei Kalinchen am Motzener See. Da ist nämlich heute unser Ivo, unser Morgenreporter, mit Nico, dem Fischer. War er vorhin schon auf dem See und die haben Barsche aus den Netzen gezogen, so richtig schön. Und das wird jetzt, glaube ich, alles verladen für den Wochenmarkt nachher in Zossen, da auf dem Marktplatz. Ist denn der Wagen schon bereit, Ivo?
2: Ja, gleich. Wir müssen hier aber noch fleißig einpacken, unseren Fischereiwagen, unseren Verkaufswagen. Ganz viele Butten stehen hier schon. Was haben wir denn da so da, Nico?
3: Ja, wir stehen jetzt hier vor unserer Abteilung Fischbrötchen. Die ganzen Produkte, die auf die Fischbrötchen kommen, wie Matjes, Bismarck, die Klassiker Lachs, Buttermakrelenbrötchen und so weiter und so fort. Dann die hausgemachte Salateabteilung. So, dann haben wir hier des Weiteren unsere Räucherfischabteilung und am Ende vom Wagen unseren Frischfisch.
2: Klingt ein bisschen wie ein Werbe. Gerade wie eine Werbevorstellung. Wo ist denn unser Barsch, den wir gefangen haben?
3: Der Flussbarsch, der ist in der Kühlung.
2: Oh, Christine ruft von draußen. Moment. Die Christine, die kommt hier nämlich mit der nächsten Kiste an. Mit der fahre ich dann nachher auf den Markt, was?
4: Ja, da ist der Barsch, den ihr vorhin gefangen habt.
3: Okay.
2: Ah, okay. Bringe ich den dann an den Mann, oder
4: ja,
2: wie?
4: Ja, gerne.
2: Hast du einen Trick, wie ich das am besten mache?
4: Du brauchst bloß Barsch einmal über den Marktplatz rufen und die Leute kommen.
2: Das versuche ich nachher natürlich. Nico, was mir aufgefallen ist, hier liegt so ein richtig großer Hechtkopf. Der ist nicht zu verkaufen.
3: Nee, das ist ein Eigenfang von mir, allerdings mit der Angel. Beim Aalangeln auf den Einzelhaken, 99 cm, 10,5 Kilo.
2: Christine, soll ich dir eine Kiste abnehmen hier?
4: Wenn du nochmal mit zum Packen magst.
2: Natürlich, wir laden das Ding jetzt hier ein. Moment. Warte, Nico, ich gebe es einfach weiter. Wir machen eine Kette. Der Frischfisch. Ach, das kommt jetzt in die Kühlung rein.
3: Ja, genau. Die Ware muss immer gut gekühlt sein, das ist mal ganz wichtig, gerade Fisch.
2: Dann packen wir jetzt hier noch schnell den Rest ein und dann fahren wir los.
3: So machen wir das.
2: Ja. So, Tür zu und Abfahrt.
0: Komm gut an, ich bin wirklich gespannt, ob das dann ja klappt, wenn er einfach nur Barsch ruft, ob dann die Leute
1: Barsch.
0: Kommen.
1: Barsch.
0: Weil in Brandenburg ist ja so, wenn du sowas rufst, dann könnte man auch was anderes verstehen.
1: Könnte man ja.
0: Und es ist trotzdem nett gemeint.

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0: Sie sich die Cocktailgläser im Küchenschrank schon an?
1: Ja.
0: Ey, Wochenende ist bald. Wunderschön. Ja, yeah, und es ist so viel los. Vielleicht haben Sie eine Party bei Freunden, machen eine Motorradtour mit Ihren Kumpels, anbaden oder auch Oldtimer-Treffen ist wieder in Linte. Sonntag und Montag auf dem ADAC-Gelände.
2: Heiße Karren, heißes Wetter, heiße Würstchen.
0: Ja, heißer Asmus.
2: Angenehm, heiße Günther.
0: 8.52 Uhr.
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0: Eine Unterrichtsstunde mehr pro Woche und dafür an anderer Stelle entlastet werden. Diese Entscheidung der Brandenburger Landesregierung haben Lehrer von Anfang an abgelehnt. Beschlossen wurde es trotzdem. Die Kritik aber bleibt und es laufen bereits mehrere Klagen. Der Brandenburgische Pädagogenverband und die Gewerkschaft Erziehung und Wissenschaft wollen heute Einzelheiten dazu vorstellen. Aus Sicht der GEW fehlen für den Start des Schuljahres im August außerdem weitere 800 Lehrerinnen und Lehrer im Land. In Brandenburg werden rund 200.000 Kinder in Kitas und Horten betreut und meist essen sie dort auch zu Mittag. Deshalb ist es besonders wichtig, dass Kita-Verpflegung frisch und gesundheitsfördernd ist. Das betont Verbraucherschutzministerin Mittelstädt zum heutigen Deutschen Ernährungstag. Jasmin Becker berichtet.
1: Viel Gemüse, ein bisschen Obst, Proteine und Ballaststoffe. Das Essen für die Kinder sollte nicht nur gesund, sondern am besten auch regional und saisonal sein. Verbraucherschutzministerin Mittelstädt besucht heute die AWO-Kita Kinderland in Potsdam und informiert sich vor Ort über die Verpflegung. Und auch, wie Kinder daran beteiligt werden können, was gegessen und wie es zubereitet wird. Gerade in jungen Jahren werde der Grundstein für ein gesundes Essverhalten gelegt, so Mittelstädt. Wissen über Lebensmittel und Ernährung sei unverzichtbar für ein gesundes Aufwachsen.
0: Die Bundesregierung soll Tierheime finanziell stärker unterstützen. Das fordert der Deutsche Tierschutzbund und hat Klage gegen die Bundesrepublik Deutschland eingereicht. Denn viele Tierheime in Deutschland seien in großer finanzieller Not, so die Tierschützer. Aus dem Hauptstadtstudio Jan Zimmermann.
2: Die Belastungen seien nicht mehr zu schultern, sagt der Präsident des Deutschen Tierschutzbundes Thomas Schröder. Die Kosten sind zuletzt massiv gestiegen, auch wegen bundesrechtlicher Vorgaben, zum Beispiel ein strengerer Seuchen- und Arbeitsschutz und gestiegene Tierarztkosten. Demgegenüber soll ein Investitionsstau in dreistelliger Millionenhöhe stehen. Mit der Klage vor dem Verwaltungsgericht Köln gegen die Bundesrepublik betritt der Deutsche Tierschutzbund juristisches Neuland. Das Ziel ist, erstmals gerichtlich klären zu lassen, ob der Bund verpflichtet ist, Tierheime finanziell zu unterstützen. Dabei berufen sich die Tierschützer auf das Staatsziel Tierschutz, das im Grundgesetz verankert ist.
0: In der Berliner Charité ist jetzt auch die Familie des US-Amerikaners, der an Ebola erkrankt ist. Sie ist in der Sonderisolierstation aufgenommen worden, wie das Gesundheitsministerium in der Nacht mitteilte. Die Angehörigen hätten keine Symptome und seien negativ getestet worden. Ingo Jansen informiert.
3: Wie das Bundesgesundheitsministerium mitgeteilt hat, haben die USA ein Hilfeersuchen gestellt. Den Angaben zufolge geht es um die Ehefrau des Mannes und vier Kinder. Auch sie haben sich zuletzt in der Demokratischen Republik Kongo aufgehalten. Der Familienvater war am Wochenende positiv auf das lebensgefährliche Ebola-Virus getestet worden. In der Demokratischen Republik Kongo sind inzwischen fast 140 Menschen daran gestorben. Es gibt hunderte Verdachtsfälle.
0: Soweit die Antenne Brandenburg Nachrichten. 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
5: Die ersten ziehen jetzt schon die Jacke aus. Aktuell um die 16 Grad, bis zu 23 Grad sind möglich. Und wir starten oft mit Sonnenschein in den Tag. Kann auch mal kurz wolkiger werden. Gegen Nachmittag sind vereinzelt ein paar Schauer möglich, aber größtenteils freundlich heute. Morgen wird es dann wolkiger, aber trocken und bis zu 26 Grad.
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5: A10 nördlicher Berliner Ring Richtung Dreieck Havelland in Höhe Mühlenbeck sind die rechte und mittlere Spur gesperrt. Grund ist ein Schlagloch. A10 südlicher Berliner Ring Richtung Dreieck Werder. Zwischen Glindow und dem Dreieck Werder ist die rechte Spur gesperrt. Da ist die Polizei im Einsatz. B169 Cottbus Richtung Elsterwerder. Zwischen Lauchhammer und Lauchhammer West gab es einen Unfall. In Potsdam ist die Friedrich-List-Straße zwischen Johansenstraße und Rudolf-Breitscheid-Straße gesperrt nach einem Unfall. Da laufen die Bergungsarbeiten. Und in Berlin 111 Richtung Oranienburg zwischen Weidmannslusterdamm und der Raststätte Stolperheide Ost ist die Autobahn nach einem Unfall mit mehreren Fahrzeugen immer noch gesperrt. Es staut sich ab Holzhauser Straße und auf den Umfahrungen in Hermsdorf und Heiligensee. Da, wo es geht, eine gute Fahrt.
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6: Tja, da kommt jetzt plötzlich auf einmal der Sommer.
5: Ja, am Wochenende bis zu 30 Grad.
6: Und das heißt, in den nächsten Tagen neue Flipflops kaufen.
5: Sonnencreme checken.
6: Picknickdecke raussuchen.
5: Gucken, ob die Strandmuschel noch aufgeht.
6: Und ob die Schwimmflügel noch aufpusten gehen.
5: Checken, wer wann wo zum Grillen einlädt.
6: Eiswürfel machen.
5: Platz schaffen für Eis in der Tiefkühltruhe.
6: Und wo ist eigentlich die Luftmatratze? Wo ist die?

0: Schönen guten Morgen. 8:45, hier ist Antenne Brandenburg. Wir kennen einen Torwart, wir kennen vielleicht auch noch einen Kassenwart. Aber wissen Sie auch, was ein Singwart macht? Ein Landessingwart? Nee, das werden Sie jetzt kennenlernen. Landessingwartin Almut Stümke nämlich. Sie spricht heute über den Pfarrer Paul Gerhard. Der ist am 27. Mai 1676, also vor rund 350 Jahren gestorben. Er war protestantischer Liederdichter und Pfarrer in Lübben im Spreewald. Und seine Lieder gingen um die Welt. Hier sind die Worte auf den Weg.
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2: Meine Mutter und Paul Gerhard, die haben mich zum Singen gebracht. Meine Mutter, die in ihrem Garten »Geh aus, mein Herz« singt und sich dabei freut am Vogelzwitschern und mir zwischen den Liedstrophen erklärt, was die alten Worte »Narzissus« und »Tulipan« bedeuten und was der Dichter damit meint, ein starkes Selbstwertgefühl. Und ich begriff als Kind, ich selber bin Gottes schöne Blume in seinem Garten. Ich bin in Gottes Augen so viel wert wie Könige. Der Lieddichter Paul Gerhard besang Nachtigallen und Lerchen »Ich singe mit, wenn alles singt«. Sonnige Worte, die wir gerade jetzt im Mai so nachfühlen können. Freude an der Natur und am gemeinsamen Singen. Dieses Lied hat mich geprägt. Ich singe auch mit, wenn alles singt. Ich kann an keinem Chor vorbeigehen, ohne mich anstecken zu lassen. Im Fußballstadion mit tausenden Stimmen zusammen zu singen, ist ein Erlebnis. In der Kirche oder Chorprobe berührt mich das Miteinandersingen ganz tief. Andere Liedzeilen von Paul Gerhard sind mir fremd. Lieder und Strophen über Sünde, Teufel und damit einhergehende Schuldgefühle werden heute zu Recht weggelassen. Auch bei dieser Liedzeile »Ich singe mit, wenn alles singt« darf ich frei entscheiden. Ich muss nicht mitsingen. Ich darf Pause machen oder anderen das Singen überlassen, falls mir selber nicht danach ist. Ich darf Abstand halten, wenn ich mich reizüberflutet fühle. Ich darf auch erstmal abwarten und wahrnehmen, was da gesungen wird. Ich muss aber meine Gegenstimme erheben, wenn menschenverachtende Gesänge und politische Parolen angestimmt werden, die nicht zum christlichen Weltbild passen. Ich weiß, Singen reguliert das Nervensystem. Ich kann meine Individualität auch mal hintanstellen und mich von einer friedlichen Gemeinschaft mitziehen lassen. Wie oft sagen Chormitglieder mir als Chorleiterin hinterher, oh, ich war so müde, ich wollte gar nicht zur Probe kommen. Aber jetzt gehe ich mit frischer Energie. Also, keine Angst vor der eigenen Stimme. Frei nach Henry Dyke. Die Wälder wären sehr still, wenn nur die begabtesten Vögel sängen. Genau das lernen Kinder und Erwachsene beim gemeinsamen Singen. Ich bin wichtig, aber nicht der Mittelpunkt. Ich habe eine Stimme und werde gehört, ich kann etwas bewirken und ich werde von der Gruppe getragen. Und darum ist mein Motto, ich singe mit, wenn alles singt.

0: Hallihallo, hier ist Antenne Brandenburg.
1: Morgen.
0: Guck, als hätten sie uns gehört heute Morgen, ne? Wir haben uns doch noch beschwert vorhin, in Frankreich haben so ein cooles Video produziert mit den Spielern für die WM, die jetzt ja losgeht. Ja. Und wir in Deutschland haben hier heute nur langweilig eine Pressekonferenz um 13 Uhr, am besten noch mit dem Polylux. Aber nein, jetzt plötzlich kam die Meldung, es gibt auch eine Instagram-Kampagne.
1: Ja, da werden heute im Laufe des Tages immer mehr Spieler bekannt gegeben mit so coolen Videos, wo man die Spieler zum Beispiel auch als Kind sieht. Rudi Völler ist auch dabei.
0: Ja,
1: also nicht in der Mannschaft, aber in den Videos.
0: Rudi Völler ist aufgestellt, Wahnsinn. Ja, aber trotzdem frage ich mich, was mache ich, weil ich kein Instagram habe.
1: Na, dann hast du immer noch die gute alte Pressekonferenz.
0: Mit Polylux.
1: Ja.
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0: 9.30 Uhr. 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
1: Im Studio Ronald Schleif. Guten Morgen. Eine Unterrichtsstunde mehr pro Woche und dafür an anderer Stelle entlastet werden. Diese Entscheidung der Brandenburger Landesregierung wurde von Lehrern von Anfang an kritisiert. Inzwischen laufen mehrere Klagen. Der Brandenburgische Pädagogenverband und die Gewerkschaft GEW wollen heute Einzelheiten dazu vorstellen. Die Bundesregierung will die Luftverkehrsstandort Deutschland attraktiver machen und die betroffenen Unternehmen entlasten. Der Bundestag stimmt heute darüber ab, ob die Luftverkehrssteuer gesenkt wird. Und zwar ab dem 1. Juli. Ob Flugtickets damit billiger werden, ist allerdings unklar. Freiburg hat das Finale der Fußball-Europa League verloren. Das Team unterlag am Abend Aston Villa aus England mit 0:3.
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1: Auf der wichtigsten Straße in Michendorf, der Potsdamer Straße, sollen bis Ende des Jahres keine dicken Brummer mehr unterwegs sein. Die Gemeinde in Potsdam-Mittelmark will ein Lkw-Verbot für über 7,5 Tonner. Damit sollen Anwohner entlastet und die Lkw entsprechend umgeleitet werden. Das ist nun veröffentlicht, sagt Bürgermeisterin Claudia Nowka.
2: Im Amtsblatt ist tatsächlich jetzt erstmal diese Absicht der Teileinziehung veröffentlicht. Das heißt aber, dass dann noch 3 Monate auch Zeit ist, sozusagen Einwendungen dafür zu bringen oder dagegen zu bringen, im Prinzip vorzutragen, wenn irgendwas dagegen spricht.
1: 4 Schülerinnen und Schüler der Kreismusikschule Ostprignitz-Ruppin haben es geschafft. Sie nehmen ab heute am Bundeswettbewerb Jugendmusiziert in Bayern teil. Es sind ein Trompetenduo, eine Saxophonistin und ein Pianist. Alle 4 konnten sich in den vergangenen Wochen noch mal gut auf den Wettbewerb vorbereiten, sagt die Leiterin der Kreismusikschule Charlotte Baller.
3: Die haben wirklich richtig viel trainiert, diese Stresssituation, so dass das Adrenalin, was dann natürlich ausgeschüttet wird, gut gesteuert wird und gut eingesetzt werden kann auf die Konzentration. Also dass das nicht mehr irritiert und stört, sondern dass das nochmal Kräfte neu freisetzt.
1: Wie soll es mit dem illegal besetzten Haus auf der Potsdamer Halbinsel Hermannswerder weitergehen? Knapp eine Woche nach der Besetzung prüft die Stadt noch immer, ob sie das Haus räumen lässt oder andere Lösungen gefunden werden. Dabei berät sie nach Angaben eines Sprechers auch mit der Polizei. Die Besetzer seien aufgefordert worden, das Haus zu verlassen, sagte der Sprecher. Eine Besetzung sei keine Lösung, bezahlbaren Wohnraum für junge Menschen zu schaffen. Seit dem vergangenen Freitag halten mehrere Menschen eine ehemalige Fahrradwerkstatt auf Hermannswerder besetzt. Damit wollen sie nach eigenen Angaben auf ungenutzten Wohnraum in der Landeshauptstadt aufmerksam machen. Soweit die Meldungen aus unserer Region. Abschließend die Zeit 9.33 Uhr.
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4: Es ist ja das Lieblingswetter von vielen, weil es ist nicht zu kalt, nicht zu warm. Die Sonne scheint ein bisschen. Heute Nachmittag kommt für die Pflanzen ganz bisschen Regen noch runter. Meistens aber trocken und freundlich bei 20 bis 23 Grad heute. Morgen dann bis zu 26 Grad. Es bleibt trocken, aber recht wolkig.
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4: B101 Berlin Richtung Trebin. Zwischen Großbeeren Süd und der A10 Ludwigsfelde Ost liegen Gegenstände auf der Straße. A10 nördlicher Berliner Ring Richtung Dreieckhafen. Land in Höhe Mühlenbeck sind die rechte und mittlere Spur gesperrt. Da ist ein großes Schlagloch. A10 westlicher Berliner Ring Richtung Havelland Dreieck zwischen Großkreuz und Vöben gibt es wieder Baustellenstau 10 Minuten. Dann B101 Berlin Richtung Trebin. Zwischen Großbeeren Süd und Ludwigsfelde liegen Gegenstände. Das hatte ich gerade schon mal. Was ist denn los hier?
5: Du, komm, es ist 9:30. Alles gut.
4: Eine habe ich noch hier. B169 Elsterwerda Senftenberg. Zwischen Lauchhammer West und Lauchhammer ist die Straße nach einem Unfall weiterhin gesperrt. Gute Fahrt trotzdem.
5: Um 9.34 Uhr.
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5: Ich sag einfach, das Wetter ist schuld.
4: Ja.
5: Das Wetter ist immer schuld. Ne? Schlägt um auf den Kreislauf.
4: Es ist zu schön.
5: Genau. So, Frage. Was passiert, wenn der Fischer vom Motzener See in Zossen auf dem Markt steht und ruft:
6: Barsch, frischer Barsch. Junge Frau, wir haben einen leckeren Barsch selbst gefangen.
5: Angeblich kommen die Leute dann von ganz alleine. Und Sie hören's, das testet gerade unser Antenne-Morgen-Reporter Ivo Ziemann. Ob die junge Frau wirklich einen Barsch bei ihm kauft oder davonläuft und die Polizei ruft, das hören wir gleich.

0: Es gibt Songs, die muss man einfach laut hören. Ja. Queen, I Want It All. Guten Morgen.
1: Morgen, hier ist Antenne Brandenburg.
0: 9.42 Uhr. Unser Antenne-Morgen-Reporter Ivo Ziemann hat übrigens die ganze Zeit versucht, lauter zu sein als Queen. Die haben nämlich auch das Radio laufen.
1: Ja, der ist in Zossen auf dem Marktplatz und versucht da Fisch zu verkaufen.
2: Barsch, frischer Barsch. Junge Frau, wir haben einen leckeren Barsch selbst gefangen.
3: Ich habe gar nicht geplant, Fisch zu kaufen, aber ich schaue gerne mal noch mal rein.
2: Ich kann den Barsch empfehlen, der ist ganz frisch. Vorhin habe ich selbst aus dem See rausgeholt.
3: Ja, ich esse gerne Spiegelkarpfen, aber meinen Mann leider nicht. Aber ich... Zander, auf den würde ich zurückkommen.
4: Ja, den habe ich
2: mal. Ich weiß nicht, was gegen den Barsch spricht, aber gegen Zander. Sie essen gerne mal Fisch?
3: Ja,
2: warum
3: jetzt? In der Woche auf jeden Fall. Das ist gesund.
2: Und morgen ist Fischtag. Gibt's den morgen dann, oder?
3: Ach, Freitag, der religiöse Fischtag.
2: Also ist es schön, an so einem Wagen zu kaufen?
3: Ja, weil das persönlicher ist. Also im Supermarkt macht man sowas ungern, das ist eingeschweißt, hier kann man es sehen.
2: Dann verkaufen wir Ihnen mal Ihren Zander.
4: Ja, komm, noch was Schönes dazu zum
3: Vielen Dank, das war schön.
2: Okay, wie viel sind's denn?
4: 28 Euro kriege ich bitte.
3: Vielen Dank.
4: Bitte schön, ich wünsche Ihnen schöne Pfingsten.
2: Genau, schöne Pfingsten.
3: Ihnen auch, schöne Pfingsten.
2: Ach so, Christine, unseren Barsch sind wir noch nicht losgeworden.
5: Na, das ist nur eine Frage der Zeit.
2: Gibt uns ja auch ein bisschen Zeit, uns ein bisschen vorzubereiten. Also wir müssen jetzt zum Beispiel Brötchen schmieren.
5: Genau, zwei Matjesbrötchen ist schon ein Kunde gewesen, der gerade vorbeigelaufen ist. Die holt er sich gleich ab und dann. Und dann darfst du mal klassisch einpacken wie beim Bäcker. Schon mal gesehen, wie die Bäckersleute einpacken?
2: Nee.
5: Soll ich das mal einmal
2: ja, gesehen
5: zeigen?
2: Schon, aber ja.
5: Ich zeige das aber einmal.
2: Einmal so rumwickeln und dann zusammenknoten. Okay, ich mach's mit dem zweiten Brötchen. Mach ich jetzt.
0: Wahnsinn, ich hab's doch schon mal. Das ist schlimmer als Origami-Falten.
1: Ja, ja.
0: Wie die das können.
1: Die Geschenke einpacken.
0: Wahnsinn. Mitten in Brandenburg, so soll's sein, unser Antenne-Morgen-Reporter unterwegs. Kommt gerne auch zu Ihnen. Ja, können Sie mal anrufen, 0331 70 98 100. Und das ist Rosenstolz. Jetzt um 9.44 Uhr, gleich 9:45 Uhr. Schönen guten Morgen.
1: Guten Morgen.

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0: uns gerade Beine baumelnd auf irgendeinem Bootssteg.
1: Im Sonnenschein, ach wie schön.
0: Wasser glitzert.
1: Ja.
0: Können wir uns schon mal aufs Wochenende freuen. Und auf Katharina Zanner, die kommt gleich. Wir sind Marie Günther
1: und Markus Asmus.
0: Verabschieden uns allerdings nicht, ohne Ihnen noch zu verraten, was wir morgen Großartiges für Sie haben. Ach nein, Mist. Jetzt habe ich bei Sandmann Enter gedrückt. Na, ich meinte doch Enter Sandmann. Und auch Enter Sandman. Fans zählen schon die Tage.
1: Ja, nur noch 9 Tage bis zum Metallica-Konzert im Olympiastadion in Berlin, 30. Mai. 73.000 Menschen. Das Konzert war ja ruckizucki ausverkauft.
0: Wir präsentieren das Ganze Metallica live und haben die allerletzten Tickets für Sie. Ja, Sie haben sich nicht verhört. Morgen früh, kurz nach 7:30 und kurz nach 9:30, Ihre Chance auf Metallica live. Quasi als kleines Pfingstgeschenk für die maximale Vorfreude. 9:53 Uhr.

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1: Im Studio Yvonne Krause. Guten Tag. Der Protest der Lehrergewerkschaften in Brandenburg gegen die Mehrarbeit an Schulen geht weiter. Sowohl der Brandenburgische Pädagogenverband als auch die Gewerkschaft Erziehung und Wissenschaft haben Klagen gegen das Bildungsministerium eingereicht. Über die Einzelheiten dazu wollen Sie zur Stunde informieren. Es geht darum, dass viele Lehrerinnen und Lehrer seit Februar eine Stunde mehr pro Woche unterrichten müssen. Ausgenommen sind diejenigen, die an Förder- und Berufsschulen oder Schulen in sozialen Brennpunkten arbeiten. Die Landesregierung begründete die Mehrarbeit mit Sparzwängen im Haushalt. Erstmals in der Geschichte des Brandenburger Landtages soll ein Bürgerrat eingesetzt werden, und zwar zur Zukunft des öffentlich-rechtlichen Rundfunks. Das

0: Ein Antrag von SPD-Landtagspräsidentin Liedtke vor. Hanno Christ mit den Einzelheiten.
1: Die Sichtweisen der Beitragszahlenden sollen in die Diskussion über Auftrag, Organisation und gesellschaftliche Rolle des öffentlich-rechtlichen Rundfunks eingebracht werden. Transparenz, Verständlichkeit und Akzeptanz des Systems könnten durch die Beratungen gestärkt werden, heißt es. Der Bürgerrat soll sich mit einer stärkeren Sichtbarkeit Brandenburgs im Programmangebot des RBB auseinandersetzen, aber auch mit journalistischer Qualität, Medienvielfalt und Digitalisierung.
0: Rente erst mit 70. Das will die Expertenkommission zur Rentenreform offenbar vorschlagen. Ab Anfang der 2040er Jahre könnte das Renteneintrittsalter auf 68 Jahre erhöht werden und danach stufenweise weiter steigen. Das berichtet die Bild-Zeitung. Die Chefin des Deutschen Gewerkschaftsbundes Fahimi kritisiert den Vorschlag. Im ARD-Magazin Morgenmagazin sagte sie, es gebe andere Wege, die Rentenkassen zu entlasten.
2: Ich sehe in der Rente sehr wohl auch Reformbedarf, zum Beispiel, dass endlich alle auch eine betriebliche Altersvorsorge bekommen. Im Moment sind es nur 50% der Beschäftigten. Die Rententhematik ist nicht ein mathematisches Problem, sondern wir müssen vor allem schauen, wie wir die Erwerbstätigen steigern. Über viele Dinge können wir reden, aber Wirtschaftspolitik macht man nicht durch Sozialkürzung.
0: Die Ampelregierung hatte sie noch erhöht. Die aktuelle Regierung will die Abgaben auf Passagierflüge aus Deutschland ab dem 1. Juli wieder senken. Darüber stimmt der Bundestag heute ab. Ob Flugtickets damit auch billiger werden, ist allerdings unklar, berichtet Benjamin Großkopf aus dem Hauptstadtstudio.
3: Die Fluggesellschaften sind nicht verpflichtet, die Steuersenkung an die Kunden weiterzugeben. Dazu kommt, es handelt sich um vergleichsweise kleine Beträge. Für innerdeutsche oder europäische Flüge sinkt die Steuer um 2,50 Euro, auf der Mittelstrecke um gut 6 Euro und bei Fernreisen um etwas mehr als 11 Euro. Entsprechend umstritten ist die Maßnahme auch. Heftige Kritik kommt von Teilen der Opposition hier in Berlin und von Umweltverbänden. Der Vorwurf fatal fürs Klima und sozial ungerecht, weil ausschließlich Vielflieger profitieren könnten.
0: Soweit die Antenne Brandenburg Nachrichten. 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
5: Das Thermometer gleicht gerade einem Tacho. Der Frühsommer nimmt Fahrt auf. Heute meist trockener Mix aus Sonne, auch mal kompakten Wolken, nur vereinzelt Schauer. Aktuell haben wir 14 Grad in Templin, 15 in Fürstenberg, 16 in Rathenow, die Höchstwerte 20 Grad in Schenkenberg, 21 in Berlin, 22 in Schenkendöbern. Morgen am Freitag etwas Sonne, einige Quellwolken, dann schon 22 bis 25 Grad. Und noch wärmer und sonniger wird es am Pfingstwochenende, die Höchstwerte 28 bis 30 Grad.
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5: A10 nördlicher Berliner Ring Richtung Dreieck Havelland. In Höhe Mühlenbeck sind die rechte und mittlere Spur gesperrt. Grund ist ein Schlagloch. A10 westlicher Ring Richtung Dreieck Havelland. Zwischen Großkreuz und Vöben stehen sie 10 Minuten lang an im Stau an der Baustelle. A10 westlicher Ring Richtung Dreieck Havelland. Die Ausfahrt Brieselang ist gesperrt. In dem Bereich wird bis zum Mittag die Schutzplanke erneuert. Vorsicht auf der B102 Brandenburg an der Havel Richtung Treuenbrietzen. Zwischen Schmerzke und der A2 liegen Gegenstände. Und Landkreis Märkisch-Oderland, die Straße zwischen Alt-Zeschdorf und Treplin ist nach einem Unfall im Moment gesperrt. Nach Berlin, A100 Richtung Wedding, zwischen Dreieck Neukölln und Innsbrucker Platz stehen sie aktuell 20 Minuten im Stau. A111 Richtung Oranienburg, hier ist der Abschnitt zwischen Weidmannslusterdamm und Raststätte Stolperheide Ost nach einem Unfall immer noch gesperrt. Planen Sie auf den Umfahrungen Minimum eine halbe Stunde mehr ein. Geblitzt wird auf der A13. Richtung Berlin in Höhe Kahler, auf der A115 Richtung Berlin in Höhe Drewitz, auf der B2 zwischen Belitz und Sedin und auf der Strecke von Lübbenau in Richtung Autobahn in Zerkwitz. Falls was fehlt, 0331 70 98 101. Danke, gute Fahrt.
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5: Mami, ich habe mein Handy geschrottet. Der Bildschirm, ein einziges Spinnennetz, passiert öfter bei mir zu Hause. Wir ziehen dann immer das Notfallhandy aus der Schublade. Wie viele alte Handys liegen denn bei Ihnen rum? Geschätzt 200 Millionen sind es in deutschen Haushalten. Bares Geld. Gebrauchte Handys lassen sich nämlich gut verkaufen. Warum? Und wie das genau funktioniert, hören Sie in 6 Minuten. Freue mich, dass Sie dabei sind. Guten Tag.

0: sonnigen Donnerstag Ihnen mit Antenne Brandenburg. Also für meinen Schwager muss es immer das neueste Handy sein, koste es, was es wolle. Für ihren Liebsten vielleicht auch. Aber selbst wenn wir mit unserem Smartphone für einige Jahre glücklich sind, die alten Handys, die stapeln sich trotzdem in der Schublade. Machen Sie doch bares Geld draus. Gebrauchte Handys sind nämlich gerade mega angesagt. Antenne-Verbraucherexpertin Katharin Bruns, warum eigentlich?
1: Ja, das liegt erstmal natürlich an den oft extrem hohen Preisen für die neuen Geräte. Aber eben auch daran, dass viele Menschen heutzutage nachhaltiger konsumieren wollen. Wer ein gebrauchtes Handy kauft oder verkauft, sorgt eben dafür, dass wertvolle Rohstoffe weiter genutzt werden. Deren Abbau ist nämlich extrem ressourcenintensiv. Außerdem spart man Elektromüll und Emissionen. Die Herstellung eines neuen Handys verursacht nämlich je nach Modell rund zwischen 50 und 100 Kilogramm CO2.
0: Ja, das sind schon mal eine Menge gute Argumente. Wie läuft das dann, wenn ich mein altes Handy verkaufen will?
1: Man gibt den Zustand seines Handys online an, sprich, hat es Macken oder hat es schon mal einen Wasserschaden oder wird zum Beispiel noch ein Ladegerät mitgeschickt. Und dann bekommt man ein Preisangebot und schickt das Gerät dann ein. Stimmt dann alles mit den eigenen Angaben überein, wird der vereinbarte Betrag ausgezahlt. Ist der Zustand aber schlechter als angegeben, erhält man nochmal ein angepasstes Angebot. Für ihren Service auf ihrer Plattform, sprich das Gerät checken und Fotos hochladen und ähnliches, verlangen die Anbieter zwar im Gegensatz zu Privatkauf auf eBay oder ähnlichem Geld, aber sie bieten dafür eben auch mehr Sicherheit beim Verkauf oder auch beim Kauf.
0: Na, gutes Stichwort. Welche Risiken gibt es beim Verkauf?
1: Welche Rechte Verbraucher gegenüber Einkaufsportalen haben, hängt ganz stark von den Bedingungen der Anbieter ab. Klar ist aber, wird ein Gerät beim Anbieter oder auf dem Weg beschädigt, haftet der Anbieter. Er ist dazu verpflichtet, das Handy in den dokumentierten Ausgangszustand zu versetzen und auch genauso zurückzuschicken. Dann haben Verbraucher und Verbraucherinnen nämlich das Recht zu reklamieren und Nachbesserung oder im Zweifel auch Schadensersatz zu verlangen. Aus Beweisgründen empfiehlt es sich deshalb, den Zustand gut zu dokumentieren, also vorher. Idealerweise durch ein Video, in dem nicht nur der Zustand von Hülle und Display, sondern auch die Funktionsfähigkeit zu erkennen ist.
0: Guter Tipp zum Verkauf des alten Handys. Also hat ja nur Vorteile, bringt ein bisschen Geld, gut für die Umwelt und in der Schublade ist endlich wieder Platz.

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0: Wunderschöne Ballade von Robbie Williams.
1: Das Neueste aus ihrer Nachbarschaft haben wir auch. 10.30 Uhr.
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3: Im Studio Potsdam Ronald Schleif. Guten Tag. In Potsdam-Mittelmark sind Eigenheime wieder etwas teurer geworden. Das zeigt der Grundstücksmarktbericht, der gerade vom Landkreis präsentiert wird. Der Vorsitzende des Gutachterausschusses Wilk Mross sagte uns:
4: Insbesondere sind die Steigungen in den Berlin-fernen Räumen zu verzeichnen. Im Südwesten des Landkreises, in den Bereichen Niemegk, Belzig, Wiesenburg, Treuenbrietzen, leicht sinkend im Berliner Umland. Das typische freistehende Einfamilienhaus im Berlin-Mahnraum wurde im letzten Jahr für durchschnittlich 702.000 Euro verkauft.
3: Der Bericht beruht auf allen 2.700 Eigenheimen und Eigentumswohnungen, die im vergangenen Jahr im Landkreis verkauft wurden. Das Potsdamer Hans-Otto-Theater stellt in einer halben Stunde das Programm für die kommende Spielzeit vor. Ab September sind 20 Premieren geplant, darunter die Nibelungen, Frei nach Friedrich Hebbel und Brechts Mutter Courage. Die gesamte Saison steht unter dem Motto Widerstehen. Intendantin Bettina Jahnke sagte uns dazu:
5: Weil wir in diesen Zeiten der Polikrisen und der extremen Spaltung der Gesellschaft, in dieser verrückten weltpolitischen Lage, die Kriege, die immer näher kommen, ja immer die Frage ist, wie kann ich als Einzelner damit umgehen? Also widerstehen, Haltung zeigen, bei sich bleiben und nicht unterzugehen. Das ist so für uns so der Leitfaden bei der Auswahl der Stücke gewesen.
3: Hochmoderne Diagnosetechnik für die Patienten des Ernst-von-Bergmann-Klinikums in Bad Belzig. Schrittweise hatte das Krankenhaus in Potsdam-Mittelmark die Radiologieabteilung umgebaut und mit neuen Geräten ausgestattet. Heute wird das Ganze vorgestellt. Geschäftsführer Oliver Stübing:
6: Als allerletztes Puzzleteil haben wir unser neues MRT, also unseren Magnetresonanztomographen, eingebaut. Wir hatten letztes Jahr schon einen nagelneuen Computertomographen, auch landläufig CT genannt, gekauft, installiert, die Räumlichkeiten dazu angepasst und 2023 hatten wir bereits eine komplett neue, voll digitale Röntgenanlage gekauft für den Standort Bad Belzig.
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3: Anfangs scheint noch oft die Sonne, bis zum Mittag nehmen die Wolken immer mehr zu, nur vereinzelt kann es mal einen Schauer geben. Ab dem Mittag regnet es dann öfter und länger, vor allem im Norden und in der Mitte. Dazu gibt es Temperaturen um 20 Grad. Die Zeit 10.33 Uhr.
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1: A10, nördlicher Berliner Ring Richtung Dreieck Havelland. In Höhe Mühlenbeck sind die rechte und mittlere Spur gesperrt. Grund ist ein Schlagloch. A10, westlicher Ring Richtung Dreieck Havelland zwischen Großkreuz und Föben. Stau an der Baustelle. Planen Sie 10 Minuten mehr ein. Nach Berlin, A100 Richtung Wedding zwischen Dreieck Neukölln und Innsbrucker Platz stehen Sie aktuell 20 Minuten im Stau. Und dann habe ich noch einige Blitzer für Sie auf der A13 Richtung Berlin in Höhe Karlau. Auf der A115 Richtung Berlin in Höhe Drewitz. Auf der B2 zwischen Belitz und Sedin und auf der Strecke von Lübbenau in Richtung Autobahn in Zerkwitz. Und noch aktuell, Vorsicht bitte, auf der A13 Dresden Richtung Berlin zwischen Schwarzheide und Klettwitz sind Radfahrer unterwegs. Und B5 Küritz Richtung Berlin in Höhe Ketziner Straße bei Nauen auf der Kreuzung eine ungesicherte Unfallstelle. Kommen Sie gut und sicher an und wenn noch was ist, 0331 70 98 101.
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1: Viel Action, sehr lässige Moves und auch coole Outfits. Mädels, ran an den Basketball. Diese Woche gibt es eine tolle Möglichkeit, diesen Sport kostenlos kennenzulernen. Speziell für junge Frauen. Genaueres gleich. Jetzt erstmal 3 Songs am Stück für Ihren Vormittag.

0: Hier auf Antenne Brandenburg. Kommen Sie gut durch den Tag. So wird ein Star wie Dirk Nowitzki begrüßt. Jetzt ist es mal an der Zeit für weiblichen Basketballnachwuchs. Im September steigt in Berlin die Basketball-WM der Frauen mit den Besten der Welt. Und jetzt schon laden 24 Vereine aus Brandenburg und Berlin ein zum kostenlosen Schnuppertraining. Ich kann nur aus eigener Erfahrung sagen, Basketball ist ein toller Sport, jede Menge Action und Spaß im Team. Aber tatsächlich, das haben noch nicht genug Mädchen mitbekommen.
1: Hier zu Hoop geht es darum, Mädchen den Zugang zum Basketball zu erleichtern, weil wir halt gemerkt haben, dass Mädchen und Frauen im Basketball unterrepräsentiert sind.
0: Das sagt Franziska Keich vom Berliner Basketballverband über die Schnupperwoche, die bisher schon gut läuft. Johanna Hirmke, Jugendtrainerin im Berliner Verein TuS Neukölln.
2: Man sieht es jetzt, wir waren innerhalb kürzester Zeit ausgebucht mit unseren 30 maximalen Teilnehmerinnen, die wir zum Training lassen. Und das ist ein tolles Signal, dass es genau richtig war, dieser Impuls da gleich mitzumachen.
3: Hier sind noch Bälle, kleine Bälle. Guck mal, nimm du mal lieber einen kleineren.
0: Ja, die Hürde ist ja vielleicht, dass die Jungs schnell dominieren im gemeinsamen Spiel. Die 7-jährigen Zwillinge Clio und Zoe, die finden jedenfalls gerade das reine Mädchentraining klasse.
4: Manchmal ist es schon so, wenn man mit den Jungs spielt, also manchmal passen die Mädchen halt nicht. Und ich finde es schon cool, wenn so nur Mädchen da sind.
5: Ich finde es cool, dass Mädchen da sind, aber ist halt irgendwie auch ungewohnt, weil sonst ist ja immer gemischt und so.
0: Also traut euch. Super Aktion vor der WM der Basketballfrauen im September. Dribbelt mal los, versenkt den Ball im Korb. Es gibt noch Plätze. Wir haben den Kontakt zur Mädchen-Basketball-Aktionswoche 0331 70 98 100. Yeah.

0: Liebe Autofahrer, Vorsicht bitte im Landkreis Oberhavel. Auf der Straße zwischen Schwante und Sommerswalde ist ein Büffel unterwegs auf der Straße. Kommen Sie gut und sicher an mit Antenne Brandenburg. Ja, Fehler passieren, wissen wir auch hier auf Antenne Brandenburg, ist menschlich, aber das ist schon der Hammer. Ein kleiner Radiosender in Großbritannien, Radio Caroline, hat mitten in der Live-Sendung den Tod des Königs verkündigt, den Tod von King Charles.
1: This is Radio Caroline. The news media has confirmed that His Majesty King Charles III has passed away. Consequently, as a mark of respect, Radio Caroline is suspending its normal programs.
0: Auweia, es war ein technischer Fehler. Da ist aus Versehen das Notfallprogramm angesprungen, das alle Sender übrigens in Großbritannien haben, für den Fall, dass der König stirbt. Um das jetzt nochmal festzuhalten, also König Charles lebt. Nicht, dass hier falsche Gerüchte aufkommen. Ihnen einen pannenfreien Tag mit Antenne Brandenburg, 10:54 Uhr.

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1: Im Studio Yvonne Krause. Guten Tag. Die Lehrergewerkschaften in Brandenburg wehren sich seit Monaten gegen die Mehrarbeit an Schulen. Nach der GEW hat auch der Brandenburgische Pädagogenverband Klage gegen das Bildungsministerium eingereicht. Viele Lehrerinnen und Lehrer müssen seit Februar eine Stunde mehr pro Woche unterrichten. Der Vizechef des Pädagogenverbandes Andreas Zimmermann hält das für das falsche Signal. Im RBB 24 Inforadio sagte er, die Zeit fehle zum Beispiel für Elterngespräche.
2: Wir sind uns der hohen Verantwortung, die der Beruf mitbringt, durchaus bewusst. Aber es ist halt auch ein offenes Geheimnis, dass unbezahlte Arbeitszeit der Klebstoff ist, der das ganze Bildungssystem irgendwo zusammenhält. Es fängt halt mit einem Rotstift an, den wir selber kaufen müssen, und geht über Reisekosten, die halt nicht erstattet werden. Und so als Dank kriegen wir dann zu hören, ja, ihr müsst jetzt mehr arbeiten und saniert für uns den Haushalt. Das kann es ja irgendwo nicht sein. Die Kolleginnen und Kollegen sind wirklich alle an ihren Grenzen längst angekommen und schon längst drüber.
1: Rettungsdiensteinsätze ohne Gebührenbescheide. Für die Bürgerinnen und Bürger im Landkreis Dahme-Spreewald rückt eine mögliche Lösung näher. Die Verhandlungen mit den gesetzlichen Krankenkassen über die Kosten laufen zwar noch, aber Landrat Herzberger geht davon aus, dass es Ende des Monats eine Einigung geben könnte. Wie er der deutschen Presseagentur sagte, ist man dann soweit, dass der Landkreis die Rettungsfahrten für 2025 direkt

0: mit den Krankenkassen abrechnen kann. Damit wären die Gebührenbescheide für die Bürger des Landkreises vom Tisch. Der Helene-See in Frankfurt-Oder ist ein beliebter Badesee. Doch seit 5 Jahren ist der Strand wegen Uferabrutschungen gesperrt. Im Sommer darf dort wieder gebadet werden, allerdings nur an einem kleinen Abschnitt des Ostufers. Das hat der zuständige Baudezernent während einer Sitzung des Arbeitskreises Helene-See mitgeteilt. Fred Pilarski mit den Einzelheiten.
1: Das Ganze ist mit einem ganz großen Aber versehen. Man darf sich dort keinen 350 Meter breiten Strand vorstellen. Das ganze Gebiet ist schilfbewachsen und es gibt dort nur ganz winzige Pfade, die ins Wasser hineinführen. Das sind dann so kleine Nischen im Schilf, in denen man baden darf. Also absolut nichts für einen Familienausflug.
0: Ein Zeitplan für die Sanierung des Strandbereiches soll im nächsten Jahr vorliegen. Die Bundesregierung soll Tierheime finanziell mehr unterstützen. Das fordert der Deutsche Tierschutzbund und hat Klage gegen die Bundesrepublik eingereicht. Viele Tierheime in Deutschland seien in großer finanzieller Not, so die Tierschützer. Aus dem Hauptstadtstudio Jan Zimmermann.
2: Die Belastungen seien nicht mehr zu schultern, sagt der Präsident des Deutschen Tierschutzbundes Thomas Schröder. Die Kosten sind zuletzt massiv gestiegen, auch wegen bundesrechtlicher Vorgaben, zum Beispiel ein strengerer Seuchen- und Arbeitsschutz und gestiegene Tierarztkosten. Demgegenüber soll ein Investitionsstau in dreistelliger Millionenhöhe stehen. Mit der Klage vor dem Verwaltungsgericht Köln gegen die Bundesrepublik betritt der Deutsche Tierschutzbund juristisches Neuland. Das Ziel ist, erstmals gerichtlich klären zu lassen, ob der Bund verpflichtet ist, Tierheime finanziell zu unterstützen.
0: Soweit die Antenne Brandenburg Nachrichten. 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
4: Heute früh habe ich schon Menschen nur im T-Shirt gesehen. Klares Zeichen, der Sommer kommt endlich. Aktuell aber 15 Grad in Doberlug-Kirchhain, 17 in Baruth-Mark, 18 in Frankfurt. Bei einem Mix aus etwas Sonne und vielen Quellwolken. Erst meist trocken, im Verlauf sind einzelne Schauer möglich und es wird angenehm warm, 20 bis 22 Grad. In der Nacht locker bewölkt bis sternenklar. Es geht runter auf 12 Grad in Rapshagen bis tiefstens 7 Grad in Lauchhammer. Und morgen am Freitag wieder mehr Wolken als Sonne. Dabei bleibt es meist trocken. Und es wird schon wärmer, 22 bis 25 Grad. Pfingsten wird es dann richtig schön, viel Sonne bei sommerlichen Temperaturen.
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4: A10, nördlicher Berliner Ring Richtung Dreieck Havelland in Höhe Mühlenbeck sind immer noch die rechte und mittlere Spur gesperrt. Grund ist ein Schlagloch. A10, westlicher Ring Richtung Dreieck Havelland zwischen Großkreuz und Vöben. 10 Minuten Wartezeit im Stau an der Baustelle. A12, Berlin Richtung Frankfurt zwischen Storkow und Fürstenwalde Ost stockt wegen einer Baustelle. Da dauert es ebenfalls 10 Minuten länger. Und Vorsicht auf der B169, Elsterwerda-Senftenberg zwischen Lauchhammer West und Lauchhammer ist die Straße nach einem Unfall weiterhin gesperrt. Nach Berlin A100 Richtung Wedding. Vorsicht in Höhe Tempelhofer Damm. Steht ein defektes Fahrzeug auf der rechten Spur und davor eine halbe Stunde Stau. Geblitzt wird auf der A13 Richtung Berlin in Höhe Karlau. Auf der A115 Richtung Berlin in Höhe Drewitz. Auf der B2 zwischen Belitz und Sedin und auf der Strecke von Lübbenau in Richtung Autobahn in Zerkwitz. Blitzer Staus, falls Sie noch was entdeckt haben, 0331 70 98 101. Danke und wo es geht, gute Fahrt.
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4: Caro ist ja gerade angesagt, kommt halt alles wieder. Jetzt die Vorreiter des Schottenkaros. Die Boyband der 70er, die Bay City Rollers, die schönste Musik für Ihren Donnerstag. Herzlich willkommen.

0: Hallo Brandenburg hier am Donnerstagvormittag. Also falls Sie schon mal auf dem Fischmarkt waren, da gibt's ja wirklich die besten Sprüche. Sie schauen so aus, als könnten Sie noch ein Kilo vertragen. Oder heute Sonderpreis, mein Chef ist im Urlaub. Antenne Morgenreporter Ivo Ziemann, der ist auch heute unter die Fischverkäufer gegangen, nachdem er schon selbst gefischt und verladen hat mit Fischer Nico aus der Fischerei in Kalinchen. Und Ivo, du hast gelernt, auch wenn es launig wirkt, das ist ein bretterharter Job.
1: Nico, du sagst, so einfach ist es gar nicht mehr, so auf dem Markt zu verkaufen, loszufahren, ist so einfach ist es nicht.
2: Nein. Die Fischbranche ist, sage ich mal, in den letzten Jahren sehr hochpreisig geworden. Sowohl beim Einkauf als auch beim Betrieb der einzelnen Marktwagen. Und wenn ich jetzt an so einem Markttag dran denke, wir haben einen Mitarbeiter, der dort 15 Stunden beschäftigt ist. Ein Drittel an den Umsätzen geht an den Einkauf der Ware raus. Und diese alle zu kalkulieren und beizubehalten, ist heutzutage wirklich sehr, sehr, sehr, sehr schwierig.
1: Muss man schauen, ja. Am besten Fisch kaufen.
2: Ja, kaufen, kaufen, kaufen, genau.
1: Hallo, guten Tag. Sie haben schon so hergeguckt. Sie wollen bestimmt Fisch haben. Mmh, lecker. Wir haben zum Beispiel super leckeren Barsch.
3: Nee, wenn denn was ihr räuchertet.
1: Ja, haben wir. Wir haben Aal aus dem Motzner See.
4: Aus dem Motzner See. Wir haben Karpfen aus dem Motzner See. Ich habe schön Wels geräuchert bei.
3: Makrele. Buttermakrele.
1: Ja. Die ist nicht aus dem Motzner See.
4: Die ist leider nicht. Die haben wir heute mal. So, wollt ihr lieber ein schön großes Stück, weil ihr seid jetzt zu zweit. Also kriegt die Frau was ab?
3: Nee.
4: Nee, die Frau kriegt nichts ab. Oh, nee. Das ist schon mal gut.
3: Das reicht, ja.
1: Danke. Tatsächlich kommen ja Leute, die haben, also der Bart, den haben wir nicht umsonst mitgenommen, der ist sogar schon vorbestellt, nicht?
4: Genau, also selbst wenn wir ihn jetzt nicht sofort gleich loswerden, zum Ende hingegen, dann kommt ein Herr, der holt den definitiv ab.
1: Der will immer den frisch gefangenen.
4: Genau, der will frisch gefangenen Barsch. Der möchte den gleich so aus dem See auf dem Teller haben.
1: Okay. Macht dir das Spaß hier selbst?
4: Ja, ja. Also der Umgang mit den Leuten ist ein Traum hier. Und man erlebt Geschichten, man hört Geschichten von älteren Menschen gerade und das ist total toll.
0: Ja, und frischer Fisch ist doch auch was Feines. Also auch wenn es einen Euro mehr kostet, super gesund und wir unterstützen damit die Fischer in der Region.

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0: 11.30 Uhr.
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2: Im Studio Potsdam, Ronald Schleif. Guten Tag. In Potsdam-Mittelmark sind Eigenheime im vergangenen Jahr wieder etwas teurer geworden. Außerdem ist mehr Bewegung im Immobilienmarkt. Die Zahl der Verkäufer hat im Vergleich zum Vorjahr zugenommen um 4%. Das zeigt der Grundstücksmarktbericht, den der Landkreis heute vorgestellt hat. Teurer wurde der Hausverkauf vor allem im Südwesten des Kreises, wie uns der Vorsitzende des Gutachterausschusses Wilk Ross sagte.
3: Das durchschnittliche Einfamilienhaus in Bad Belzig wird mit ca. 330.000 Euro gehandelt, während in Belitz das durchschnittliche Einfamilienhaus schon mit 730.000 Euro gehandelt wird und im mittleren Bereich Burgheide, Burgwalde um die 450.000 bis 500.000 Euro. In Kleinmachnow, da sind es auf jeden Fall über 1 Million Euro.
2: Der Bericht beruht auf den Verkäufen von Häusern und Wohnungen im vergangenen Jahr im Landkreis. Hochmoderne Diagnosetechnik bietet das Ernst-von-Bergmann-Klinikum in Bad Belzig jetzt seinen Patienten. Schrittweise hatte das Krankenhaus die Radiologieabteilung umgebaut. Sie ist mit einer modernen Röntgenanlage und einem CT ausgestattet. Zuletzt ging auch eine neue MRT-Anlage in Betrieb, wie uns Geschäftsführer Oliver Stübing sagte.
4: Für den gesamten Bereich haben wir insgesamt wirklich so knapp 5 Millionen investiert, inklusive der Geräte. Es mussten ja auch die baulichen Gegebenheiten hergestellt werden, sprich Klimatechnik, neue Kabel und so weiter und so fort und sind jetzt quasi damit fertig.
2: Die modernisierte Radiologie wird am Mittag offiziell eingeweiht. Wie soll das künftige S-Bahn-Quartier in Stahnsdorf im Kreis Potsdam-Mittelmark aussehen? Die Entwürfe werden am Nachmittag in der Sporthalle der Lindenhof-Grundschule vorgestellt. Präsentiert werden insgesamt 30 Wettbewerbsbeiträge. Was davon umgesetzt wird, entscheidet anschließend ein Preisgericht. Zugang erhalten heute aber erstmal nur die Einwohner der Gemeinde. Sie müssen ihren Ausweis zeigen. Fotografieren, Filmen und Notizen sind nicht erlaubt.
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2: Anfangs scheint noch oft die Sonne, bis zum Mittag nehmen die Wolken immer mehr zu. Nur vereinzelt kann es mal einen Schauer geben. Ab dem Mittag regnet es dann öfter und länger, vor allem im Norden und in der Mitte. Bei Temperaturen um 20 Grad. Die Zeit 11.33 Uhr.
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0: Allmählich wird es ein bisschen ruhiger. A10 westlicher Berliner Ring Richtung Dreieck Havelland zwischen Großkreuz und Vöben. Noch Stau an der Baustelle, hier dauert es 10 Minuten länger. Und A12 Berlin Richtung Frankfurt zwischen Stork und Fürstenwalde Ost. Stockt wegen der Baustelle, auch hier 10 Minuten Wartezeit. Potsdam, Friedrich-List-Straße zwischen Johansen-Straße und Rudolf-Breitscheid-Straße gibt es eine Sperrung nach einem Unfall. Dort laufen Bergungsarbeiten, bitte Vorsicht. Und geblitzt wird auf der A13 Richtung Berlin in Höhe Kalau, auf der A115 Richtung Berlin in Höhe Drewitz, auf der B2 zwischen Belitz und Sedin und auf der Strecke von Lübbenau in Richtung Autobahn in Zerkwitz. 0331 70 98 101, die Nummer für Ihre Ergänzung, und wir wünschen gute Fahrt.
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0: Klingt wie im Film diese Geschichte. Das Musikduo Charles und Eddie hat sich ganz zufällig kennengelernt. Die beiden saßen in der New Yorker U-Bahn und kamen dann über eine Platte ins Gespräch. Also eine Musikplatte. Ist ein paar Jahre her. Dann fingen sie an, zusammen Musik zu machen. Und schwupps, kam ein Welthit heraus. Would I Lie to You von Charles und Eddie. Der erste von drei Songs am Stück. Schönen Vormittag. Ja.

0: Los Russians.
1: Schönen Vormittag Ihnen. Fragen Sie die Sterne, lesen Sie im Kaffeesatz oder legen Sie Tarotkarten. Die bessere Bank, unser Professor.
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1: Klaus Wohler aus König Wusterhausen hat keine Ahnung, was es auf sich hat mit dem Namen seiner Frau. Nebe, also wie Nebel ohne L am Ende, klingt etwas rätselhaft. Hallo, Herr Wohler. Wissen Sie denn, woher die Nebe-Familie stammt?
3: Ja, der Großvater, der ist in Sachsen geboren und zwar in Gablenz. Das ist Kreis Zwickau gewesen.
4: Das passt mir gut. Hallo, Herr Wohler, schönen guten Tag.
3: Hallo, Herr Professor, ich grüße Sie.
4: Ich habe eine Verbreitungskarte von Nebe hier und in der Tat kann ich dort in Sachsen an der Stelle eine gewisse Konzentration sehen. Also das passt sehr gut zum Namen Ihrer Frau, Nebe. Und wir sind hier im hochdeutschen Bereich. Auch Westdeutsche sollten lernen, dass Sachsen ein Hochdeutsch sprechen, auch wenn die Westdeutschen das nicht immer glauben. Aber es ist so. Und wir haben hier eine hochdeutsche Entsprechung, die kein Mensch kennt. Aber die niederdeutsche Entsprechung kennen wir alle. Das ist nämlich der Neffe.
3: Der Neffe.
4: Und Nebe ist im Grunde die hochdeutsche Form. Und somit haben wir ja den Neffen. Und so ein Familienname entsteht etwa wie folgt. In der Familie spricht man ihn an. Na, Neffe, wie geht's dir heute? Was hast du heute wieder gemacht, Neffe? Hast du gestern wieder zu viel getrunken, Neffe? Oder was ist los? Und dann kommt dieser Neffe zum Pastor, will heiraten vor 300 Jahren. Und da fragt der Pastor ihn, wie nennt man dich denn? Die sagen Nebe zu mir. Und dann schreibt der Pastor das rein. Und so wird es zum Familiennamen. Also wird die hochdeutsche Form von Neffe wird zum Familiennamen. Das ist die Geschichte des Namens Nebe. Alles verstanden, Herr Wohler?
3: Ja, alles verstanden. Schönen Tag noch und machen Sie bitte weiter so.
4: Danke, machen wir. Tschüss.
1: Tschüss.
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0: Jetzt 11.54 Uhr.
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1: Im Studio Yvonne Krause. Guten Tag. Es ist ein Streitthema, das Lehrer in Brandenburg seit Februar belastet. Es geht um die zusätzliche wöchentliche Unterrichtsstunde. Die Landesregierung hatte die Mehrarbeit im vergangenen Jahr angeordnet. Dadurch fehle Zeit für Unterrichtsvorbereitung oder Elterngespräche, sagte der Vizechef des Pädagogenverbands Zimmermann im RBB 24 Inforadio. Oder die Lehrkräfte müssten unbezahlt mehr arbeiten. Die Vorschläge der Landesregierung für Entlastungen an anderer Stelle funktionierten nicht. Inzwischen laufen mehrere Klagen gegen das Bildungsministerium. Der Brandenburgischen Pädagogenverband und die Gewerkschaft Erziehung und Wissenschaft informieren gerade über die Einzelheiten. Ein Fuchsbau bei Kremmen in Oberhavel behindert den Bahnverkehr. Weil die Bahn den betroffenen Abschnitt repariert, müssen Fahrgäste dort jetzt erstmal in Busse umsteigen. Das gilt für den Prignix-Express RE6 und die Regionalbahnlinie 55, wie Jörn Pisewotzki berichtet.
2: Mitarbeiter der Bahn hatten bei einer Streckenbegehung einen neuen Fuchsbau entdeckt. Dieser befindet sich unter dem Gleis des Abschnitts zwischen Kremmen und Velten. Das Gleis musste daraufhin gesperrt werden, um ein mögliches Abrutschen zu verhindern. Das teilte ein Bahnsprecher mit. Der Bahndamm wird nun auf etwa 30 Metern abgetragen, und zwar bis zum Tiefpunkt des Fuchsbaus. Anschließend wird die Stelle komplett verdichtet, der Bahndamm und die Gleise werden wieder aufgebaut. Die Arbeiten werden voraussichtlich bis zum Anfang nächster Woche dauern.
1: Rente erst mit 70. Das will die Expertenkommission zur Rentenreform offenbar vorschlagen. Ab Anfang der 2040er Jahre könnte das Renteneintrittsalter auf 68 Jahre erhöht werden und danach stufenweise weiter steigen. Das berichtet die Bild-Zeitung. Die Chefin des Deutschen Gewerkschaftsbundes, Jasmin Fahimi, kritisierte den Vorschlag im ARD-Morgenmagazin.
3: Ich sehe in der Rente sehr wohl auch Reformbedarf, zum Beispiel, dass endlich alle auch eine betriebliche Altersvorsorge

0: Sorge bekommen. Im Moment sind es nur 50% der Beschäftigten. Die Rententhematik ist nicht ein mathematisches Problem, sondern wir müssen vor allem schauen, wie wir die Erwerbstätigen steigern. Über viele Dinge können wir reden, aber Wirtschaftspolitik macht man nicht durch Sozialkürzung.
1: Welche 26 Spieler fahren mit zur Fußball-WM in diesem Sommer in den USA, Kanada und Mexiko? Fußball-Bundestrainer Nagelsmann gibt in einer Stunde seinen WM-Kader bekannt. Mit Spannung wird die Entscheidung auf der Torhüterposition erwartet. Aus Frankfurt am Main, Philipp Hofmeister.
2: Wirklich überraschend wäre es kaum mehr, sollte einer der insgesamt 26 Kaderplätze an Manuel Neuer gehen. Der 40-jährige Torwart des FC Bayern München steht tatsächlich vor seinem Comeback, sollten Neuers Wadenprobleme abgeklungen sein. Viele Plätze im Aufgebot für die XXL-WM über dem Atlantik sind in den letzten Tagen medial bereits durchgesickert. So dürfte Bundestrainer Nagelsmann neben den Shootingstars Said Elmala aus Köln und Lennart Kahl aus München auch Torjäger Dennis Undav vom VfB Stuttgart nominieren. Auf die wenigen verbliebenen WM-Tickets hoffen unter anderem Defensivspezialist Matthias Ginter aus Freiburg und Felix Metscher von Borussia Dortmund.
1: Soweit die Antenne Brandenburg Nachrichten. 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
4: Die Vorfreude steigt auf Grillen, Anbaden, einfach eine gute Zeit haben draußen am langen Pfingstwochenende. Ab sofort wird es täglich wärmer, heute 20 bis 22 Grad, fühlt sich bei der Luftfeuchtigkeit noch wärmer an. Aktuell sind es 16 Grad in Luckenwalde, 17 in Strausberg, 18 in Küritz und Lübben. Dazu etwas Sonne, immer mehr Wolken im Norden und in der Mitte der Mark auch einige Schauer. Kommende Nacht bleibt es trocken bei tiefstens 12 bis 7 Grad und morgen am Freitag teils kompakte Wolken, aber auch einiges an Sonne bei 22 bis 25 Grad. Und das lange Wochenende wird herrlich sommerlich. Bis zu 30 Grad sind drin.
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4: A2 Magdeburg Richtung Berlin. Vorsicht, zwischen Brandenburg und Netzen liegen auf der linken und der mittleren Spur Reifenteile. A10 südlicher Ring Richtung Dreieck Werder zwischen Ludwigsfelde Ost und West liegen Metallteile auf der rechten Spur. A10 westlicher Ring Richtung Dreieck Werder zwischen Liest und Föben, Stau an der Baustelle, rechnen Sie mit 10 Minuten mehr. A10 westlicher Ring Richtung Dreieck Haflern zwischen Großkreuz und Föben, Stau an der Baustelle, auch hier 10 Minuten Wartezeit. Und A12 Berlin Richtung Frankfurt zwischen Storke und Fürstenwalde Ost stockt wegen der Baustelle. Wie lange dauert's? 10 Minuten länger. Landkreis Teltow-Fläming, Rotberger Straße in Groß-Kienitz. Vorsicht, hier sind Tiere auf der Straße. Potsdam, Friedrich-List-Straße zwischen Johansen und Rudolf-Breitscheid-Straße gibt es eine Sperrung nach einem Unfall. Da laufen Bergungsarbeiten. Nach Berlin, A111 Richtung Oranienburg zwischen Schulzendorfer Straße und Raststätte-Stolperheide-Ost ist die linke Spur gesperrt. Grund ist eine Unfallaufnahme. Wenn noch was ist, 0331 70 98 101, da bekommen Sie den Antenne Verkehrsservice. Danke für Ihre Hinweise und wo es geht, gute Fahrt.
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4: Noch ist ja reichlich Zeit, Sonnencreme zu kaufen fürs lange Wochenende. Und falls Sie nicht nur Schutz, sondern auch den richtigen Glow suchen, da gibt's was Neues im Sonnenmilchregal. Was diese Edelsonnencreme kann, erzählt uns gleich unsere Reporterin nach Susi Quattro. Und dem tanzt der 80er Flashdance von Irene Cara. Guten Start in die Mittagszeit.

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1: Dieser Mai, der macht ja gerade einfach nur glücklich. Die Kastanien blühen, der Grill steht bereit im Garten. Und die Sonnenliege, die holen wir spätestens Pfingsten raus. Viel Sonne und warm wird's. Zeit für die erste Ladung Sonnencreme. Antenne Gesundheitsreporterin Silke Mehring. Silke, hallo.
2: Hallo Katharina.
1: Interessanterweise gibt's ja in Sachen Sonnencreme alle Jahre wieder was Neues. Was ist es denn dieses Jahr?
2: Ja, es gibt zum Beispiel viele Produkte, die nicht nur Sonnenschutz versprechen. Die werben damit, Pigmentflecken aufzuhellen, die Haut strahlender oder geschmeidiger zu machen. Und dafür sind dann neben den UV-Blockern Zusatzstoffe wie zum Beispiel Niacinamid in den Cremes. Die können dabei helfen, Pigmentflecken weniger sichtbar zu machen und das Hautbild zu verfeinern. Die Wirkung, die hängt aber vom Hauttyp ab.
1: Da frage ich mich natürlich, machen solche Zusatzstoffe Sinn?
2: Ja, dann, wenn du diese Zusatzeffekte haben willst. Es dauert aber Wochen, bis man die Wirkung deutlich sieht und die Ergebnisse, die sind individuell verschieden. Aber auch normale Sonnencreme mit gutem UV-Schutz beugt eigentlich Pigmentflecken vor, weil sie die Produktion von Melanin hemmt. Und gute Sonnencreme mit Lichtschutzfaktor 50, die gibt's schon für 1,70 Euro pro 100 Milliliter. Spezielle Sonnencreme mit Zusatzstoffen, die kostet aber je nach Marke bis zu 70 Euro für dieselbe Menge.
1: Ui, ganze Menge. Ja, bleiben wir also mal bei der stinknormalen Sonnencreme. Worauf gilt's da zu achten, wenn ich da jetzt den Vorrat auffülle?
2: Auf jeden Fall auf den richtigen UV-Schutz. Die EU empfiehlt, dass ein Drittel der UV-Filter in einer Creme speziell vor UVA-Strahlen schützen sollte. Das sind die, die tief in die Haut eindringen. Die meisten Cremes erfüllen das. Das erkennt man an den Buchstaben UVA in einem Kreis auf der Packung. Allerdings halten nach einer Untersuchung der Stiftung Warentest vom letzten Jahr mehr als ein Viertel der Produkte den angegebenen Lichtschutzfaktor nicht ein. Also vor dem Kauf nochmal gut informieren, welche Creme wirklich taugt.
1: Und dann immer auch schön cremen. Eine Freundin hat sich gerade schon den ersten Sonnenbrand auf der Nase geholt.
2: Aua.
1: Ja, danke Silke. Schöne Pfingsten.
2: Sehr gerne. Dir auch. Tschüss.
1: Danke.

0: Eine entspannte Mittagszeit Ihnen. Also bei der Bahn wird es ja nicht langweilig. Stellwerkprobleme, Unbefugte auf den Gleisen, geklaute Kabel, kennen wir alles schon. Aber dass der Prignitz-Express, der RE6, bis kurz nach Pfingsten nur bis Kremmen fährt, daran ist ausnahmsweise ein tierischer Tiefbauer schuld, Antennenreporter Andreas Pötze.
1: Ja, ungewöhnlich, aber einfach erklärt.
2: Der Fuchs geht durch den Wald. Der Fuchs geht durch den Wald.
1: Na, also der Grund ist ein Fuchsbau. Leute von der Bahn haben den entdeckt. So ein Fuchs baut so in etwa 2 Metern Tiefe seine Höhle. Das ist teils ein weitläufiges Netz an Gängen oder Röhren. Und kann gefährlich werden, wenn da ein Zug drüber fährt. Und damit die Gleise zwischen Kremmen und Velten nicht abrutschen, ist die Strecke jetzt erstmal gesperrt. Der Bahndamm soll dann abgetragen werden bis zum Tiefpunkt des Fuchsbaus, auf einer Länge von etwa 30 Metern. Ja, und der Fuchs, der ist jetzt erstmal höhlenlos und muss sich nach was anderem umschauen.
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0: 12.30 Uhr.
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2: Im Studio Potsdam Ronald Schleif. Guten Tag. In Potsdam-Mittelmark sind Eigenheime wieder etwas teurer geworden. Das zeigt der Grundstücksmarktbericht, der am Vormittag vom Landkreis präsentiert wurde. Der Vorsitzende des Gutachterausschusses Wilk Moross sagte uns:
3: Insbesondere sind die Steigungen in den Berlin-fernen Räumen zu verzeichnen. Im Südwesten des Landkreises, in den Bereichen Niemeck, Welzig, Wiesenburg, Treuenbrietzen, leicht sinkend im Berliner Umland. Das typische freistehende Einfamilienhaus im Berlin-Nahen Raum wurde im letzten Jahr für durchschnittlich 702.000 Euro verkauft.
2: Der Bericht beruht auf allen 2.700 Eigenheimen und Eigentumswohnungen, die im vergangenen Jahr im Landkreis verkauft wurden. Das Potsdamer Hans-Otto-Theater hat das Programm für die kommende Spielzeit vorgestellt. Ab September sind 20 Premieren geplant, darunter Die Nibelungen, Frei nach Friedrich Hebbel und Brechts Mutter Courage. Die gesamte Saison steht unter dem Motto Widerstehen. Intendantin Bettina Jahnke sagte uns dazu:
4: Weil wir in diesen Zeiten der Polikrisen und der extremen Spaltung der Gesellschaft, in dieser verrückten weltpolitischen Lage, die Kriege, die immer näher kommen, ja immer die Frage ist, wie kann ich als Einzelner damit umgehen? Also widerstehen, Haltung zeigen, bei sich bleiben und nicht unterzugehen. Das ist so für uns so der Leitfaden bei der Auswahl der Stücke gewesen.
2: Ein Fuchsbau unter einem Gleis bei Kremmen in Oberhavel behindert den Bahnverkehr. Weil die Bahn den betroffenen Abschnitt repariert, müssen Fahrgäste dort erstmal in Busse umsteigen. Betroffen sind der Prignitz-Express RE6 und die Regionalbahnlinie 55. Die Hintergründe kennt Jörg Bisowotzki.
5: Mitarbeiter der Bahn hatten bei einer Streckenbegehung einen neuen Fuchsbau entdeckt. Dieser befindet sich unter dem Gleis des Abschnitts zwischen Kremmen und Velten. Das Gleis musste daraufhin gesperrt werden, um ein mögliches Abrutschen zu verhindern. Der Bahndamm wird nun auf etwa 30 Metern abgetragen, und zwar bis zum Tiefpunkt des Fuchsbaus. Anschließend wird die Stelle komplett verdichtet, der Bahndamm und die Gleise werden wieder aufgebaut.
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2: Am Nachmittag werden die Quellwolken immer mehr. Nördlich von Potsdam kann es dann auch einzelne Schauer geben, aber das ist die Ausnahme. Bis zum Abend vermehrt sonnig bei 20 bis 22 Grad. 12.33 Uhr.
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6: Ist ein bisschen was los. Erstmal A2 Magdeburg Richtung Berlin. Zwischen Brandenburg und Netzen liegen auf der linken und mittleren Spur Reifenteile. A9 Leipzig Richtung Berlin. Zwischen Kleinmarzens und Niemeck ist nach einem Unfall die rechte Spur gesperrt. Hier stehen sie 10 Minuten lang an. A10 südlicher Ring Richtung Dreieck Werder. Vorsicht, zwischen Ludwigsfelde Ost und West liegen auf der rechten Spur Metallteile. A10 westlicher Berliner Ring Richtung Dreieck Werder. Zwischen Leest und Vöbenstein an der Baustelle. 10 Minuten dauert es hier länger. Und 10 Minuten Wartezeit auch auf der A10 westlicher Ring Richtung Dreieck Havelland zwischen Großkreuz und Vöben im Stau an der Baustelle. A12 Berlin Richtung Frankfurt zwischen Storkow und Fürstenwalde Ost stockt wegen der Baustelle. Auch hier 10 Minuten anstehen. Hähnchen bei Cottbus, Hähnchener Hauptstraße. Vorsicht, zwischen Alte Siedlung und Pappelallee öffnet sich die Bahnschranke nicht mehr. Nach Berlin A111 Richtung Oranienburg zwischen Schulzendorfer Straße und Raststätte Stolperheide Ost ist die linke Spur immer noch gesperrt wegen einer Unfallaufnahme. Das war's von uns. Wenn Sie noch was haben, 0331 70 98 101. Danke, Bus geht, gute Fahrt.
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6: 12-Jährige werden diesen Film lieben, so eine der Überschriften zum neuen Star Wars Film. Also er hat wohl auf jeden Fall einen hohen Niedlichkeitsfaktor. Ob The Mandalorian und Grogu auch sonst was taugt, unser Kinoexperte erzählt es uns nach 3 Songs am Stück. Jetzt erstmal CC Catch und Ihnen schöne Mittagszeit.

0: So, jetzt werden wir langsam wieder wach. Nach dem Mittagessen und dieser schönen Ballade von Herbert Grönemeyer. Kommen Sie gut durch den Tag mit Antenne Brandenburg. Diese Aussicht hilft vielleicht auch. Lichtschwert schärfen, Droiden aufladen, das Lieblings-Fanshirt anziehen, endlich wieder Star Wars im Kino. Die Hardcore-Fans gehen ja sowieso rein. Wir vielleicht auch. Lohnt sich's? Horchen wir mal rein.
1: Wir alle kennen die Geschichten über den mandalorianischen Kopfgeldjäger und dieses Kind.
2: Drei Serienstaffeln lang konnte man Pedro Pascal als schweigsamen Krieger mit Ehrenkodex, als Söldner mit Gewissen und als Ein-Mann-Armee mit Herz dabei zusehen, wie er einen Auftrag nach dem anderen erledigte, ein Abenteuer nach dem nächsten bestehen musste. Immer begleitet von seinem extrem niedlichen Baby-Yoda-Findelkind Grogu.
3: Ich mag den Kleinen.
2: Genau das Gleiche passiert nun mit The Mandalorian and Grogu, letztlich auch auf der Kinoleinwand.
4: Mandalorianer, du wirst leiden.
2: Der Anfang des Films macht erstmal einiges her und erinnert ein bisschen an die legendäre 007-Stießszene aus Der Spion, der mich liebte, wenn Mando und Grogu auf einem Eisplaneten einen verbrecherischen Handlanger des Imperiums kidnappen, um Informationen über sein Netzwerk zu bekommen.
5: Ich jage nur imperiale Kriegsverbrecher. Wir werden jeden Schurken in diesem Kartenspiel ausschalten.
2: Nach einem guten Start geht es allerdings letztlich nur noch genauso weiter. Im Auftrag von Sigourney Weaver als Rebellionsgenerälin soll Mando herausfinden, was das böse Imperium so treibt und erledigt dafür eine Mission nach der anderen, als hätte man hier aus 5 oder 6 Folgen der Fernsehserie einen Film gemacht.
5: Fliehen wir? Oder kämpfen wir?
2: Klar, die Action ist manchmal spektakulär und es gibt auch ein Wiedersehen mit den Sturmtruppen, den gigantischen imperialen Icewalker-Maschinen, den Nachfolgern von Jabba the Hutt oder mit X-Wing Starfightern im Sonnenuntergang. Doch damit hat es sich dann auch schon fast mit dem Star-Wars-Gefühl. Nicht einmal das berühmte, legendäre Star-Wars-Motiv von Filmkomponist John Williams klingt hier wirklich an. Und es fehlt auch jede epische Dimension im Kampf Gut gegen Böse, Rebellion gegen Imperium. Man hat vielmehr den Eindruck, bei irgendwelchen beliebigen, unwichtigen Nebenmissionen dabei zu sein, auch wenn einige Kampfszenen und Actionsequenzen durchaus sehenswert sind.
5: Schnall dich an.
0: Also doch vor allem was für Fans. Alexander Soyer über The Mandalorian und Grogu ab sofort im Kino.

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2: Ich fahre ein VW E ab und der macht beim Rückwärtsfahren immer ganz knackende Geräusche. Die Werkstatt hat nie was rausfinden können, woran das liegt. Vielleicht habt ihr ja noch einen Tipp.
3: Okay, wundert mich, dass die Werkstatt da nicht eine Idee hat, weil eigentlich ist das ein kleines bekanntes Phänomen, und zwar die Bremsbeläge. Die haben manchmal vorne in den Bremssätteln so ein bisschen Spiel. Und wenn ich jetzt einen Rückwärtsgang einlege, dann bewegt sich das Auto ja sozusagen umgekehrt logischerweise und die Kräfte verschieben sich nach hinten. Und dann fangen die an, so leicht einmal kurz zu knacken. Und dann ist es auch wieder weg. Und ich bin der Meinung, da hat VW eigentlich damals auch eine verstärkte Haltefeder angeboten, sodass man die so ein bisschen besser im Griff hatte.
0: 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Jetzt 12.54 Uhr.
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1: Im Studio Yvonne Krause. Guten Tag. Die Lehrergewerkschaften in Brandenburg wehren sich seit Monaten gegen die Mehrarbeit an Schulen. Nach der GEW hat auch der Brandenburgische Pädagogenverband Klage gegen das Bildungsministerium eingereicht. Viele Lehrerinnen und Lehrer müssen seit Februar eine Stunde mehr pro Woche unterrichten. Der Vizechef des Pädagogenverbandes Andreas Zimmermann hält das für das falsche Signal. Im RBB 24 Inforadio sagte er, die Zeit fehle zum Beispiel für Elterngespräche.
2: Wir sind uns der hohen Verantwortung, die der Beruf mitbringt, durchaus bewusst. Aber es ist halt auch ein offenes Geheimnis, dass unbezahlte Arbeitszeit der Klebstoff ist, der das ganze Bildungssystem irgendwo zusammenhält. Es fängt halt einen Rotstift an, den wir selber kaufen müssen und geht über Reisekosten, die halt nicht erstattet werden. Und so als Dank kriegen wir dann zu hören, ja, ihr müsst jetzt mehr arbeiten und saniert für uns den Haushalt. Das kann es ja irgendwo nicht sein. Die Kolleginnen und Kollegen sind wirklich alle an ihren Grenzen längst angekommen und schon längst drüber.
1: Der Helene-See in Frankfurt-Oder ist ein beliebter Badesee. Doch seit 5 Jahren ist der Strand wegen Uferabrutschungen gesperrt. Im Sommer darf dort aber wieder gebadet werden, allerdings nur an einem kleinen Abschnitt des Ostufers. Das hat der zuständige Baudezernent während einer Sitzung des Arbeitskreises Helene-See mitgeteilt. Fred Pilarski mit den Einzelheiten.
3: Das Ganze ist mit einem ganz großen Aber versehen. Man darf sich dort keinen 350 Meter breiten Strand vorstellen. Das ganze Gebiet ist schilfbewachsen und es gibt dort nur ganz winzige Pfade, die ins Wasser hineinführen. Das sind dann so kleine Nischen im Schilf, in denen man baden darf. Also absolut nichts für einen Familienausflug.
1: Der tote Buckelwal vor der dänischen Insel Anholt soll heute aufs Festland geschleppt werden. Das hat die dänische Umweltbehörde bestätigt. Der Wal war zuvor mehrfach an der deutschen Küste gestrandet. Arne Bartram weiß, warum die Dänen den Wal jetzt wegbringen wollen.
4: Der Kadaver, der liegt direkt an einem Strand der beliebten Urlaubsinsel Anholt und der sorgt da inzwischen für Probleme. Die Umweltbehörde hat mir gesagt, dass der tote Wal durch so Fäulnisgase extrem aufgebläht ist und sogar explodieren könnte. Und deshalb wurde der Bereich drumherum auch schon abgesperrt. Gleichzeitig hat jetzt die Urlaubssaison begonnen und die Insel rechnet halt in den nächsten Tagen und Wochen mit immer mehr Touristen. Deshalb wollen die Behörden den Wal jetzt möglichst schnell auch in den Hafen auf dem Festland schleppen. Und die Aktion, die dürfte den ganzen Tag heute dauern.
1: Wer darf alles mit zur Fußball-WM in die USA, Kanada und Mexiko? Bundestrainer Nagelsmann gibt zur Stunde sein

0: WM-Kader bekannt und verkündet die 26 Namen der Spieler, die er mitnehmen möchte. Schon seit dem Vormittag werden einige Teilnehmer genannt, weil der DFB die Spieler in den sozialen Netzwerken vorstellt. Dazu zählen Nationalmannschaftskapitän Kimmich, die Stammspieler Musiala, Havertz und Schlotterbeck sowie die Debütanten Leveling und Brown. Spannend ist, ob es zu einem Comeback von Bayern-Torhüter Neuer kommt. Soweit die Antenne Brandenburg Nachrichten. 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
1: Schönen Feierabend.
0: Danke.
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1: Ach, endlich. Legen Sie schon mal Sonnenbrille, Shorts und Grillrost bereit. Der Frühsommer kommt in Schwung. Heutige einige Quellwolken, ganz selten im Norden und in der Mitte ein Schauer. Rechtzeitig zum Feierabend setzt sich dann die Sonne immer mehr durch. Und maximal bekommen wir 20 bis 22 Grad. Aktuell sind 17 in Cottbus, 18 in Stechlin und Müncheberg, 19 in Wittstock und Altdöbern. In der Nacht locker bewölkt bis sternenklar, Tiefstwerte von 12 bis 7 Grad. Morgen am Freitag mal Sonne, mal kompakte Wolken, schon etwas wärmer, 22 bis 25 Grad. Und das lange Wochenende bringt dann Sommer- und Badewetter mit viel Sonne und knapp 30 Grad.
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1: Ist was los. Vorsicht auf der A10 südlicher Berliner Ring Richtung Dreieckwerder. Zwischen Glinde und Dreieckwerder liegen auf allen Spuren Reifenteile und hier steht ein Fahrzeug auf der Standspur. Vorsicht auch auf der A113 Berlin Richtung Dresden. Zwischen Schönefeld Süd und Waltersdorfer Dreieck stehen mehrere defekte Fahrzeuge. A2 Magdeburg Richtung Berlin. Zwischen Brandenburg und Netzen, Achtung, da liegen auf der linken und mittleren Spur Reifenteile. A9 Leipzig Richtung Berlin. Zwischen Kleinmarzehns und Niemek ist nach einem Unfall die rechte Spur gesperrt. Aktuell stehen sie hier 20 Minuten lang an im Stau. A10 westlicher Ring Richtung Dreieckwerder zwischen Leest und Vöbenstau an der Baustelle 10 Minuten Wartezeit. A10 westlicher Ring Richtung Dreieck Havelland zwischen Großkreuz und Vöbenstau an der Baustelle planen sie 20 Minuten mehr ein. A12 Berlin Richtung Frankfurt zwischen Storkow und Fürstenwalde Ost stockt wegen der Baustelle 10 Minuten lang. Stehen Sie an. Und wenn noch was ist, 0331 70 98 101. Danke für Ihre Hinweise. Allen unterwegs eine gute, vor allem sichere Fahrt.
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1: Noch ein bisschen durchhalten, dann ist langes Wochenende. Wir fächeln Ihnen Luft zu und halten Sie bei Laune mit der schönsten Musik. Cock Robin gleich, eine der Bands der 80er und das sind 10cc. Schönen Nachmittag.

0: Die schönste Musik für Ihren Donnerstag hier auf Antenne Brandenburg. Lieber unabhängig werden. Die Krisen der Welt zeigen es uns ja immer wieder. Und es geht für alle mit Expertise und persönlichem Einsatz. Das beweist die Genossenschaft Barnimer Energiewandel, zum Beispiel in Wandlitz. Da hat sie auf dem Dach einer Schulkantine eine Solaranlage installiert. Kümmert sich ehrenamtlich darum Vorstandsmitglied Tillmann Dombrowski.
1: Die PV-Anlage macht einen total guten Eindruck. Die Module sind eben auch so angestellt, dass der Regen sie quasi immer wieder sauber wäscht. Also es ist kein Staub drauf. Wir sind wirklich glücklich mit dieser Anlage.
0: Ja, und die wirkt gleich doppelt. Günstiger Strom für die Kantine des Gymnasiums und gleichzeitig auch Einnahmen für die Kassen der Genossenschaft. Tillmann Dombrowski, der könnte ja als Rentner auch die Füße hochlegen. Aber er kümmert sich lieber um die Projekte der Bürgergemeinschaft.
1: Na, ich bin Ingenieur und ein bisschen mehr kenne ich mich natürlich aus. Im Laufe der Projekte lerne ich natürlich auch dazu. Und klar, wir wollen ja dazu beitragen, dass Deutschland bis 2045 auch klimaneutral wird. Und das ist ein kleiner Schritt auf diesem Weg.
0: Ja, es ist wirklich ein tolles Modell zum Nachahmen, was die Bürgergenossenschaft schon alles auf die Beine gestellt hat. Und wie sie auch kleinere Anlagen aufbaut und betreut, das sehen Sie heute Abend in Der Tag in Berlin und Brandenburg ab 18 Uhr im RBB Fernsehen.

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0: aktueller Blick auf die Straßen. Vorsicht bitte auf der A10 südlicher Berliner Ring Richtung Dreieck Spreeau. Zwischen Dreieck Potsdam und Ferch gibt es auf der linken Spur einen ungesicherten Unfall. 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

0: Eins der Gitarren-Soli der Musikgeschichte. Jetzt haben wir uns ein bisschen locker gemacht mit Luftgitarre. Jetzt das Aktuelle, 13.30 Uhr.
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2: Im Studio Potsdam, Hanno Geduldig. Guten Tag. Platz für kreative Freiräume in Potsdam. Im neuen Kreativquartier neben dem Rechenzentrum eröffnet Oberbürgermeisterin Aubel am Mittag offiziell den sogenannten Langen Stall. In dem Neubau sind Räume für Künstler und kleine Kreativunternehmen entstanden, sagt Brigitta Bungert von der Genossenschaft Langer Stall.
3: Die haben wirklich richtig viel trainiert, diese Stresssituation, so dass das Adrenalin, was dann natürlich ausgeschüttet wird, gut gesteuert wird und gut eingesetzt werden kann auf die Konzentration. Also dass das nicht mehr irritiert und stört, sondern dass das nochmal Kräfte neu freisetzt.
2: Bis in den Abend gibt es im Haus Ausstellungen, Workshops, Musik und eine Party. Das Ernst-von-Bergmann-Krankenhaus in Bad Belzig bietet seinen Patienten in der Radiologie jetzt hochmoderne Diagnosetechnik. Die Abteilung war schrittweise umgebaut und mit einer neuen Röntgenanlage und einem CT ausgestattet worden. Zuletzt ging eine neue Anlage für Magnetresonanztomographie in Betrieb, sagt Geschäftsführer Oliver Stübing.
4: Der Computertomograph hat die Möglichkeit eines sogenannten Niedrigdosis-CTs zu machen. Damit kann man spezielle Untersuchungen, die jetzt dies Jahr auch in den Leistungskatalog der gesetzlichen Krankenkassen aufgenommen wurden, Stichwort Lungenkrebs-Screening, durchführen. Das MRT-System, das neue, bietet die Möglichkeit des Herz-MRTs. Damit kann man für den einen oder anderen Patienten den interventionellen Eingriff vermeiden, sprich einen Herzkatheter.
2: Die für rund 5 Millionen Euro modernisierte Radiologie wird jetzt gerade feierlich eingeweiht. Ebenfalls in diesen Minuten wird in Eberswalde der sogenannte Waldgesundheitspfad eröffnet. Der rund 3 Kilometer lange Weg mit unterschiedlichen Elementen wurde von der Schutzgemeinschaft Deutscher Wald zusammen mit Stadtforst entwickelt und soll die besondere Wirkung des Waldes auf die Gesundheit in den Mittelpunkt stellen, sagt Projektleiterin Tamina Jaschonek.
5: Man kann ja durchaus auch einfach so in den Wald gehen und das tut gut. Aber wir haben uns gedacht, wir würden gerne noch mehr Motivation schaffen, sich im Wald auch zu bewegen oder sich auch mal hinzulegen und den zu genießen. Und deswegen haben wir diesen Waldgesundheitspfad uns überlegt. Und so ist ein ganz buntes Potpourri zusammengekommen an Fitness, aber auch an Spielelementen oder Entspannungselementen.
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2: Die Sonne kommt am Nachmittag hier und da noch durch, auch wenn Quellwolken jetzt erstmal ziemlich kompakt sind. Schauer, die sind nördlich von Potsdam nicht ganz ausgeschlossen, aber immerhin selten. Zum Abend hin wird es dann wieder vermehrt sonnig und das Ganze heute bei 20 bis 22 Grad. Die Zeit 13.33 Uhr.
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0: Vorsicht bitte ganz aktuell auf der A2. Berlin Richtung Magdeburg. Zwischen Brandenburg und Wollin liegen Reifenteile und Metallteile auf allen Spuren. Und da steht auch ein defektes Fahrzeug auf der Standspur. A9, Leipzig Richtung Berlin. Zwischen Kleinmarzins und Niemek ist nach einem Unfall die rechte Spur gesperrt. Hier dauert es aktuell 20 Minuten länger im Stau. A10, südlicher Berliner Ring Richtung Dreieck Spreeau. Zwischen Dreieck Potsdam und Ferch gibt es einen ungesicherten Unfall auf der linken Spur. Bitte Vorsicht. A10, südlicher Ring Richtung Dreieck Werder. Zwischen Linde und Dreieck Werder liegen auf allen Spuren Reifenteilen und auch hier ein Fahrzeug auf der Standspur. A10, westlicher Ring Richtung Dreieck Havelland. Zwischen Großkreuz und Vöben, Stau in der Baustelle, planen Sie 20 Minuten mehr ein. A12, Berlin Richtung Frankfurt. Zwischen Storke und Fürstenwalde Ost stockt es an der Baustelle. Hier dauert es 10 Minuten länger. Und nochmal Vorsicht auf der A111 Richtung Oranienburg zwischen Hennigsdorf und Kreuz Oranienburg Behinderungen wegen einer Ölspur. Wenn Sie noch was haben, 0331 70 98 101. Danke fürs Bescheidsagen beim Antenne Verkehrsservice und wir wünschen eine gute Fahrt.
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0: Wer hält denn nun den Kasten sauber? Wen Julian Nagelsmann mitnimmt zur Fußball-WM? Sie hören es ganz frisch nach 3 Songs am Stück.

0: 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Also der Sommer wird hoffentlich schön, genauso wie die Fußball-WM. Am 11. Juni geht's los in Mexiko, Kanada und den USA. Fußballnationaltrainer Julian Nagelsmann, der hat's eben bei der Verkündung des Kaders erstmal spannend gemacht.
1: Bis kurz vor knapp versucht, die richtigen Entscheidungen zu treffen. Die sind jetzt getan und die Diskussionen sind vorbei. Und demnach, ja, jetzt ist nur noch Vorfreude angesagt. Klar, es wird für uns alle eine große Herausforderung, der stellen wir uns. Und ich bin mega heiß, die Jungs sind mega heiß und das Trainerteam ebenso.
0: So, Julian, dann mal Butter bei die Fische. Hat Torwart Manuel Neuer eine Chance? Ist er dabei? Ja, die Gerüchte stimmen.
1: Zu den drei besten Torhütern des Landes gehört er zweifelsfrei und deswegen ist er verdientermaßen dabei. Und er hat sich dazu bekannt, nochmal ein Turnier zu spielen. Wir planen mit ihm als Nummer 1 mit dem Wissen, dass wir, ich sage es mal, eine Weltklasse 1B-Lösung, die wir installiert haben, ebenfalls dabei haben, plus Alex, der auch eine super stabile Saison gespielt hat. Und die Entscheidung steht so und sie ist in meiner Meinung die richtige.
0: Ja, das ist schon das Aufregendste. 26 Spieler sind ausgewählt. Das Wichtigste fasst Andrea Antenne Sportreporter Tim Brockmeier zusammen.
2: So darf sich Youngster Lennart Karl auf die Reise zur WM freuen. Nicht dagegen der Kölner Said El Mala, der zuletzt auch oft als WM-Fahrer genannt wurde. Der zuletzt viel diskutierte Dennis Undorf im Sturm ist ebenso dabei wie etwas überraschend Angreifer Maxi Bayer. Sonst finden sich im Grunde die bekannten und erwartbaren Namen wie Kimmich, Musiala, Tah oder auch Schlotterbeck. Die DFB-Elf fliegt am 2. Juni in die USA. Am 14. Juni steigt dann das erste WM-Spiel gegen Curaçao.
0: Also 14. Juni, 19 Uhr, schon mal zum Eintragen in den Kalender.

0: Die kleine Schwester von Toni, die hat für uns schon mal das Wasser getestet. Anbaden heute für das gerade mal 2 Wochen alte Zwergflusspferd im Berliner Zoo. Fand sie wohl super, die Kleine im Wasser. Ja, wir machen es ihr dann Pfingsten nach bei diesen tollen Wetteraussichten. Jetzt geht's erstmal mit allem Wissenswerten aus ihrer Region weiter. Antenne am Nachmittag gleich live aus Cottbus, Frankfurt und Potsdam nach 14 Uhr für Sie. Ich bin Katharina Zanner, wünsche Ihnen tolle Pfingsten. Wir hören uns Montag wieder, 13.52 Uhr.
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1: Im Studio Matthias Gindorf, guten Tag. Es ist also doch passiert. Fußball-Bundestrainer Julian Nagelsmann holt Torwart Manuel Neuer zurück in die Nationalmannschaft. Das ist jetzt offiziell. Der deutsche Kader für die Weltmeisterschaft ist präsentiert. Nagelsmann begründet den Schritt so.
2: Bei einer Mannschaft ist es so, dass du natürlich versuchst, die besten drei Torhüter des Landes für eine Weltmeisterschaft zu nominieren. Und deswegen haben wir uns dafür entschieden, ihn zu kontaktieren und ihn zu fragen, ob er nochmal für die Nationalmannschaft spielen möchte. Und er hat sich dazu bekannt, nochmal ein Turnier zu spielen. Wir planen mit ihm als Nummer 1. Die Entscheidung steht so und sie ist in meiner Meinung auch die richtige.
1: Sonst gibt es keine größeren Überraschungen bei der Nominierung. 15 der deutschen Spieler waren schon bei der Heim-EM vor 2 Jahren dabei. Kapitän ist Joshua Kimmich vom FC Bayern. Die Fußball-WM der Männer in Mexiko, Kanada und den USA startet heute in 3 Wochen. Der Pädagogenverband und die Lehrergewerkschaft GEW wehren sich mit gleich mehreren Klagen dagegen, dass Lehrer in Brandenburg 1 Stunde mehr pro Woche unterrichten müssen. Das Bildungsministerium hatte das eingeführt, um Geld zu sparen. GEW-Landeschef Fuchs spricht von einer Mogelpackung.
3: Es geht uns schon darum, dass diese Entscheidung nur Verlierer produziert. Die Schulen bekommen nicht mehr Unterrichtsstunden, die Schülerinnen und Schüler nicht mehr Unterricht und die Lehrkräfte sind überbelastet. Wir müssen aus dieser Falle raus und wir werden die Klagen führen, auch unter dem Gesichtspunkt zum einen, dass das nicht rechtens ist, aber auf der anderen Seite müssen wir gemeinsam nach Lösungen suchen.
1: Die neue Regelung für Lehrer in Brandenburg gilt seit Februar. Ein Fuchsbau bei Kremmen in Oberhavel behindert den Bahnverkehr. Der Abschnitt wird jetzt repariert, Pendler müssen in Busse umsteigen. Das gilt für den Prignitz-Express RE6 und die Regionalbahnlinie 55, wie Jörn Pissowotzki berichtet.
4: Mitarbeiter der Bahn hatten bei einer Streckenbegehung einen neuen Fuchsbau entdeckt. Dieser befindet sich unter dem Gleis des Abschnitts zwischen Kremmen und Velten. Das Gleis musste daraufhin gesperrt werden, um ein mögliches Abrutschen zu verhindern. Das teilte ein Bahnsprecher mit. Der Bahndamm wird nun auf etwa 30 Metern abgetragen, und zwar bis zum Tiefpunkt des Fuchsbaus. Anschließend wird die Stelle komplett verdichtet, der Bahndamm und die Gleise werden wieder aufgebaut. Die Arbeiten werden voraussichtlich bis zum Anfang nächster Woche dauern.
1: In Europa gibt es immer mehr Fälle von sexuell übertragbaren Infektionen. Tripper und Syphilis haben den höchsten Wert seit Jahren erreicht. Das hat die EU-Gesundheitsbehörde mitgeteilt. Einzelheiten von Ulrike Till.
5: Bei der Gonorrhoe, landläufig auch Tripper genannt, haben sich die Zahlen seit 2015 in Europa verdreifacht. Im Jahr 2024 wurden rund 106.000 Fälle gemeldet. Die Krankheit lässt sich mit Antibiotika behandeln, es kommt aber immer häufiger zu Resistenzen. Auch die Syphilis ist auf dem Vormarsch. In Europa haben sich die Infektionen innerhalb von 10 Jahren mehr als verdoppelt, auf über 45.000 Fälle. Die EU-Gesundheitsbehörde rät bei neuen und mehreren Sexualpartnern dringend zum Gebrauch von Kondomen.
1: Soweit die Antenne Brandenburg-Nachrichten. 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
1: Na, da haben wir aktuell 18 Grad in Wiesenburg-Fürstenberg, auch bei 19 in Jüterbock und 20 in Luckenwalde. Sehr grau das Ganze, viele Quellwolken, einzelne Schauer auch noch möglich. Zum Abend dann aber mehr Sonne, das ist doch auch schön. 20 bis 22 Grad und morgen am Freitag teils Sonne, teils Wolken, aber trocken bis 25 Grad. Ja, und das Wochenende herrlich warm bis 30.
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1: Vorsicht, wir haben Personen auf der Fahrbahn, das betrifft die A24 in Richtung Berlin, zwischen Fährberlin und Kremmen hier Personen auf der Fahrbahn. Dann die A2 in Richtung Magdeburg, zwischen Brandenburg und Wollin Reifenteile. A9 Richtung Berlin, zwischen Kleinmarzehns und Niemeck ist nach einem Unfall die rechte Spur dicht, 20 Minuten Stau. A10 südlicher Berliner Ring in Richtung Dreieck Werder, zwischen Glindow und dem Dreieck Werder. Hier Reifenteile auf allen Spuren. Dann haben wir die A10 westlicher Ring in Richtung Dreieck Werder zwischen Potsdam Nord und Leest kaputtes Fahrzeug. A10 westlicher Ring in Richtung Dreieck Havelland zwischen Großkreuz und Vöben Stau an der Baustelle. Landkreis Teltow-Fleming bei Ahrensdorf Gefahr durch Gegenstände auf der Potsdamer Straße. Und der aktuellste Blitzer steht in Potsdam auf der Zeppelinstraße. Gute Fahrt.
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1: Und vor allem gleich mit ihren Lieblings-70ern, ein Aber-70er mit dem Prädikat besonders wertvoll. Angel Eyes hören wir gleich. Also ich meine, wenn sie heute Abend nicht wissen, was sie gucken sollen, machen sie einfach die Abba Mamma Mia Filme an mit Meryl Streep. Die Filme haben auch den Prädikat besonders wertvoll. Hören wir gleich den Song. Vorneweg Fleetwood Mac.

0: von unseren vier Lieblingsschweden. ABBA, übrigens aus meinem Lieblingsalbum Voulez-vous. Das ist das Blau. Müssen Sie da können Sie jeden Titel hören. Jeder Hit ist ein Hit. So, es gibt ja viele, viele Gründe, warum die Bahn nicht fährt. Alte Schienen, alte Stellwerke. Aber der Grund, warum die Bahn bei Kremmen jetzt stillsteht, den hatte wohl niemand auf dem Schirm. Unser Kollege Andreas Pötzl aus unserem Antennestudio in der Prignitz. Erzähl mal bitte, was ist da los?
1: Naja, der Grund dafür ist eigentlich recht ungewöhnlich. Es geht nämlich um den Fuchsbau. Bahnmitarbeiter hatten die Strecke dort bei Kremmen kontrolliert und dabei ist ihnen im Bahndamm eine Fuchshöhle aufgefallen, ganz neu. Das ist teils ein weitläufiges Netz an Gängen und Röhren. Und diese Hohlräume, die sind natürlich gefährlich, wenn da ein Zug drüber fährt. Und damit die Gleise zwischen Kremmen und Velten nicht abrutschen, soll jetzt der Bahndamm abgetragen werden, auf einer Länge von so 30 Metern bis zum tiefsten Punkt der Fuchshöhle. Und deswegen ist die Strecke jetzt erstmal gesperrt.
0: Okay, und was heißt das jetzt alle, die mit der Bahn da unterwegs sein wollten? Ich meine, Pfingsten steht ja auch noch vor der Tür.
1: Die müssen jetzt mehrmals umsteigen. Wer zum Beispiel aus Neuruppin nach Berlin will, muss in Kremmen aus dem Zug raus, in den Ersatzbus einsteigen, der fährt bis Hennigsdorf und dann mit der S-Bahn weiterfahren. Das gilt auch für die Gegenrichtung. Das betrifft alle Züge auf der Strecke, also auch die RB55 zwischen Kremmen, Velten und Hennigsdorf. Laut Bahn sollen die Bauarbeiten heute losgehen und 5 Tage dauern, also auch über Pfingsten. Tja, und wer fahren will oder muss, für den ist es auf jeden Fall ziemlich umständlich.
0: Verfuchst und zugenäht. Ein Fuchsbau sorgt für eine Bahnsperrung bei Kremmen. In 5 Tagen sollen die Bauarbeiter fertig sein. 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

0: Es ist schon Donnerstag, hier ist Antenne Brandenburg. Na, sind Sie schon im WM-Fieber? Also ich meine, wenn Sie im Supermarkt nachher einkaufen gehen, achten Sie mal drauf, da liegt schon allerlei für die WM-Party. Bratwurst, Grillsoßen, Deutschland fahren. In 3 Wochen geht's ja los. Fußball-WM in Mexiko, USA und Kanada. Vorhin wurde ja offiziell bekannt gegeben, wer jetzt im deutschen Team dabei ist. Und einer der nominierten Spieler ist Maxi Bayer, geboren in Plaue, ja, Brandenburg an der Havel. Und auf Instagram gab's einen so herzzerreißenden, tollen Gruß von seiner Familie. Den will ich Ihnen nicht vorenthalten, der ist zauberhaft.
1: Möchten wir sagen, dass wir unfassbar stolz auf deine bisherigen Leistung und auf die noch folgenden sind.
2: Bleib so fokussiert, zielstrebig und liebenswert wie bisher.
1: Ganz, ganz liebe Grüße aus Plaue. Wir haben dich ganz doll lieb. Deine Mama.
2: Dein Papa.
1: Und Maggie.
0: Ist das nicht schön zu hören? Oh, kriegt man Gänsehaut, oder?
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0: Der Mann mit der tiefen Stimme, der klingt immer wie so ein Bär. Gut, der heißt ja auch Barry White. Ja, hier, da. Das ist ein Bär, das ist ja klar. So, 14.30 Uhr haben wir es, 14:30.
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2: Im Studio Potsdam, Hanno Geduldig. Guten Tag. Die geplante Schließung des Bosch-Siemens Hausgerätewerks in Nauen ist heute nochmal Thema in der Gemeindevertretung von Schönwalde-Glien. Hier leben 175 der 450 Beschäftigten. Sie fordern den Erhalt des Standortes und der Arbeitsplätze. Gemeindevertreter Jörg Schönberg.
3: Der politische Druck muss sich jetzt erhöhen, dass sich die Konzernchefs sich die Konzepte mit anschauen. Und daher werde ich auf der GV den Bürgermeister eine entsprechende Frage stellen. Wir hatten ja hier in der Gemeindevertretung einen Beschluss gefasst, eine Resolution, uns solidarisch zeigen mit den Beschäftigten.
2: Der Konzern will den Standort Nauen bis Mitte 2027 schrittweise schließen. Im neuen Kreativquartier neben dem Rechenzentrum eröffnet die Potsdamer Oberbürgermeisterin Aubel zur Stunde offiziell den Neubau Langer Stall. In dem Gebäude sind Räume für Künstler und kleine Kreativunternehmen entstanden. Brigitte Bungert von der Genossenschaft Langer Stall.
4: Der Lange Stall wird jetzt schon bezogen von etwa 100 Kreativen, die sich hier 5000 Quadratmeter gemeinschaftlich angemietet haben. Und wir ziehen heute in den Langen Stall und wollen das feiern.
2: Und zwar ab 16 Uhr bis in den Abend mit Ausstellungen, Musik und einer Party. Seit heute ist in Eberswalde der sogenannte Waldgesundheitspfad geöffnet. Der rund 3 Kilometer lange Weg soll die besondere Wirkung des Waldes auf die Gesundheit in den Mittelpunkt stellen, sagt Projektleiterin Tamina Jeschonik.
5: Man kann ja durchaus auch einfach so in den Wald gehen und das tut gut. Aber wir haben uns gedacht, wir würden gerne noch mehr Motivation schaffen, sich im Wald auch zu bewegen oder sich auch mal hinzulegen und den zu genießen. Und deswegen haben wir diesen Waldgesundheitspfad uns überlegt. Und so ist ein ganz buntes Potpourri zusammengekommen an Fitness, aber auch an Spielelementen oder Entspannungselementen.
2: Mauro Lustrinelli ist offiziell Cheftrainer beim Fußball-Bundesligisten Union Berlin. Der 50 Jahre alte Schweizer kommt vom FC Thun und war dort vor kurzem überraschend Meister geworden. Bei den Eisernen folgt Lustrinelli auf Interimstrainerin Marie-Louise Ether.
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2: Es sind jetzt jede Menge Quellwolken unterwegs. Einzelne Schauer nördlich von Potsdam sind nicht ganz ausgeschlossen, aber immerhin selten. Und das Ganze heute bei maximalen Temperaturen zwischen 20 und 22 Grad. Und zum Schluss noch die Zeit, 14.33 Uhr.
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6: Da starten wir mit der A9 in Richtung Berlin. Zwischen Kleinmarzehns und Niemegk ist nach einem Unfall die rechte Spur dicht, 20 Minuten Stau. A10 westlicher Ring in Richtung Dreieck Werder, zwischen Potsdam Nord und Leest Pannenfahrzeuge auf der Fahrbahn. A10 westlicher Ring in Richtung Dreieck Havelland, zwischen Großkreuz und Vöben dauert es an der Baustelle 20 Minuten länger. Wir schauen auf die L40 in Richtung Potsdam, zwischen der A115 und Konrad-Wolf-Allee. Hier liegen Gegenstände auf der Fahrbahn. Kurzer Blick nach Berlin. Sie wissen, Kreuzberg, wegen der Karneval der Kulturen. Am Pfingstwochenende kommt es zu umfangreichen Sperrungen rund um den Blücherplatz. Betroffen sind unter anderem Blücher und die Zossener Straße sowie ab 17 Uhr Tempelhofer und Waterloo-Ufer. Das heißt doch Waterloo, oder? Ja, ne? Nicht Wasserklo. Waterloo heißt ja eigentlich, das ist ja eine andere Geschichte. Sperrungen dauern übrigens bis Dienstag früh, falls Sie das noch wissen wollten. Blitzer steht in Potsdam auf der Zeppelinstraße. Haben Sie mehr, gerne her, 0331 70 98 101. Das ist die Nummer zum Antenne-Verkehrsservice. Ich hätte jetzt wieder Bock auf ABBA und Waterloo, aber wir können nicht jetzt schon wieder einen ABBA-Titel spielen, weil wir hatten vor einer halben Stunde schon ABBA. Wir können ja nicht immer das Gleiche machen hier, ne?
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6: Ja.
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0: einfach los.
1: So, und was gibt's jetzt?
2: Barsch, frischer Barsch.
1: Ja, lecker Fisch auf dem Tisch, das ist unser Morgenreporter Ivo. Der war heute am Motzener See, hat gefischt, dann den Fisch verladen und anschließend auf dem Wochenmarkt in Zossen mit Christine Warnke verkauft.
2: Hallo, guten Tag. Sie haben schon so hergeguckt, Sie wollen bestimmt Fisch haben. Mh, lecker. Wir haben zum Beispiel super leckeren Barsch.
3: Nee, wenn denn was ihr räuchertet.
2: Ja, haben wir. Wir haben Aal aus dem Motzener See.
4: Aus dem Motzener See. Wir haben Karpfen aus dem Motzener See. Ich habe schön Wels geräuchert bei.
3: Makrele. Buttermakrele.
2: Die ist nicht aus dem Motzener See.
4: Die ist leider nicht. Die haben wir heute mal. So, wollt ihr lieber ein schön großes Stück, weil ihr seid jetzt zu zweit. Also kriegt die Frau was ab?
3: Nee,
4: die Frau kriegt nichts ab. Oh, nee, ist das schon mal gut.
3: Das reicht, ja.
2: Tatsächlich kommen ja Leute, die haben, also der Bart, den haben wir nicht umsonst mitgenommen, der ist sogar schon vorbestellt, ne?
4: Genau, also selbst wenn wir ihn jetzt nicht sofort gleich loswerden, zum Ende hingegen ging, dann kommt ein Herr, der holt den definitiv ab.
2: Der will immer den frisch gefangenen.
4: Genau, der will frisch gefangenen Barsch. Der möchte den gleich so aus dem See auf dem Teller haben.
2: Okay, macht dir das Spaß hier selbst?
4: Ja, ja. Also der Umgang mit den Leuten ist ein Traum hier. Und man erlebt Geschichten, man hört Geschichten von älteren Menschen gerade und das ist total toll.

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0: König Charles ist tot. Also das hat ein britischer Radiosender aus Versehen vermeldet. Die haben irgendwie ja eine technische Panne gehabt und das Protokoll Monarch ausgelöst und dann fälschlicherweise den Tod von König Charles vermeldet. Fakt ist, der lebt noch, da ist alles gut. Schuld war wohl eine Computerpanne. Wahrscheinlich gab es da von Microsoft irgend so ein fehlerhaftes, ja wahrscheinlich so ein fehlerhaftes Windsor-Update.
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2: Im Studio Matthias Gindorf. Guten Tag. Jetzt ist es also offiziell. Manuel Neuer kehrt in die deutsche Fußballnationalmannschaft zurück und wird die Nummer 1 bei der Weltmeisterschaft diesen Sommer. Bundestrainer Nagelsmann hat vorhin den Kader nominiert.
3: Der allerwichtigste Punkt ist Überzeugung, dass die 26 das beste Team für uns Deutschland sind, die den deutschen Fußball verkörpern, die gemeinsam mit den Fans in der Lage sind, ein tolles Turnier zu spielen, die als Gruppe gut funktionieren, die natürlich zu großen Teilen sich auch als Gruppe und auch das war ein ganz, ganz wichtiges Kriterium bei der Auswahl der Spieler über die letzten 3 Jahre auch gefunden haben.
2: Große Überraschung. Überraschungen gibt es im Kader sonst nicht. Insgesamt 7 Spieler kommen vom FC Bayern und 4 von Borussia Dortmund. Die Fußball-WM der Männer in Mexiko, Kanada und den USA startet am 11. Juni. Deutschland startet 2 Tage später ins Turnier. Gegner ist dann Curaçao. Eine Stunde mehr Unterricht pro Woche, das geht nicht. So sehen es Pädagogenverband Brandenburg und auch die Lehrergewerkschaft GEW. Beide haben mehrere Klagen eingereicht. Die Einzelheiten von Amelie Ernst.
4: Man habe lange damit gehadert, den juristischen Weg einzuschlagen, so Hartmut Stecker, der Präsident des Brandenburgischen Pädagogenverbands. Allerdings hätten viele Gespräche mit Politikerinnen, Politikern und Ministern keinen Erfolg gezeigt. Deren Botschaft sei, dass die zusätzliche Unterrichtsstunde wegen der angespannten Haushaltslage und wegen des Lehrkräftemangels nötig sei. Die Lage an den Schulen sei desaströs, so Günter Fuchs, der Landesvorsitzende der Gewerkschaft Erziehung und Wissenschaft. Die extra Unterrichtsstunde helfe nicht gegen den Lehrkräftemangel, sondern mache den Beruf noch unattraktiver für Studierende und Seiteneinsteiger.
2: Potsdam will eine moderne und vor allem jüngere Großstadt sein. Das hat sich Oberbürgermeisterin Nuscha Aubel vorgenommen. Mehr von Sebastian Mehrheim.
5: Potsdam will weg von einem angestaubten Veranstaltungskalender, so Aubel. Man könne mehr sein als preußische Schlösser und Gärten. Die seien zwar ein echtes Pfund, es gehe aber auch darum, jüngere Zielgruppen zu begeistern. Auf der Stadt liege eine leichte, dünne Staubschicht, so Aubel. Die Oberbürgermeisterin schwärmt vor allem auch von dem Konzert von DJ Paul Kalkbrenner vor kurzem, zu dem tausende Fans vor dem neuen Palais gefeiert hatten. Solche Formate brauche die Stadt, um nicht nur pensionierte Studienräte anzuziehen, so Aubel wörtlich.
2: Und noch einmal zum Fußball. Bundesligist Union Berlin hat einen neuen Trainer. Mauro Lustrinelli heißt er, kommt aus der Schweiz und ist da überraschend mit dem FC Thun Meister geworden. Der 50-Jährige löst Marie-Louise Ether ab. Sie war nur Übergangstrainerin bis Saisonende und trainiert künftig die Union Frauen in der Frauenfußball-Bundesliga. Soweit die Antenne Brandenburg Nachrichten. 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
6: So, mit aktuellen Temperaturen 18 Grad in Perleberg, 20 Grad in Nauen, da sind wir schon bei den Höchstwerten. Im Prinzip 20 bis 22 Grad, mehr ist da heute nicht mit drin. Nachmittags noch viele, viele Wolken, teils auch Schauer mit dabei. Zum Abend setzt sich dann die Sonne wieder mehr durch, das ist schön. Gucken wir mal auf den Freitag, teils sonnig, teils kompakte Wolken, aber trocken bleibt es morgen bis 25 Grad. Und dann das lange Pfingstwochenende. Warm wird es, heiß, sommerlich warm, 26 bis 30 Grad, Sonne satt und trocken.
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6: So, dann gucken wir mal gemeinsam auf die Straßen und stellen fest, wir haben eine Meldung von der A9 in Richtung Berlin. Zwischen Kleinmarzehns und Niemegk ist nach einem Unfall die rechte Spur dicht. Hier brauchen Sie 20 Minuten länger. A10 westlicher Berliner Ring in Richtung Dreieck Werder. Zwischen Potsdam Nord und Leest steht ein Pannenfahrzeug. A10 westlicher Ring in Richtung Dreieck Havelland. Zwischen Großkreuz und Vöben dauert es an der Baustelle 20 Minuten länger. Wir schauen nach Berlin, Kreuzberg. Wegen des Karnevals der Kulturen am Pfingstwochenende gibt es bereits umfangreiche Sperrungen rund um den Blücherplatz.

0: und längere Staus sind da auch vorprogrammiert. Kurzer Blick zur S-Bahn, es gibt eine Signalstörung, deswegen gibt es Verspätungen und Einschränkungen auf den Linien S41 und 46 und Blitzer bei Beelitz-Altstetten auf der Chaussee nach Kleistow und in Potsdam auf dem Bisamkiez in der 30er-Zone. Und wenn Sie noch einen entdecken, hinter Büschen oder Hecken, rufen Sie uns an 0331 70 98 101. Gute Fahrt.
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0: Ich weiß, es wird Sie überhaupt nicht interessieren, ich erzähle es Ihnen aber trotzdem. Heute ist der internationale Tag des Tees. Das ist doch mal eine gute Gelegenheit, um mal zu gucken, ob man noch alle Tassen im Schrank hat. Machen Sie das

0: Brandenburg. Brandenburg, das wissen Sie, das ist mehr als Kiefer und Wildschwein. Sie wissen, wir haben so viele Tiere und Pflanzen bei uns im Land. Und morgen wird an diese Vielfalt erinnert, unter anderem in Elztal, zum Internationalen Tag der Biodiversität. Es geht auf große Exkursionen durch die Döberitzer Heide, sagt Katja Benke vom Naturerlebniszentrum. Was sollen wir morgen mitbringen?
1: Man kann gerne ein Fernglas mitbringen, festes Schuhwerk. Und dann kann man durchaus Wiesente sehen oder Schewalzgepferde. Rothirsche gibt es ja bei uns auch, vielleicht ein Seeadler und mit ganz viel Glück auch Wölfe.
0: Ei, haben Sie schon mal Wolf gesehen? Nee? Morgen haben Sie die Chance. Exkursion in der Döberitzer Heide, unbedingt vorher anmelden, wenn Sie dabei sein wollen. Alle Infos gibt's bei uns. 0radar 170 98 100 und noch mehr Tipps gibt's auch bei uns fürs lange Pfingstwochenende auf antennebrandenburg.de.

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0: dass Sie mit uns fahren, mit Ihrem Lieblingssender Antenne Brandenburg. Kurzer Blick zur Uhr, es ist 15.30 Uhr, halb vier.
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2: Im Studio Potsdam-Hanno Geduldig. Guten Tag. Die Klinik für Kinder- und Jugendmedizin in Ludwigsfelde wird geschlossen. Bereits Ende Juli wird die Station im evangelischen Krankenhaus den Betrieb einstellen. Der Träger, das Diakonissenhaus Teltow, begründet diesen Schritt mit der Krankenhausreform. Eine Hiobsbotschaft für Bürgermeister Andreas Igel, der erst heute Morgen von der Schließung erfahren hat.
3: Sie können sich vorstellen, dass sowas für einen Bürgermeister keine gute Nachricht ist. Kann es gar nicht sein, wenn wir kinderfreundliche Kommune sein wollen und wenn wir gerade sehr viel tun mit Schul- und Kita-Landschaft, um gute Bedingungen für Kinder und Familien zu schaffen, dann ist das für uns ein klarer Rückschlag, wenn hier die Kinderklinik, nicht nur die stationäre, sondern auch die ambulante, geschlossen werden soll. Für mich ist das auch eine fremdliche Art und Weise, dass wir so auch erst so spät in diese Überlegungen des Trägers einbezogen werden.
2: Die stationäre Versorgung von Kindern und Jugendlichen in der Region soll das Potsdamer Klinikum Ernst von Bergmann übernehmen. Der Wettbewerb zum geplanten Wohnviertel S-Bahn-Quartier in Stahnsdorf geht in die nächste Runde. Ab heute werden 30 Entwürfe für einen Umbau gezeigt. Zutritt haben nur Einwohner von Stahnsdorf. Fotos und Videos sind nicht erlaubt. Laut Bürgermeister Bernd Albers muss diese Geheimhaltung sein, damit die Jury bei ihrer Entscheidung nicht beeinflusst wird.
4: Am Ende haben wir, weil wir uns an diese Richtlinien gehalten haben, sehr viele Leute bewegen können, Zeit und Geld zu investieren, Fachleute dazu bewegen können und deshalb führen wir das so durch. Wichtig ist uns aber, dass die Stahnsdorfer die Gelegenheit haben, dorthin zu gehen und auch schon mal so ein bisschen dort lassen können, welche Elemente ihnen gefallen und welche nicht gefallen, damit die Jury so ein bisschen weiß, sozusagen, wie die Stimmung im Ort ist.
2: Die Entwürfe können in der Sporthalle des Lindenhoforts von 16 bis 20 Uhr angeschaut werden. Mauro Lustrinelli ist offiziell Cheftrainer beim Fußball-Bundesligisten Union Berlin. Der 50 Jahre alte Schweizer kommt vom FC Thun, mit dem er vor kurzem überraschend Meister geworden ist. Bei den Eisernen folgt Lustrinelli auf Interimstrainerin Marie-Louise Ether.
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2: Nicht unfreundlich und wo die Sonne rauskommt, sogar richtig schön. Noch sind die Wolken meist recht kompakt, zum Abend hin lockert es aber immer mehr auf. Und bei maximal 20 bis 22 Grad bleibt es meist trocken. Kleine örtliche Schauer im Norden sind nicht ganz ausgeschlossen. In der Nacht, da bleibt es dann wieder trocken und das Ganze bei Tiefstwerten dann von 12 bis 7 Grad. Und in der Nacht ist es locker bewölkt. Bis klar. Und zum Schluss noch die Zeit. Es ist jetzt 15.33 Uhr.
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5: So, dann starten wir mit der A9 in Richtung Berlin zwischen Kleinmarzehns und Niemeck. Achtung, da gibt es immer noch Stau nach Bergungsarbeiten, 20 Minuten länger. A10 westlicher Berliner Ring in Richtung Dreieckwerda zwischen Potsdam-Nord und Leest ein Pannfahrzeug. 20 Minuten mehr brauchen Sie auf der A10 westlicher Ring in Richtung Dreieck-Havelland. Zwischen Großkreuz und Vöben dauert es an der Baustelle länger. Dann die A10 südlicher Berliner Ring in Richtung Dreieck-Spreeau. An der Ausfahrt Niederlehmel steht ein kaputter Laster auf der Verzögerungsspur und kurzer Blick nach Berlin-Kreuzberg. Wegen des Karnevals der Kulturen am Pfingstwochenende gibt es bereits umfangreiche Sperrungen rund um den Blücherplatz und auch längere Staus. Schauen wir auf die Blitzer, die stehen bei Beelitz-Hallstätten auf der Chaussee nach Kleistow und in Potsdam auf dem Bisamkiez in der 30er-Zone. Haben Sie mehr? Gerne her. 0331 70 98 101. Gute Fahrt.
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0: großes Kompliment an Sie. Ein Drittel der Brandenburger sind ehrenamtlich unterwegs. Was wäre also Brandenburg ohne Sie? Die Menschen in den Sportvereinen, im Musikunterricht, jedes Dorffest. In Stahnsdorf gibt es auch zum Beispiel ein tolles Naturprojekt für Pfadfinderkinder. Und das ist nur möglich, weil Menschen in ihrer Freizeit ehrenamtlich dort arbeiten. Unsere Antenne-Reporterin Tina Knob war auch dort gewesen.
1: Großes Gewusel im wunderschönen Waldgarten mit Feuerstelle einer Jote, blühenden Beeten, Bienen und jede Menge interessierter Gäste.
2: Herzlich willkommen.
1: Pfadfinderleiter Julian Goll stellt den Stahnsdorfer Kinder-, Wildbienen- und Zeitlergarten vor.
3: Wir sind ein ehrenamtlicher Jugendverband Brandenburg, Bund Deutscher Pfadfinderin. Wir haben hier zwei Pfadfindergruppen und mit den Kindergartenkindern gärtnern wir noch und auch die Schulklasse von der Waldorfschule Kleinmachnow. Das Gelände, was wir hier haben, motiviert uns, einfach aktiv zu sein und uns zusammenzubringen.
1: In den letzten 4 Jahren haben hier alle zusammen mit dem Imkerverein und Blühteam Stahnsdorf angepackt und viel geschafft.
3: Wir haben da hinten eine riesen Holzmauer aufgebaut, haben die Steine zusammengetragen, um die Beete zu machen. Also hier dieses Gelände einfach zu entwickeln. Und natürlich imkern wir auch.
1: Dafür gibt es extra einen Bauwagen, zeigt der 10-jährige Pfadfinder Karl.
4: Hier haben wir auch einen Honigschleuder, da kann man den Honig aus dem Wagen rausschleudern. Hiermit. Dann kann man hier einen Eimer drunter stellen und das aufmachen, dann hat man Honig.
1: Den sie hier auch verkaufen. Dabei kommen sie den Honigbienen ganz nah.
4: Einmal die Arbeiterinnen, die Drohnen und die Königin.
1: Die leben hier auch ganz oben im Baum in bis zu 8 Meter Höhe, erklärt Bienenpädagogin Anke Kunkel. Beim traditionellen Imkern der Zeitlerei muss man also schwindelfrei sein. Deswegen
5: Kinder lernen hier Klettern. Professionell begleitet mit Klettergurt, Helm, gesichert, dass sie sich fühlen können wie die Zeitler. Das war nämlich ein ganz gefährlicher Arbeit.
1: Gar nicht so einfach, aber den Kindern gefällt's. Und sie sind gerne hier im Kinder-, Wildbienen- und Zeitlergarten. Auch Pfadfinderin Johanna.
6: Die Atmosphäre und ich habe super viel gelernt hier übers Klettern und auch über, wie du in der Gemeinschaft dich sozusagen einbringen kannst. Und alle können so sein, wie sie sind.
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2: Im Studio Matthias Gindorf. Guten Tag. Der Pädagogenverband und die Lehrergewerkschaft GEW wehren sich mit gleich mehreren Klagen dagegen, dass Lehrer in Brandenburg eine Stunde mehr pro Woche unterrichten müssten. Das Bildungsministerium hat das eingeführt, um Geld zu sparen. GEW-Landeschef Fuchs spricht von einer Mogelpackung.
3: Es geht uns schon darum, dass diese Entscheidung nur Verlierer produziert. Die Schulen bekommen nicht mehr Unterrichtsstunden, die Schülerinnen und Schüler nicht mehr Unterricht und die Lehrkräfte sind überbelastet. Wir müssen aus dieser Falle raus und wir werden die Klagen führen, auch unter dem Gesichtspunkt zum einen, dass das nicht rechtens ist, aber auf der anderen Seite müssen wir gemeinsam nach Lösungen suchen.
2: Die neue Regelung für Lehrer in Brandenburg gilt seit diesem Februar. Der Iran soll ein Attentat auf den Präsidenten des Zentralrats der Juden in Deutschland, Josef Schuster, geplant haben. Auch der Vorsitzende der Deutsch-Israelischen Gesellschaft, Volker Beck, sollte ermordet werden. Das hat die Bundesanwaltschaft mitgeteilt. ARD-Terrorismusexperte Holger Schmidt.
4: Am hanseatischen Oberlandesgericht angeklagt sind ein Däne mit afghanischen Wurzeln und ein Afghane. Sie sollen nach Ansicht der Bundesanwaltschaft mehrere Anschläge in Berlin geplant haben, und zwar im Auftrag der iranischen Revolutionsgarden und gegen israelische und jüdische Ziele in Berlin. Konkret vorgeworfen wird den Angeklagten unter anderem die Anstiftung zur Begehung eines Verbrechens, nämlich des Mordes. Der eigentliche Mörder für einen Anschlag in Berlin sollte allerdings laut den Ermittlungen erst noch gefunden werden. Das Oberlandesgericht Hamburg muss nun über die Zulassung der Anklage und die Eröffnung des Hauptverfahrens entscheiden.
2: Flüge von deutschen Flughäfen könnten ab Sommer etwas günstiger werden. Der Bundestag stimmt heute Abend über eine Senkung der Ticketsteuer im Flugverkehr zum 1. Juli ab. Die Steuer fällt auf jedes verkaufte Ticket an und hängt von der Länge des Fluges ab. Die Regierung will mit dem Gesetz den Luftverkehrsstandort Deutschland wieder attraktiver machen. Es ist also doch passiert. Fußball-Bundestrainer Julian Nagelsmann holt Torwart Manuel Neuer zurück in die Nationalmannschaft. Das ist jetzt offiziell. Der deutsche Kader für die Weltmeisterschaft ist präsentiert. Nagelsmann begründet den Schritt so.
5: Bei einer Mannschaft ist es so, dass du natürlich versuchst, die besten drei Torhüter des Landes für eine Weltmeisterschaft zu nominieren. Und deswegen haben wir uns dafür entschieden, ihn zu kontaktieren und ihn zu fragen, ob er nochmal für die Nationalmannschaft spielen möchte. Und er hat sich dazu bekannt, nochmal ein Turnier zu spielen. Wir planen mit ihm als Nummer 1. Die Entscheidung steht so und sie ist in meiner Meinung auch die richtige.
2: Sonst gibt es keine größeren Überraschungen bei der Nominierung. 15 der deutschen Spieler waren schon bei der Heim-EM vor 2 Jahren dabei. Kapitän ist Joshua Kimmich vom FC Bayern. Die Fußball-WM der Männer in Mexiko, Kanada und den USA startet heute in 3 Wochen. Soweit die Antenne Brandenburg-Nachrichten. 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
6: Ja, Grüße gehen raus an Inga. Tief Inga ist dafür verantwortlich, dass wir so viele Wolken momentan am Himmel haben, Quellwolken. Es können auch noch einzelne Schauer geben, Richtung Abend dann mehr Sonne. Temperaturen 18 Grad in Wiesenburg, 19 in Fürstenberg und 20 in Nauen. Schauen wir mal auf den Freitag, sprich morgen. Mal Wolken, mal Sonne und trocken morgen bis 25 Grad. Und das Pfingstwochenende wird sommerlich heiß, bis 30 Grad in der Spitze und dazu bleibt es trocken.
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6: Vorsicht auf der A2 in Richtung Berlin zwischen Wollin und Brandenburg, hier Reifenteile auf der Fahrbahn. A9 Richtung Berlin zwischen Kleinmarzehns und Niemegk, Bergungsarbeiten, 20 Minuten Stau. A20 westlicher Berliner Ring in Richtung Dreieck Havelland zwischen Großkreuz und Vöben dauert es an der Baustelle 20 Minuten länger. Berlin, Hinweis schon mal, Kreuzberg. Wegen des Karnevals der Kulturen am Pfingstwochenende gibt es bereits Sperrungen rund um den Blücherplatz und längere Staus. Und auf der B2 in Malchow aktuell brauchen Sie eine halbe Stunde mehr statt auswärts. Und Blitzer stehen bei Belitz, Hallstätten auf der Chaussee nach Kleistow, in Kleinmachnow, Hohe Kiefer und in Potsdam auf dem Bisam-Kiez in der 30er-Zone. 031 7098 101, das ist die Nummer zum Antenne-Verkehrsservice. Wir wünschen eine gute Fahrt.
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0: Ich weiß ja nicht, was Sie in Ihrer Freizeit machen, aber ich habe eine charmante Frau kennengelernt in der Trommelgruppe. Und auf die Frage, warum sie das macht, dieses Trommeln, hat sie gesagt:
1: Da kann man auch ein bisschen Aggression abbauen, das ist immer gut.
0: Was regt Sie denn am meisten auf?
1: Meine Enkelkinder, meine Kinder, mein Mann.

0: Hier ist Antenne Brandenburg, mein Name ist Christopher Hameister. Sie kennen das Gedicht? Herr von Ribbeck auf Ribbeck im Havelland, ein Birnbaum in seinem Garten
1: stand!
2: Richtig!
0: Das ist Theodor Fontane, gebürtiger Neuruppiner und Star der Weltliteratur. Und der bekommt an diesem Wochenende zum 13. Mal seine eigenen Festspiele. Schauspieler und Regisseur Frank Matthus hat unter anderem Fontane-Texte dafür zusammengestellt.
3: Fontane hat viel über die Schlachten geschrieben. Er hat auch sehr schöne Liebesgedichte geschrieben. Und es ist auch die Vaterlandsliebe und es ist auch die Liebe zur Heimat. Das ist bei Fontane auch stark und er hat darüber toll geschrieben. Und das wollen wir vorstellen in diesem Jahr.
0: Gelesen werden die Texte unter anderem von der Schauspielerin Henny Reetz. Und die kommt direkt vom Filmset nach Neuruppin.
4: Ich freue mich tatsächlich ganz besonders auf Neuruppin selbst. Ich war noch nie dort, habe aber schon sehr, sehr, sehr viel über die Stadt gehört, über die tolle Atmosphäre, über die Festspiele.
0: Und wenn Sie jetzt denken, ja, Fontane hat auch ein bisschen Staub angesetzt. Nee, nee, nee.
4: Ich fand es jetzt tatsächlich wirklich spannend, sich nach so langer Zeit wieder mit Fontane zu beschäftigen und war wirklich überrascht, wie direkt und lebendig seine Texte eigentlich sind. Diese genaue Beobachtung von Menschen, diese feine Ironie und gleichzeitig diese große Nähe zu den Figuren, das wirkt heute immer noch erstaunlich modern.
0: Also, auf geht's zu den FF, zu den Fontane-Festspielen nach Neuruppin. Morgen 19 Uhr geht's offiziell los und dann das ganze Wochenende verschiedene Veranstaltungen in Neuruppin.

0: Weiß nicht, ob Sie schon mitbekommen haben, es gibt einen neuen Trainer bei Union, der wurde vorhin vorgestellt. Marie-Louise Ether, die hatte ja den Job nur bis zum Saisonende übernommen. Und der neue steht nun fest, er heißt Mauro Lustrinelli. Warten Sie mal, ich schreibe das mal hier auf. Uwe, das ist der Kollege Uwe aus der Redaktion. Warte mal. Uwe, könntest du mal das hier vorlesen? Was steht da?
1: Lustrinelli.
0: Weißt du, was das ist?
2: Dreimal Lust.
0: Dreimal Lust? Nein, das ist der neue Trainer von Union.
1: Ach, Lustrinelli.
0: Ja.
1: Ist das nicht das neue Eis?
0: Nein.
1: Aus Italien?
0: Nein.
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0: Es ist 16.30 Uhr.
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2: Im Studio Potsdam Hanno Geduldig. Guten Tag. Die Klinik für Kinder- und Jugendmedizin in Ludwigsfelde wird geschlossen. Bereits Ende Juli wird die Station im evangelischen Krankenhaus dicht gemacht. Die stationäre Versorgung von Kindern und Jugendlichen soll das Potsdamer Klinikum Ernst von Bergmann übernehmen. Ludwigsfeldes Bürgermeister Andreas Igel bezeichnete gegenüber Antenne Brandenburg die Schließung als sehr schlechte Nachricht für seine Stadt. Die Hoffnung habe er aber noch nicht ganz aufgegeben.
3: Wer nicht kämpft, hat schon verloren. Wir wissen, das Thema Krankenhausstrukturreform geht natürlich auch nicht am Standort Ludwigsfelde vorbei. Das ist uns auch bewusst. Letztendlich muss aber uns daran gelegen sein, dass wir hier ein gutes Angebot für alle Bevölkerungsgruppen haben. Und dafür müssen wir noch mal sehr genau und kritisch die Gründe hinterfragen, die zu dieser Entscheidung geführt hat, ob wir da irgendwas anderes gegenüberstellen können. Also wir werden dazu in intensive Gespräche jetzt auch drängen bei dem Träger und hoffen, dass das vielleicht auch nochmal dort auch Gehör findet.
2: Die geplante Schließung des Bosch-Siemens-Hausgerätewerkes in Nauen ist heute nochmal Thema in der Gemeindevertretung von Schönwalde-Glien. Hier leben viele der 450 Beschäftigten. Der Konzern will den Standort bis Mitte 2027 schrittweise schließen. Gemeindevertreter Jörg Schönberg berichtet immerhin von einer Zusage für ein baldiges Treffen mit Betriebsratsvertretern und Brandenburgs Wirtschaftsministerin Clement.
4: Wir müssen gemeinsam den politischen Druck erhöhen und das immens. Es geht ja um die Familie, um ihre Existenzen. Allein in Schönwalde und Umgebung sind 175 Beschäftigte betroffen.
2: Vorletztes Saisonheimspiel für die Füchse Berlin. Ab 19 Uhr treffen Berlins Handballer in der Max-Schmeling-Halle auf Hannover Burgdorf. Dennis Wiese berichtet.
5: 4 Spiele haben die Füchse Berlin in dieser Saison noch vor sich. Genau wie die SG Flensburg-Handewitt. Beide Teams kämpfen um den 2. Tabellenplatz, der die Qualifikation zur Champions League bedeutet. Am letzten Spieltag der Saison empfangen die Füchse Flensburg. Bis dahin dürfen keine Ausrutscher mehr passieren. Auch das Spiel gegen Hannover heute müssen die Berliner gewinnen.
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2: Mal dichte Wolken, mal ein wenig Sonne. Die wird immer mehr, je länger der Tag dauert. Und bei maximal 20 bis 22 Grad bleibt es meist trocken. Ganz im Norden sind kleine örtliche Schauer nicht ausgeschlossen. Und dazu haben wir einen schwachen bis mäßigen und leicht böigen Westwind. Und zum Schluss haben wir auch noch die Zeit, 16.33 Uhr.
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6: Vorsicht, da ist ein Fahrzeug liegen geblieben, und zwar auf der A2 in Richtung Berlin zwischen Wollin und Brandenburg. A9 Richtung Berlin zwischen Kleinmarzehns und Niemegk Bergungsarbeiten. Hier stehen Sie 20 Minuten im Stau. 20 Minuten im Stau stehen Sie auch auf der A10 westlicher Ring in Richtung Dreieck Havelland. Zwischen Großkreuz und Vöben dauert es an der Baustelle länger. Kurzer Blick nach Berlin. Wegen des Karnevals der Kulturen am Pfingstwochenende gibt es bereits umfangreiche Sperrungen rund um den Blücherplatz und auch längere Staus. Und auf der B2 in Malchow gibt es immer noch aktuell Stau, halbe Stunde länger einplanen statt auswärts. Blitzer in Potsdam auf dem Biesamkiez in der 30er-Zone und in Beelitz-Heilstätten auf der Chaussee nach Kleistow. Haben Sie mehr? Gerne her. 031 70 98 101, die Nummer zum Antenne-Verkehrsservice. Und gute Fahrt.
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0: Es ist 16.42 Uhr, hier ist Antenne Brandenburg am Donnerstag.
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0: Da ganz hinten zu sehen schon das lange Pfingstwochenende und wettertechnisch ein Träumchen, Sonne satt bis 30 Grad. Da geht's für Sie wahrscheinlich an den See, aber Achtung, gerade die Kleinkids, die können ja nicht oder noch nicht richtig schwimmen. Ein Freibad in Nordrhein-Westfalen lässt Kinder künftig nur noch baden, wenn sie ein Bronzeabzeichen haben. Frage an Daniel Kalb von der DLRG Brandenburg. Was hält die DLRG Brandenburg von so einer Regel?
2: Das Signal ist ein schwieriges, weil es heißt ja, dass man ohne entsprechende Qualifikation nicht mehr ins Schwimmbad oder Freibad gehen soll. Wo lernen wir aber dann richtig schwimmen? Dann sind es die unbewachten Badestellen, dann ist es der Badestrand, den man kennt, wo dann eben Vater oder Mutter einem das Schwimmen beibringen, weil man eben erst Bronze braucht. Und Bronze kriegt man erst, wenn man im Schwimmkurs war.
0: Was wäre denn der richtige Weg?
2: Na, wichtig ist aus unserer Sicht wirklich eine frühzeitige Gewöhnung ans Wasser. Deshalb sagen wir immer, liebe Eltern, achtet darauf, dass eure Kinder früh schwimmen lernen, bringt es ihnen im Zweifel erstmal selber bei. Also das Wassergewöhnung ist erstmal das erste Stichwort. Und dann sucht euch die Rettungsschwimmvereine für die Schwimmausbildung.
0: Nehmen wir mal an, das Kind hat Seepferdchen, das erste Mal am See am Wochenende. Was ist zu beachten?
2: Das Wichtigste ist, das ist eine traurige Botschaft, aber die ist wichtig, Kinder ertrinken leise. Das heißt, der eine Augenblick, in dem man im Zweifel nicht aufgepasst hat, der kann verhängnisvoll sein. Deshalb Kinder nie alleine ins Wasser gehen lassen, niemals unbeaufsichtigt lassen, sofern sie auch mit Schwimmhilfen und Ähnlichem ausgestattet sind, immer dabei sein. Das ist ganz wichtig.
0: Sagt Daniel Kalb von der DLRG Brandenburg. Am Wochenende trifft man Sie auch an beim Anbaden oder haben Sie schon?
2: Ich bin zumindest bei in Brandenburg an der Havel an der Regattastrecke. Da sind die Ruder-Europameisterschaften der Junioren. Und vielleicht ergibt sich die Gelegenheit, auch mal ins Wasser zu springen.
0: Dann wünschen wir frohes Planschen und jetzt schon mal ein schönes Pfingstwochenende, ja?
2: Das wünsche ich auch. Danke. Schön, tschüss.

0: ist Antenne Brandenburg. Mein Name ist Christopher Hameister. Ich wünsche Ihnen jetzt schon mal ein schönes Pfingstwochenende, weil ich bin morgen glaube ich, habe ich Fernsehen. Da mache ich Der Tag in Berlin und Brandenburg, 18 Uhr. Schalten Sie gerne ein. Da bin ich, kann ich das sagen, da bin ich auf dem Friedhof. Lerne Menschen kennen, die auf dem Friedhof übernachten. Das klingt merkwürdig, ja, finde ich auch, aber finde ich auch irgendwie wieder spannend. Also morgen 18 Uhr, da sehen wir uns im rbb-Fernsehen. Wir haben ein Date und ich wünsche Ihnen deswegen jetzt schon mal ein schönes Pfingstwochenende. Und da habe ich noch einen schönen Spruch von meiner Mutti, die hat immer gesagt, Pfingsten, da sind Geschenke am geringsten. In diesem Sinne, schöne Pfingsten.
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2: Im Studio Matthias Gindorf. Guten Tag. In Perleberg sollen zwei Jugendliche einen Anschlag auf eine Schule geplant haben. Die Staatsanwaltschaft Neuruppin hat die beiden angeklagt. Sie sitzen in U-Haft. Das hat die Polizei dem RBB bestätigt. Das Bildungsministerium hat ebenfalls mitgeteilt, vor dem Vorfall zu wissen. Eine unmittelbare Bedrohung habe es aber nicht gesehen, heißt es. Ziel des Anschlags sollte demnach die Friedrich-Gedeker-Oberschule in Perleberg gewesen sein. Hier gehen etwa 400 Schülerinnen und Schüler zum Unterricht. Potsdam will eine moderne und junge Großstadt sein. Das hat sich Oberbürgermeisterin Nuscha Aubel vorgenommen. Mehr von Sebastian Nerheim.
3: Potsdam will weg von einem angestaubten Veranstaltungskalender, so Aubel. Man könne mehr sein als preußische Schlösser und Gärten. Die seien zwar ein echtes Pfund, es gehe aber auch darum, jüngere Zielgruppen zu begeistern. Auf der Stadt liege eine leichte, dünne Staubschicht, so Aubel. Die Oberbürgermeisterin schwärmt vor allem auch von dem Konzert von DJ Paul Kalkbrenner vor kurzem, zu dem tausende Fans vor dem neuen Palais gefeiert hatten. Solche Formate brauche die Stadt, um nicht nur pensionierte Studienräte anzuziehen, so Aubel wörtlich.
2: Hartmut Stäker ist sauer.
4: Es war nichts zu ändern, es hieß, wir müssen sparen und daher muss es an die Bildung rangehen.
2: Hartmut Stäker ist Präsident des Pädagogenverbands in Brandenburg. Er hat heute zusammen mit der Bildungsgewerkschaft GEW mehrere Klagen gegen das Land eingereicht. Es geht darum, dass Lehrer eine Stunde pro Woche mehr unterrichten müssten, damit das Land sparen kann. Alle Gespräche mit dem Bildungsministerium hätten nicht gewirkt, so Stäker.
4: Dann kam natürlich auch die entsprechende Unzufriedenheit der Kolleginnen und Kollegen, die dann sozusagen mehr arbeiten mussten, die sich dann auch beschwert haben bei uns. Wir sollen doch endlich mal was machen. Und da haben wir nochmal nachgefragt und da hieß es, nein, die wird wohl nicht zurückgenommen werden. Auch der neue Minister hat dies gesagt. Und dann haben wir uns entschlossen, die Klage dann doch einzureichen.
2: Bildungsminister Gordon Hoffmann hat auch schon reagiert. Er hofft, dass die Klagen Rechtssicherheit für alle bringen. Wie er sagt, bräuchte Brandenburg allerdings 450 zusätzliche Lehrer, wenn die eine Stunde mehr Unterricht wieder gestrichen werden sollte. Fußball-Bundestrainer Nagelsmann hat die Spieler vorgestellt, die mit zur WM in den USA, Kanada und Mexiko fahren. Dabei wurde auch bekannt, Torwart Manuel Neuer kehrt als Nummer 1 zurück. Philipp Hofmeister berichtet.
5: Der 40-jährige Neuer gehöre weiter zu den besten drei Torhütern des Landes, so der Bundestrainer, der beim Bayern-Keeper zudem eine Aura sieht, die kein anderer Torhüter mitbringt. Seine Entscheidung für Manuel Neuer sei für den Stammkeeper der Qualifikation, Oliver Baumann, ein Schlag gewesen, erzählte Nagelsmann, der auf Kölns Shootingstar Said El Mala und Freiburgs Abwehrchef Matthias Ginter verzichtet. Die 26 WM-Fahrer, die Anfang Juni in den Flieger über den Atlantik steigen, haben sich, so der Bundestrainer, sportlich wie menschlich für das Turnier qualifiziert.
2: Soweit die Antenne Brandenburg-Nachrichten. 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
6: Rechtzeitig zum Feierabend lassen die Quellwolken jetzt immer mehr Sonne durch. Ab und an kommt noch ein kleiner Schauer runter, ist aber meist selten und auch nur kurz. Wir haben dazu 19 Grad in Doberlo-Kirchheim und Angermünde, 19 in Stechlin und 21 Grad sind es in Welzow. Die Nacht ebenfalls trocken, dazu leicht bewölkt. Hier und da kann es etwas neblig werden. Die Tiefstwerte 12 Grad in Wittenberge bis 7 Grad in Lauchhammer. Und ab morgen geht's dann los mit den sommerlichen Temperaturen. Wir kommen auf maximal 22 bis 25 Grad. Dazu trocken. Mal mehr, mal weniger Wolken. Und das lange Pfingstwochenende wird richtig toll. Viel Sonne, nur wenige Wolken, maximal vereinzelt Schauer und wir kratzen an der 30-Grad-Marke.
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6: Vorsicht auf der A2 Magdeburg in Richtung Berlin. Zwischen Ziesa und Wollin ist nach einem Unfall die rechte Spur gesperrt. Zwischen Wollin und Brandenburg steht außerdem ein Pannenauto im Weg. A9 Leipzig in Richtung Berlin. Zwischen Kleinmarzehns und Niemegk 20 Minuten Stau während Bergungsarbeiten bzw. Nachbergungsarbeiten immer noch. A10 westlicher Berliner Ring Richtung Dreieck Havelland. Zwischen Großkreuz und Vöben dauert es an der Baustelle 20 Minuten länger. A13 Berlin Richtung Dresden. Zwischen Teupitz und Barut-Mark gab es einen Unfall. Bitte hier vorsichtig fahren. Und Stadtverkehr Berlin-Kreuzberg. Wegen des Karnevals der Kulturen am Pfingstwochenende gibt es bereits jetzt umfangreiche Sperrungen rund um den Blücherplatz und längere Staus. Und auf der B2 in Malchow noch etwa 20 Minuten Stau stadtauswärts. Damit zu den Blitzern in Cottbus auf dem Nordring in Spreenähe und bei Beelitz-Hallstätten auf der Chaussee nach Gleisdow. Wir wünschen Ihnen gute Fahrt.
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Also heute rechtzeitig schlafen gehen, damit Sie morgen bei den frühen Vögeln mitspielen können. Mein ganz persönlicher Tipp für Ihren Start in den Feierabend. Yeah!

0: Antenne Brandenburg am frühen Donnerstagabend. Dass das Ärger gibt, war klar. Lehrer in Brandenburg sollen pro Woche eine Stunde mehr unterrichten, da Schulen ohnehin schon aufgrund von Kürzungen im Bildungsbereich vor großen Herausforderungen stehen, hat die Forderung das Fass jetzt zum Überlaufen gebracht. Die Lehrer gehen auf die Barrikaden. Pädagogenverband und die Gewerkschaft GEW klagen gegen das Land Brandenburg. Mehr dazu weiß unser Antennenreporter Thorsten Südow. Thorsten, eine Stunde mehr klingt erstmal gar nicht so viel. Warum haben die Lehrer damit ein Problem?
1: Sehr, sehr viele Lehrerinnen und Lehrer berichten, dass sie bereits jetzt schon sehr, sehr viele Kinder und Jugendliche im Unterricht ganz speziell fördern müssen und da auch sehr oft auf ihre unterschiedlichen Lerngeschwindigkeiten eingehen. Das alles sei im Tagesablauf sehr, sehr anstrengend. Wenn jetzt seit Februar noch eine weitere Wochenstunde Deutsch oder Chemie unterrichtet werden muss, dann bedeutet das nicht nur 45 Minuten mehr Unterricht als Arbeitszeit, sondern zusätzliche Zeit beispielsweise zur Vorbereitung der Stunde oder auch zum Beispiel für die Auswertung von Tests. Da kommen schon nochmal 90 Minuten zusammen. Das Ganze aber unbezahlt und bei einem Krankenstand von etwa 10%, das habe mit Wertschätzung für Lehrerinnen und Lehrer überhaupt nichts mehr zu tun. Darum sind jetzt mehrere Klagen eingereicht worden, unterstützt vom Pädagogenverband und der Lehrergewerkschaft.
0: Aber welche Lösungen schlagen denn Verband und Gewerkschaft vor? Denn irgendwas muss ja passieren.
1: Da muss viel passieren. Also erstmal soll diese eine Pflichtstunde pro Woche zurückgenommen werden, quasi als Voraussetzung wieder für ein normales Verhältnis. Alle, Landesregierung, Landtag und Lehrervertreter, sollten sich an einen Tisch setzen und Lösungen für den Lehrermangel, für die schlechten Lernleistungen von Kindern und Jugendlichen und auch für diese Rekordzahl von fast 2000 Schülern ohne Abschlusszeugnis in Brandenburg diskutieren. Außerdem, ganz wichtig, mehr Seiteneinsteiger einstellen, das fordert die Lehrergewerkschaft GEW. Das Lehrerstudium, wie zum Beispiel in Senftenberg, müsse noch praxisnäher gemacht werden und es müsse vor allem noch stärker für den Lehrerjob in Brandenburg geworben werden. Die Situation und die Stimmung, beides ist irgendwie mies. Etwa 800 Lehrerinnen und Lehrer fehlen im Moment für einen ordentlichen Schuljahresbeginn im August. Und das sind keine guten Zahlen.
0: Vielen Dank, Thorsten Südow, für die Einordnung. Jetzt verstehen wir vielleicht schon besser, warum Pädagogenverband und Gewerkschaft das Land Brandenburg verklagen. Auch die weitere Entwicklung werden wir hier auf Antenne Brandenburg beobachten.

0: Der Summer of 69 mit Bryan Adams auf Antenne Brandenburg. Und er wird garantiert auch diesen Rocksong bei seinen Shows wieder dabei haben. Er ist ja auf Roll with the Punches Tour. Die geht im Herbst weiter. Unter anderem ist er auch am 2. Oktober in der Berliner Oberarena.
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0: Want to make me happy hat das Jahr 2000 eingeläutet. Marquis, auch schon wieder 26 Jahre her. Es ist 17.30 Uhr.
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2: Im Studio Potsdam, Hanno Geduldig. Guten Tag. Potsdam will Großstadt sein. Das hat sich Oberbürgermeisterin Nuscha Aubel vorgenommen. Mehr von Sebastian Mehrheim.
3: Potsdam will weg von einem angestaubten Veranstaltungskalender, so Aubel. Man könne mehr sein als preußische Schlösser und Gärten. Die seien zwar ein echtes Pfund, es gehe aber auch darum, jüngere Zielgruppen zu begeistern. Auf der Stadt liege eine leichte, dünne Staubschicht, so Aubel. Die Oberbürgermeisterin schwärmt vor allem auch von dem Konzert von DJ Paul Kalkbrenner vor kurzem, zu dem tausende Fans vor dem neuen Palais gefeiert hatten. Solche Formate brauche die Stadt, um nicht nur pensionierte Studienräte anzuziehen, so Aubel wörtlich.
2: Der Wettbewerb zum geplanten Wohnviertel S-Bahn-Quartier Stahnsdorf geht in die nächste Runde. Seit heute werden 30 Entwürfe für einen Umbau gezeigt. Zutritt haben nur Einwohner von Stahnsdorf. Fotos und Videos sind nicht erlaubt. Laut Bürgermeister Bernd Albers muss diese Geheimhaltung sein, damit die Jury bei ihrer Entscheidung nicht beeinflusst wird.
4: Am Ende haben wir, weil wir uns an diese Richtlinien gehalten haben, sehr viele Leute bewegen können, Zeit und Geld zu investieren, Fachleute dazu bewegen können, und deshalb führen wir das so durch. Wichtig ist uns aber, dass die Stahnsdorfer die Gelegenheit haben, dorthin zu gehen und auch schon mal so ein bisschen dort lassen können, welche Elemente ihnen gefallen und welche nicht gefallen, damit die Jury so ein bisschen weiß, sozusagen, wie die Stimmung im Ort ist.
2: Die Entwürfe sind in der Sporthalle des Lindenhoforts bis 20 Uhr ausgestellt. Fußball-Bundesligist Union Berlin hat Mauro Lustrinelli als neuen Trainer verpflichtet. Der 50 Jahre alte Schweizer folgt auf Marie-Louise Ether, die das Amt planmäßig zum Saisonende abgegeben hat. Jakob Rüger berichtet.
5: Mit Mauro Lustrinelli sichert sich der erste FC Union einen der begehrtesten Schweizer Trainer. Der 50-Jährige feierte in der abgelaufenen Saison sensationell den Schweizer Meistertitel mit Aufsteiger FC Thun. Lustrinelli spielte selbst für den Club, beendete 2012 seine Spielerkarriere und war dann unter anderem ein Halbjahr Assistent von Unions Ex-Trainer Urs Fischer. Nun soll Mauro Lustrinelli bei seiner ersten Auslandsstation als Trainer den ersten FC Union weiterentwickeln und für Stabilität auf der Trainerbank der Eisernen sorgen.
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2: Mal dichte Wolken, mal ein wenig Sonne, die wird immer mehr, je länger der Tag dauert. Und bei maximal 20 bis 22 Grad bleibt es meist trocken. Ganz kleine örtliche Schauer im Norden, die sind nicht ganz ausgeschlossen. Zum Schluss noch die Zeit, 17.33 Uhr.
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0: Achtung auf der A2 Magdeburg in Richtung Berlin. Zwischen Cäsar und Wohlin ist nach einem Unfall die rechte Spur gesperrt und Sie stehen aktuell 15 Minuten im Stau. Zwischen Wohlin und Brandenburg steht außerdem ein Pannenauto im Weg. A9 Leipzig Richtung Berlin, auch hier 20 Minuten zwischen Kleinmarzehns und Niemegk. A10 westlicher Berliner Ring Richtung Dreieck-Havelland. Zwischen Großkreuz und Vöben dauert es an der Baustelle 20 Minuten länger. Stadtverkehr Berlin-Kreuzberg. Wegen des Karnevals der Kulturen am Pfingstwochenende gibt es schon umfangreiche Sperrungen rund um den Blücherplatz. Betroffen sind unter anderem Blücher- und Zossener Straße sowie Tempelhofer und Waterloo-Ufer. Die Sperrungen dauern bis Dienstagmorgen. Eine Meldung zur Regionalbahn. Die Züge der Linien RE6 und RB55 fallen bis Mitte nächster Woche zwischen Kremmen und Hennigsdorf aus. Aber es fahren Busse für Sie. Und geblitzt wird in Brandenburg-Havel auf der Steinstraße, bei Oranienburg auf der B96 Richtung Gransee. Und da, wo Sie vielleicht noch was gesehen haben, gerne melden. Rufen Sie uns an beim Antenne-Verkehrsservice 0331 70 98 101. Weiterhin gute Fahrt.

0: Genesis und Tell Me Why, die schönste Musik. Auf Antenne Brandenburg zum Feierabend. Und ich würde wetten, dass garantiert jeder von uns so eine Geheimschublade mit alten Handys zu Hause hat, weil die alten Knochen mal so teuer waren, zu gut zum Wegschmeißen sind oder weil wir denken, ah, wenn meins mal kaputt geht, habe ich noch Ersatz. Fast 200 Millionen alte Geräte soll es in ganz Deutschland so noch geben in den Haushalten. Aber da lassen sie einen echten Schatz verrotten, denn damit kann man noch gut Geld machen. Der Markt für sogenannte refurbished Smartphones, sprich general überholte Handys, boomt. Unsere Verbraucherexpertin Katrin Bruns nennt Portale wie Refurbed oder Backmarket. Und sie erklärt, wie wir die alten Handys verkaufen können.
1: Man gibt den Zustand seines Handys online an, sprich hat es Macken oder hat es schon mal einen Wasserschaden oder wird zum Beispiel noch ein Ladegerät mitgeschickt. Und dann bekommt man ein Preisangebot und schickt das Gerät dann ein. Stimmt dann alles mit den eigenen Angaben überein, wird der vereinbarte Betrag ausgezahlt. Ist der Zustand aber schlechter als angegeben, erhält man nochmal ein angepasstes Angebot. Für ihren Service auf ihrer Plattform, sprich das Gerät checken und Fotos hochladen und ähnliches, verlangen die Anbieter zwar im Gegensatz zu Privatkauf auf eBay oder ähnlichem Geld, aber sie bieten dafür eben auch mehr Sicherheit beim Verkauf oder auch beim Kauf.
0: Klingt ja echt seriös und nachhaltig, was ich ja immer gut finde. Aber was ist, wenn mein altes Handy auf dem Weg zum Händler kaputt geht?
1: Wird ein Gerät beim Anbieter oder auf dem Weg beschädigt, haftet der Anbieter. Er ist dazu verpflichtet, das Handy in den dokumentierten Ausgangszustand zu versetzen und auch genauso zurückzuschicken. Dann haben Verbraucher und Verbraucherinnen nämlich das Recht zu reklamieren und Nachbesserung oder im Zweifel auch Schadensersatz zu verlangen. Aus Beweisgründen empfiehlt es sich deshalb, den Zustand gut zu dokumentieren, also vorher. Idealerweise durch ein Video, in dem nicht nur der Zustand von Hülle und Display, sondern auch die Funktionsfähigkeit zu erkennen ist.
0: Guter Tipp. Also holen Sie mal Ihre alten Smartphones aus der Schublade. Vielleicht gibt es noch ein bisschen Geld. Die Umwelt dankt es Ihnen auch. Und die Schublade wird frei was anderes.

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0: Duran Duran, die Kultband aus den 80ern, die gerade wieder voll durchstartet. Denn sie haben eine neue Single aufgenommen, zusammen mit Gitarrenlegende Nile Rodgers, Free to Love, eine Hymne für die Freiheit, wie sie sagen. Und bei der Late-Night-Show von Jimmy Kimmel haben sie damals schon so richtig für Partystimmung gesorgt. Einfach mal reingucken im Netz oder reinhören im Streamingdienst. Es ist 17.54 Uhr.
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0: lassen. Genaue Einzelheiten der Ermittlungen sind derzeit noch nicht bekannt. So ist unklar, wie die Ermittler auf die Spur der beiden Verdächtigen kamen. Die Staatsanwaltschaft hält sich bedeckt. Sie verweist auf die aktuellen Ermittlungen und die Persönlichkeitsrechte der jugendlichen Beschuldigten.
1: In Brandenburg verlassen immer mehr junge Menschen die Schule ohne einen Abschluss. Wie das Bildungsministerium mitgeteilt hat, waren es zuletzt so viele Schüler wie seit 10 Jahren nicht mehr. Mehr von Mischa Frinke.
2: Im Schuljahr 2024-2025 sind fast 2000 Brandenburger Schüler ohne Abschluss geblieben. Das sind etwa 8% aller Schüler. Besonders dramatisch ist die Situation laut Ministerium in der Prignitz. Hier hat sogar fast jeder 5. Schüler keinen Abschluss geschafft. Die beste Quote im gesamten Land hat der Landkreis Potsdam-Mittelmark. Bildungsminister Gordon Hoffmann will die Entwicklung mit dem neuen Landesprogramm Duales Lernen stoppen. Das will theoretisches Lernen in der Schule mit praxisorientiertem Lernen kombinieren.
1: Der Iran soll ein Attentat auf den Präsidenten des Zentralrats der Juden in Deutschland, Josef Schuster, geplant haben. Auch der Vorsitzende der Deutsch-Israelischen Gesellschaft, Volker Beck, sollte ermordet werden. Das hat die Bundesanwaltschaft mitgeteilt. ARD-Terrorismusexperte Holger Schmidt.
3: Am hanseatischen Oberlandesgericht angeklagt sind ein Däne mit afghanischen Wurzeln und ein Afghane. Sie sollen nach Ansicht der Bundesanwaltschaft mehrere Anschläge in Berlin geplant haben, und zwar im Auftrag der iranischen Revolutionsgarden und gegen israelische und jüdische Ziele in Berlin. Konkret vorgeworfen wird den Angeklagten unter anderem die Anstiftung zur Begehung eines Verbrechens, nämlich des Mordes. Der eigentliche Mörder für einen Anschlag in Berlin sollte allerdings laut den Ermittlungen erst noch gefunden werden. Das Oberlandesgericht Hamburg muss nun über die Zulassung der Anklage und die Eröffnung des Hauptverfahrens entscheiden.
1: Fußball-Deutschland hat etwas zum Diskutieren bekommen. Bundestrainer Nagelsmann hat heute den Kader für die Weltmeisterschaft der Männer im Sommer bekannt gegeben. Mit dabei ist auch Torwart Manuel Neuer. Er soll die Nummer 1 sein und nicht mehr Oliver Baumann. Der Bundestrainer erklärt das so.
4: Manu hat etwas, was ihn umgibt aufgrund der Erfolge, was einer Mannschaft hilft. Und wenn es am Ende viele Spiele werden, sind wir alle sehr glücklich. Und wenn da mal ein Spiel wegfällt, weil er vielleicht Probleme hat, was passieren kann, dann werden wir mit Olli einen Torwart haben, der es genauso gut machen wird wie bei der WM-Quali. Und das weiß Olli, das weiß ich, und darauf sind wir alle vorbereitet.
1: Die Fußball-WM in Kanada, USA und Mexiko startet heute in 3 Wochen. Soweit die Antenne Brandenburg-Nachrichten. 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
6: Nach Hause kommen ohne Regendusche, das sollte meistens klappen. Ganz selten sind noch kurze Schauer unterwegs, ist aber wirklich die Ausnahme. Dazu noch einige Wolken, aber die Sonne schafft es immer mehr durch. Wir haben 18 Grad in Jüterbog, 20 in Luckenwalde und Koschen, 21 Grad in Duben. Die Nacht ebenfalls trocken, dazu leicht bewölkt. Hier und da kann es wieder neblig werden. Die Tiefstwerte 12 Grad in Wittenberge bis 7 Grad in Lauchhammer. Und morgen am Freitag mal Sonne, mal Wolken, aber trocken. Und wir kommen auf maximal 22 bis 25 Grad. Mit 25 Grad dann der erste Sommertag. Und das lange Pfingstwochenende, das bringt Badewetter, viel Sonne und wir kratzen an der 30 Grad Marke.
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6: Vorsicht auf der A10 nördlicher Berliner Ring Richtung Dreieck Havelland in Höhe Dreieck Pankow. Behinderungen durch eine ungesicherte Unfallstelle. Die rechte Spur ist blockiert. A9 Leipzig Richtung Berlin. Immer noch 10 Minuten Stau zwischen Kleinmarzehns und Niemegk. Die A10 westlicher Berliner Ring Richtung Dreieck Havelland. Da dauert es an der Baustelle 10 Minuten länger zwischen Großkreuz und Föben. Startverkehr Berlin-Kreuzberg. Karneval der Kulturen am Pfingstwochenende. Deshalb gibt es jetzt schon umfangreiche Sperrungen rund um den Blücherplatz. Betroffen sind unter anderem Blücher- und Zossener Straße, Tempelhofer und Waterloo-Ufer. Die Sperrungen dauern bis Dienstagmorgen. Und geblitzt wird in Brandenburg-Havel auf der Steinstraße und bei Oranienburg auf der B96 Richtung Gransee. Wir wünschen Ihnen gute Fahrt.
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6: Glasfaserkabel, das kennen wir alle vom Internetanschluss zu Hause. Glasfaser kann aber noch viel mehr.
7: Sie können da also Dehnung sehen, Sie können Temperaturschwankungen können Sie sehen, Sie können Vibrationen können Sie messen. Also sehr, sehr genaue Messungen mit Technologie, die heute so noch nicht existiert.
6: Das sagt Daniel Tietze von der Potsdamer Firma Digos. Und warum das unseren Schutz bei Hochwasser verbessern könnte, das erfahren wir gleich.
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0: Antenne Brandenburg am frühen Donnerstagabend. Und das war wirklich beeindruckend, was die Firma Digos aus Potsdam heute vorgestellt hat. Innovation aus Brandenburg für Brandenburg. Eine brandneue Technologie für den Deichschutz. Wenn das nächste Hochwasser anrollt, könnte diese Erfindung vielleicht den Unterschied machen. Unser Antennenreporter Johann Frederik Paul war heute bei der Firma, um mehr darüber zu erfahren. Freddy, was ist das für eine neue Deichtechnik? Wie funktioniert die?
1: Ja, also Glasfaserkabel, die kennen wir ja vor allem durch unseren Internetanschluss, können kleinste Veränderungen im Deich messbar machen. Dazu wird auch ein Laser eingesetzt, der durch das Kabel geschossen wird. Und mit sehr präziser Messtechnologie und dem Einsatz von KI wird dann nahezu jede Bewegung des Kabels im Deich sichtbar.
0: Heißt also, durch jeden Deich muss dann aber auch so ein Kabel gezogen werden?
1: Ja, bei den neuen Deichen wäre das total sinnvoll. Die, die jetzt schon stehen, können aber auch noch nachgerüstet werden. Das Messsignal reicht dann so circa 20 Kilometer und so wird eben sichtbar, ob der Deich beispielsweise durchnässt ist oder ein Biber sein Unwesen getrieben hat.
0: Faszinierend. Mhm. Die Firma Digos hat die Technologie heute der Umweltministerin Hanka Mittelstädt präsentiert. Was hält die denn von der Idee?
1: Ja, sie hat heute gesagt, dass das Deichmonitoring in Brandenburg zwar gut ist, aber natürlich auch offen für neue Innovationen ist. In Brandenburg ist die Technologie tatsächlich noch gar nicht verbaut, aber zum Beispiel in Italien wird die Aktivität des Ätnas so verfolgt. Ja, eine Zusage für ein Projekt bei uns im Land gab es heute natürlich noch nicht, aber die Ministerin schien erstmal interessiert. Glasfaserkabel sind nämlich recht billig und müssen einfach nur verlegt werden. Das Messgerät kostet dann knapp 150.000 Euro. Das Gute ist aber, nicht jeder Deichabschnitt braucht so ein eigenes Gerät. Die können nämlich dort angesteckt werden, wo sie gerade gebraucht werden. Mittelstädts Fachleute tauschen sich jetzt aus und vielleicht können so die Deiche in Brandenburg in Zukunft auch noch etwas sicherer werden.
0: Damit die dann bei Hochwasser auch wirklich halten. Wir müssen ja damit rechnen, dass da mal wieder was so kommt. Vielen Dank, Freddy, dass du uns die tolle Erfindung so gut erklärt hast.

0: schönste Musik auf Antenne Brandenburg. 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

0: die schönste Musik zum Sonnenschein. Und es ist 18.30 Uhr.
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2: Im Studio Potsdam Hanno Geduldig. Guten Abend. Die Klinik für Kinder- und Jugendmedizin in Ludwigsfelde wird geschlossen. Bereits Ende Juli wird die Station im evangelischen Krankenhaus dicht gemacht. Die stationäre Versorgung von Kindern und Jugendlichen soll das Potsdamer Klinikum Ernst von Bergmann übernehmen. Ludwigsfeldes Bürgermeister Andreas Igel bezeichnete gegenüber Antenne Brandenburg die Schließung als sehr schlechte Nachricht für seine Stadt. Die Hoffnung habe er aber noch nicht ganz aufgegeben.
3: Wer nicht kämpft, hat schon verloren. Wir wissen, das Thema Krankenhausstrukturreform geht natürlich auch nicht am Standort Ludwigsfelde vorbei. Das ist uns auch bewusst. Letztendlich muss aber uns daran gelegen sein, dass wir hier ein gutes Angebot für alle Bevölkerungsgruppen haben. Und dafür müssen wir noch mal sehr genau und kritisch die Gründe hinterfragen, die zu dieser Entscheidung geführt hat, ob wir da dem was anderes gegenüberstellen können. Also wir werden dazu in intensive Gespräche jetzt auch drängen bei dem Träger und hoffen, dass das vielleicht auch nochmal dort auch Gehör findet.
2: Die geplante Schließung des Bosch-Siemens-Hausgerätewerkes in Nauen ist zur Stunde erneut Thema in der Gemeindevertretung von Schönwalde-Glien. Hier leben 175 der 450 Beschäftigten. Sie fordern den Erhalt des Standortes und der Arbeitsplätze. Gemeindevertreter Jörg Schönberg.
4: Der politische Druck muss sich jetzt erhöhen, dass sich die Konzernchefs sich die Konzepte mit anschauen. Und daher werde ich auf der GV den Bürgermeister eine entsprechende Frage stellen. Wir hatten ja hier eine Gemeindevertretung einen Beschluss gefasst, eine Resolution uns solidarisch zeigen mit den Beschäftigten.
2: Der Konzern will den Standort Nauen bis Mitte 2027 schrittweise schließen. In einer halben Stunde ist Anpfiff für die Füchse Berlin. In der Max-Schmeling-Halle treffen sie auf Hannover-Burgdorf. Dennis Wiese berichtet.
5: Vier Spiele haben die Füchse Berlin in dieser Saison noch vor sich. Genau wie die SG Flensburg-Handewitt. Beide Teams kämpfen um den zweiten Tabellenplatz, der die Qualifikation zur Champions League bedeutet. Am letzten Spieltag der Saison empfangen die Füchse Flensburg. Bis dahin dürfen keine Ausrutscher mehr passieren. Auch das Spiel gegen Hannover heute müssen die Berliner gewinnen.
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2: Der Abend bleibt meist trocken, nur ganz selten sind ein paar Tropfen mit dabei. Dabei sind viele Wolken unterwegs, ein wenig Sonne ist aber auch möglich. Und das bei gerade 18 Grad in Wiesenburg und 19 Grad in Wusterwitz. Die Zeit 18.33 Uhr.
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0: Achtung, auf der A10 nördlicher Berliner Ring Richtung Dreieck-Havelland in Höhe Dreieck-Pankow gibt es Behinderungen nach einem Unfall. A10 westlicher Berliner Ring Richtung Dreieck-Havelland, 10 Minuten an der Baustelle zwischen Großkreuz und Vöben. Stadtverkehr Berlin-Kreuzberg. Der Karneval der Kulturen ist am Pfingstwochenende. Bereits jetzt gibt es umfangreiche Sperrungen rund um den Blücherplatz. Betroffen sind unter anderem die Blücher- und Zossener Straße, auch die Tempelhofer Ufer und das Waterloo-Ufer. Die Sperrungen dauern bis Dienstag früh. Achtung Blitzer in Rieblos auf der Hauptstraße und bei Oranienburg auf der B96 in Richtung Gransee. Wenn Sie noch was sehen, gerne anrufen beim Antenne-Verkehrsservice 0331 70 98 101. Danke und kommen Sie gut an Ihr Ziel.

0: Schönen Donnerstagnachmittag mit Antenne Brandenburg. Aber zart beseitete Menschen müssen jetzt vielleicht tiefer durchatmen. Denn könnten Sie sich vorstellen, Ihr eigenes Herz als Plastinat in den Händen zu halten? Genau das hat Martina Grabsch heute in Guben erlebt. Dort werden seit 20 Jahren plastinierte Organe und Körperteile von Menschen und Tieren hergestellt, normalerweise von Verstorbenen. Aber jetzt eben auch dieses ganz besondere, ich sag mal, Objekt. Das Herz einer Frau, die noch lebt. Martina Grabsch hatte vor anderthalb Jahren eine Herztransplantation. Ihr krankes Herz wurde zum Ausstellungsstück.
1: Was dieses Herz mitgemacht hat. Es waren ja wirklich 4 Operationen und das hat das alles mitgemacht, obwohl es so aussah, hat es bis zum Ende durchgehalten. Es ist einfach Wahnsinn.
0: Und dieses Kämpferherz sollte nicht einfach im Krankenhausabfall landen. Darum ging sie damit zum Plastinarium nach Guben. Geschäftsführer Rurik van Hagens erinnert sich noch ganz genau an den Moment.
2: Ich sah sie das allererste Mal, da kam sie und ja, sie hatte zu dem ersten Treffen natürlich ihr Herz auch dabei und das hat sie in so einem Eimer vor sich getragen und kam dann mit dem Herz zu uns und hat uns ja anvertraut. Und das ist ein ganz emotionaler Moment gewesen.
0: Ja, was für eine außergewöhnliche Geschichte. Aber irgendwie kann ich die Frau auch ein bisschen verstehen. 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Und Achtung Autofahrer, es kam gerade eine aktuelle Meldung von der A115 rein in Richtung Dreieck-Nutetal. Zwischen Kleinmachnow und Potsdam-Babelsberg liegen Gegenstände auf der Straße und außerdem ein Pannenauto auf der Standspur.

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0: What you get is what you see mit Tina Turner zum Feierabend und für die Fahrt nach Hause. Und ab heute gibt es auch einiges zu sehen in Neuruppin. Die Stadt feiert mal wieder ihren berühmtesten Sohn Fontane und hat sich über Pfingsten so einiges einfallen lassen. Die 13 Fontane-Festspiele locken mit Wanderungen, Lesungen und Lyrik. Mehr über das ganze Programm erfahren Sie heute Abend auf Antenne Brandenburg in der Szene ab 20 Uhr. Es ist jetzt 18.52 Uhr.
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1: Im Studio Matthias Gindorf. Guten Abend. In Perleberg sollen zwei Jugendliche einen Anschlag auf eine Schule vorbereitet haben. Die beiden wurden angeklagt und sitzen in Untersuchungshaft. Einzelheiten von Hanno Christ.
2: Laut Polizei stehen die Jugendlichen im Verdacht, sich via WhatsApp über Pläne für einen Amoklauf an ihrer Schule ausgetauscht zu haben. Dabei soll es auch um konkrete Mordabsichten gegangen sein, heißt es bei der Polizei. Das Bildungsministerium bestätigte auf Nachfrage von RBB24 Kenntnis von dem Fall.

0: kann. Alle Gespräche mit dem Bildungsministerium hätten nicht gewirkt, so Stecker.
1: Dann kam natürlich auch die entsprechende Unzufriedenheit der Kolleginnen und Kollegen, die dann sozusagen mehr arbeiten mussten, die sich dann auch beschwert haben bei uns, wir sollen doch endlich mal was machen. Und da haben wir nochmal nachgefragt und da hieß es, nein, die wird wohl nicht zurückgenommen werden. Auch der neue Minister hat dies gesagt. Und dann haben wir uns entschlossen, die Klage dann doch einzureichen.
0: Laut Bildungsminister Hoffmann bräuchte Brandenburg 450 zusätzliche Lehrer, wenn die eine Stunde mehr Unterricht wieder gestrichen werden sollte. Wieder was Neues vom gestrandeten Buckelwal. Eigentlich sollte er heute in Dänemark von einem Strand aufs Festland gebracht werden. Daraus wurde aber nichts. Mehr von Arne Bartram.
2: Beim Transport in tieferes Wasser ist das tote Tier aber auf einer Sandbank stecken geblieben. Die Aktion wurde deshalb vorerst abgebrochen. Einen neuen Versuch soll es frühestens nach dem Pfingstwochenende geben. Die dänische Umweltbehörde hat sich dazu entschieden, den Kadaver von der Insel wegzuschaffen, weil das tote Tier durch aufsteigende Gase explodieren könnte. Außerdem soll das Tier auf dem Festland untersucht werden, um herauszufinden, woran der Wal gestorben ist. Das Tier war seit März mehrfach an der deutschen Ostseeküste gestrandet.
0: Fußball-Bundestrainer Nagelsmann hat die Spieler vorgestellt, die mit zur WM in den USA, Kanada und Mexiko fahren werden. Dabei wurde auch bekannt, Torwart Manuel Neuer kehrt als Nummer 1 zurück. Philipp Hofmeister berichtet.
3: Der 40-jährige Neuer gehöre weiter zu den besten drei Torhütern des Landes, so der Bundestrainer, der beim Bayern-Keeper zudem eine Aura sieht, die kein anderer Torhüter mitbringt. Seine Entscheidung für Manuel Neuer sei für den Stammkeeper der Qualifikation Oliver Baumann ein Schlag gewesen, erzählte Nagelsmann, der auf Kölns Shooting Stars Said El Mala und Freiburgs Abwehrchef Matthias Ginter verzichtet. Die 26 WM-Fahrer, die Anfang Juni in den Flieger über den Atlantik steigen, haben sich, so der Bundestrainer, sportlich wie menschlich für das Turnier qualifiziert.
0: Soweit die Antenne Brandenburg-Nachrichten. 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
5: Es sind noch ein paar Wolken unterwegs, aber allmählich haben sie immer mehr Lücken, immer größere Lücken. Die Sonne ist zu sehen. Ganz, ganz, ganz, ganz selten könnte es noch kurze Schauer geben. Wir haben aktuell 18 Grad in Grünau, 19 in Heckelberg und Buckow, 20 Grad in Bad Liebenwerda. In der Nacht bleibt es ebenfalls trocken und leicht bewölkt. Hier und da kann es wieder neblig werden. Die Tiefstwerte 12 Grad in Wittenberge bis 7 Grad in Lauchhammer. Morgen ein Mix aus Sonne und Wolken, aber trocken. Und wir kommen auf maximal 22 bis 25 Grad. Das lange Pfingstwochenende, Badewetter mit viel Sonne und bis zu 30 Grad.
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5: Vorsicht auf der A115 Richtung Dreiknutetal. Zwischen Kleinmachnow und Potsdam-Babelsberg liegen Gegenstände. Außerdem steht ein Pannenauto auf der Standspur. Dann A10 nördlicher Berliner Ring Richtung Dreieck-Havelland. In Höhe Dreieck-Pankow gibt es Behinderungen nach einem Unfall. Stadtverkehr Berlin zur Regionalbahn. Die Züge der Linien RE6 und RB55 fallen bis Mitte nächster Woche zwischen Kremmen und Hennigsdorf aus. Es fahren aber Busse für sie. Und geblitzt wird in Riblos auf der Hauptstraße und bei Oranienburg auf der B96 Richtung Gransee. Wir wünschen weiterhin gute Fahrt.
6: Unser Sandmännchen. Womit kommt das Sandmännchen heute? Mit 7 Meilenstiefeln. Das Sandmännchen hat dir eine Geschichte mitgebracht.
7: Moppy und Miwau. Es ist Nacht im Leckerladen. Alle schlafen längst. Auch der Hund Moppy und die Katze Miwau liegen in ihren Körbchen. Doch plötzlich erwacht Miwau durch ein seltsames Geräusch.
8: Was ist denn das?
7: Das Geräusch kommt aus Moppys Körbchen.
8: Ein Quietscheknochen. Den muss ich haben.
7: Vorsichtig versucht sie, den Knochen unter Moppy wegzuziehen. Doch Moppys Pfote ist schneller.
9: Ich sage es nur einmal und für alle Katzen, die es hier gibt. Und zwar für dich, Miwau. Das ist mein Spielknochen. Nur für Hunde.
8: Nur für Hunde? Ja. Der riecht eh komisch. Den kannst du für dich behalten. Ja. Ich will sowieso keinen Knochen. Hunde.
7: Miwau kuschelt sich wieder in ihre Kissen, schließt die Augen und schläft ein. Oder doch nicht?
8: Wow.
9: Wow. Ein anderer Hund?

0: mördermäßiger Hungerknochen haben wollen.
1: Oh Mann, das gibt's doch nicht. Die Katze spielt, als ob sie schlafwandelt und tut so, als wäre sie ein Hund. Und das nur, um an meinen Knochen zu kommen. Miwau, lass den Quatsch. Das glaubt dir niemand. Dafür bist du viel zu sehr Katze.
0: Katze? Ruff,
1: ruff, ruff. Oh, Miwau, gar nicht so schlecht. Ja, ist ja gut. Sitz, mach Sitz. Braver Hund.
2: Moppy schnappt sich einen Rührlöffel.
1: Ja, guck mal hier, Stöckchen. Ja, wo ist das Stöckchen? Und hol das Stöckchen. Oh Mann, so Hunde sind ganz schön anstrengend. Ich bin ja selbst ein Hund.
2: Die Hundkatze Miwau bringt das Stöckchen fein zu Moppy zurück.
0: Nochmal! Stöckchen
1: also gut.
2: Aber Moppy wirft nicht noch einmal den Rührlöffel, sondern holt seinen geliebten Spielknochen.
1: Du kannst meinen Knochen haben.
2: Plötzlich ist da keine Hundkatze mehr.
0: Wenn es unbedingt sein muss?
2: Sondern nur noch eine Katze.
1: Aber ich...
2: Zu spät. Miwau ist schon mit dem Knochen in ihrem Körbchen verschwunden.
0: Heute bin ich wirklich ausgesprochen müde. Moppy, du kannst damit rechnen, nicht mehr gestört zu werden. Gute Nacht, Moppy. Hab dich lieb.
2: Na dann, Moppy, du auch. Husch, husch, ins Körbchen.
3: Das Sandmännchen hat dir ein Lied mitgebracht.

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1: 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Es soll ja ab jetzt trocken bleiben, aber trotzdem lassen wir Supertramp nochmal singen. It's raining again.

Achtung Autofahrer, es gibt eine aktuelle Meldung von der A9 Berlin Richtung Leipzig. Zwischen Niemeck und Kleinmarzehns steht ein Pannenauto und blockiert die rechte Spur. Antenne Brandenburg wünscht allen eine gute Fahrt.

0: Sie haben Antenne Brandenburg eingeschaltet mit der schönsten Musik und die gibt es jetzt wieder nach Ihren ganz persönlichen Wünschen. Heute spielen wir einen der Lieblings-80er von Axel Hoffmann aus Marlow und ich kann schon mal sagen, Axel, da haben wir doch tatsächlich was gemeinsam. Denn bei den Dinosauriern haben meine Freunde und ich auch immer ganz laut mitgesungen, wenn auch in einer anderen Ecke. Bei Axel Hoffmann liefen die Dinosaurier von Lonzo während seiner Studienzeit in Karl-Marx-Stadt. Da wurde die neue deutsche Welle ausgiebig mitgefeiert. Und was findet er an der Nummer heute noch gut?
1: Den Rhythmus finde ich gut und die Reime sind sowas von originell und so fließend. Der Song sitzt und wenn man den ein paar Mal gesungen hat, dann hat man einen Ohrwurm ohne Ende.
0: Das stimmt, aber sowas von werden Sie gleich selber merken.
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0: Wie schön, das mal wieder gehört zu haben. Das waren die Backstreet Boys, The One.
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0: Ach, es ist sonnig und es ist warm. 18 Grad in Fürstenberg und Dahme, 19 in Rietz-Neuendorf, 20 Grad in Manschnow. Es sind nur wenige Wolken unterwegs und es bleibt jetzt wohl auch trocken. Die Nacht ebenfalls trocken und nur leicht bewölkt. Tiefstwerte 7 bis 12 Grad. Morgen dann schon so ein kleiner Vorgeschmack auf die sommerliche Hitze zum Pfingstwochenende. Wir kommen immerhin schon auf 22 bis 25 Grad. Dazu einige Wolken, aber auch viel Sonne. Und es bleibt trocken. Das Pfingstwochenende dann Traumwetter. Wirklich viel Sonne, nur ganz, ganz wenige Wolken. Eventuell vereinzelt mal eine kleine Husche und wir kratzen an der 30-Grad-Marke.
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0: Vorsicht auf der A11 Berlin Richtung Stettin. Zwischen Dreieck Barnim und Bernau Süd befinden sich Leute auf der Fahrbahn. Achtung A9 Berlin Richtung Leipzig. Zwischen Nemeck und Kleinmarzehns ein Pannenauto blockiert hier die rechte Spur. Eine Meldung zur Regionalbahn. Die Züge der Linien RE6 und RB55, die fallen bis Mitte nächster Woche zwischen Kremmen und Hennigsdorf aus. Allerdings fahren Busse für sie. Und es gibt noch eine Meldung der Berliner S-Bahn. Für die Linien S25 und 26 werden heute Nacht ab 22 Uhr Busse eingesetzt. Und zwar zwischen Teltowstadt und Lichterfelde Süd. Und wir haben noch einen Blitzer in Reblos auf der Hauptstraße. Und wir wünschen gute Fahrt.

0: Mit der schönsten Musik von Michael Schulte in den Feierabend. Und beim Einkauf im Supermarkt ist es jetzt nicht mehr zu übersehen. Die Fußball-WM startet bald. Überall liegen Bratwurst, Grillsoße und Deutschlandfahne. In 3 Wochen geht's ja los. Fußball-WM in Mexiko, USA und Kanada. Aber wer steht für Deutschland auf dem Platz? Gerüchte gab's ja jede Menge. Aber heute hat der Bundestrainer Julian Nagelsmann endlich den Kader offiziell verkündet. Mit dabei auch einer von uns, ein echter Brandenburger, Maxi Bayer aus Plaue. Und auf Instagram hat ihm auch sehr emotional seine Familie schon alles Gute gewünscht.
1: Hallo Maximilian, wir möchten dir sagen, dass wir unfassbar stolz auf deine bisherigen Leistungen und auf die noch folgenden sind.
2: Bleib so fokussiert, zielstrebig und liebenswert wie bisher.
1: Ganz, ganz liebe Grüße aus Plaue. Wir haben dich ganz doll lieb, deine Mama.
2: Dein Papa.
1: Und Maggie.
0: Oh, wie schön, alle super stolz und die Nachbarn und Freunde bestimmt auch. Maxi Bayer ist einer von 26 deutschen Spielern und Manuel Neuer kehrt auch zurück in die Nationalelf, ist bestätigt als Nummer 1 im Tor. Für Bundestrainer Nagelsmann die richtige Entscheidung.
3: Jeder weiß, glaube ich, welche Aura dem Manu gibt, welche Qualitäten er hat, was auch einer Mannschaft gibt. Und zu den 3 besten Torhütern des Landes gehört er zweifelsfrei und deswegen ist er verdientermaßen dabei und die Entscheidung steht so und sie ist in meinen Augen auch die richtige.
0: Na, dann kann es ja jetzt losgehen.
3: Wir sind sehr froh, dass wir die 26 ausgewählt haben. Die internen Diskussionen sind vorbei und demnach, ja, jetzt ist nur noch Vorfreude angesagt. Klar, es wird für uns alle eine große Herausforderung, der stellen wir uns und ich bin mega heiß, die Jungs sind mega heiß und das Trainerteam ebenso.
0: Fehlt nur noch die Vorfreude und die WM-Stimmung hier im Land, die kommt aber bestimmt auch noch. Am 14. Juni trifft Deutschland dann im ersten WM-Gruppenspiel in Houston auf den Karibikstaat Curaçao. Für heute ist jetzt aber erstmal hier Feierabend. Ich bin Ines Lang, ich wünsche Ihnen noch einen schönen Abend mit Antenne Brandenburg.

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1: Im Studio Matthias Gindorf. Guten Abend. In Perleberg sollen zwei Jugendliche einen Anschlag auf eine Schule geplant haben. Die Staatsanwaltschaft Neuruppin hat die beiden angeklagt. Sie sitzen in U-Haft. Das hat die Polizei dem RBB bestätigt. Das Bildungsministerium hat ebenfalls mitgeteilt, von dem Vorfall zu wissen. Eine unmittelbare Bedrohung habe es aber nicht gesehen, heißt es. Ziel des Anschlags sollte demnach die Friedrich-Gedecke-Oberschule in Perleberg gewesen sein. Hier gehen etwa 400 Schülerinnen und Schüler zum Unterricht. In Brandenburg verlassen immer mehr junge Menschen die Schule ohne einen Abschluss. Wie das Bildungsministerium mitgeteilt hat, waren es zuletzt so viele Schüler wie seit 10 Jahren nicht mehr. Einzelheiten von Mischa Frinke.
2: Im Schuljahr 2024-2025 sind fast 2000 Brandenburger Schüler ohne Abschluss geblieben. Das sind etwa 8% aller Schüler. Besonders dramatisch ist die Situation laut Ministerium in der Prignitz. Hier hat sogar fast jeder 5. Schüler keinen Abschluss geschafft. Die beste Quote im gesamten Land hat der Landkreis Potsdam-Mittelmark.

0: Europäische Flüge sinkt die Steuer um 2,50 Euro, auf der Mittelstrecke um gut 6 Euro und bei Fernreisen um etwas mehr als 11 Euro. Entsprechend umstritten ist die Maßnahme auch. Heftige Kritik kommt von Teilen der Opposition hier in Berlin und von Umweltverbänden. Der Vorwurf fatal fürs Klima und sozial ungerecht, weil ausschließlich Vielflieger profitieren könnten.
1: Fußball-Deutschland hat etwas zum Diskutieren bekommen. Bundestrainer Nagelsmann hat heute den Kader für die Weltmeisterschaft der Männer im Sommer bekannt gegeben. Mit dabei ist auch Torwart Manuel Neuer. Er soll die Nummer 1 sein und nicht mehr Oliver Baumann. Der Bundestrainer erklärt das so.
2: Manu hat etwas, was ihn umgibt aufgrund der Erfolge, was einer Mannschaft hilft. Und wenn es am Ende viele Spiele werden, sind wir alle sehr glücklich. Und wenn da mal ein Spiel wegfällt, weil er vielleicht Probleme hat, was passieren kann, dann werden wir mit Olli einen Torwart haben, der es genauso gut machen wird wie bei der WM-Quali. Und das weiß Olli, das weiß ich und darauf sind wir alle vorbereitet.
1: Die Fußball-WM in Kanada, USA und Mexiko startet heute in 3 Wochen. Soweit die Antenne Brandenburg-Nachrichten. 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
1: Richtung Norden ist noch Regen möglich, sonst bleibt der Abend trocken. In der Nacht ziehen die Wolken ab und es wird kühl. 12 bis 7 Grad sind die Tiefstwerte. Ab morgen kommt Sommerwetter, erst noch mit etwas Nebel, später mit viel Sonnenschein und bis zu 24 Grad. Und übers Wochenende werden es dann sogar um die 30 Grad.
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1: Vorsicht auf der A11 Berlin Richtung Stettin. Zwischen dem Dreieck Barnim und Bernau Süd sind Leute auf der Autobahn unterwegs. Dann eine Meldung zur Regionalbahn. Die Züge der Linien RE6 und RB55 fallen bis Mitte nächster Woche zwischen Kremmen und Hennigsdorf aus. Es fahren aber Busse. Und noch was zur Berliner S-Bahn. Für die Linien S25 und 26 werden heute Nacht ab 22 Uhr Busse eingesetzt. Und zwar zwischen Teltow Stadt und Lichterfelde Süd. Antenne Brandenburg wünscht gute Fahrt.
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4: Guten Abend und heute bei uns erste Theaterproben auf dem Gelände des einstigen Eisenhüttenkombinats Ost und erster Auftritt beim Ostdeutschen Schlössertag, ein Gutshaus in der Uckermark. Mehr hören Sie gleich.
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0: Ein Stück Geschichte wiederbeleben. Das passiert gerade in Woltersdorf in der Uckermark. Das Gutshaus dort moderte 30 Jahre vor sich hin. Seit Oktober hat es neue Besitzer. Zwei Berliner richten das Areal Stück für Stück wieder her. Und Woltersdorf hilft mit. Und jedes Wochenende stehen die Türen des Gutshauses nun wieder offen. Das hat Antenne-Reporterin Sabine Kram interessiert.
1: Eine kleine Lindenallee verläuft mit einer Pflasterstraße parallel vor dem somit fast versteckten, langgezogenen Gutshaus. Ungewöhnlich. Aber hinten öffnet sich ein riesiger gemähter Park. Die älteste Linde darin 230 Jahre alt. Erste Blumentupfer und Zitrusgewächse, teils selbstgezogen in Kübeln, verschönern das Haus außen. Gekommen sind zwei Nachbarinnen zum Kaffee und auf einen Schwatz. Anke Rückert ist hier in den Kindergarten, in den Hort und in den Jugendclub gegangen.
2: Hier kann man immer kommen. Das macht Spaß, doch. Wir sitzen ja auch so mal zusammen, grillen schon oder feiern Geburtstage zusammen.
1: Und Christa Schwenke, die 86-Jährige, war die meiste Zeit ihres Lebens eng mit dem Gutshaus verbunden.
3: Schon immer, ja. Wir sind ja als Flüchtling hierher gekommen. Die ganze Schloss war voller Flüchtlinge.
1: Das Schloss heißt es immer noch in Woltersdorf.
3: Und jeder hatte ein Zimmer, ob man zwei Kinder hatte oder drei Kinder. Wir waren fünf Kinder, waren wir.
1: Dann kommen die Geschichten, wie eine auf dem Herd getrocknete Hose des kleinen Bruders fast das ganze Haus abgefackelt hätte. Für Hausherr Ralf Grützbach ist das alles
4: total spannend. Wir lernen nahezu täglich irgendwie dazu, ob es nun kleine Dinge sind, die sich unter der ersten Farbschicht verbergen. Oder wir gehen heute halt durch mit Frau Schwenke, die uns dann erzählt, dass sie da oben gewohnt hat.
1: Beide Frauen freuen sich, dass die Jungs, so heißen Tobias Nikolajew und Ralf Grützbach hier im Dorf, sich jetzt um das Haus und das ganze Umfeld kümmern.
3: Toll finde ich das. Sehr toll, dass wieder zum Leben erweckt wird.
2: Was die schon so geschaffen haben. Also der ganze Park wurde aufgeräumt von denen. Innen drinne, das ganze Gutshaus wurde sauber gemacht. Alles rausgerissen, was nicht hingehört. Und wir helfen ja auch gerne, ne?
1: Anke Rückert hat als Nachbarin immer ein Auge auf das Gutshaus. Sie hat die beiden Männer auch beim ersten Einstieg ins Haus ertappt, erinnern sich Ralf Grützbach und Tobias Nikolajew.
4: Das war eine ganz kuriose Geschichte. Wir sind dann durch ein Fenster eingestiegen, weil es keinen Schlüssel zum Haus gab. Haben uns das Haus dann angeguckt und haben da sehr viel DDR-Charme gesehen. Also da ist wirklich die Zeit stehen geblieben.
5: Und das war wie ein Sprung nach 1970, weil da war noch eine Schultafel, graue Tapeten, schwere Vorhänge. Und dann hat man, wenn man durchgegangen ist, den gesamten Flur entlang geguckt mit diesen schweren Schlaufen an Tapeten, die runterhingen. Und da habe ich zu Ralf gleich gesagt, das können wir nicht machen. Das ist zu groß, zu lang, zu, oh Gott, das ist so viel.
1: Liebe auf den ersten Blick für das Haus war es dann aber doch nicht so ganz, ergänzt Ralf Grützbach.
4: Da standen wir dann davor und dachten, aha je, aha je. Und dann haben wir ein, zweimal überlegt und dann haben wir uns in die Augen geguckt und haben dann irgendwann gesagt, ja, wir machen's.
1: Im vergangenen Oktober haben beide den Notarvertrag unterschrieben. Tobias Nikolajew hat danach aber noch ein paar schlaflose Nächte gehabt, gibt er zu.
5: Also 42 Meter Flur auf drei Ebenen, das ist eine ganz schöne Masse. Heute denke ich, ja, hier bietet sich viel Potenzial für Ausstellungen und allem.
1: Jetzt sagen sich beide Männer,
5: dass wir nicht fertig werden müssen. Wir begleiten das Haus, aber im Prinzip den Druck rausnehmen, dass wir fertig werden müssen, sondern wir sichern es.
4: Die ganze Sache braucht eben Zeit. Und es geht nicht von heute auf morgen, sondern wird sich über die nächsten Jahre strecken.
1: Eine schlichte Nutzung haben die beiden Berliner vor. Mit Veranstaltungen für alle. Denn ohne das Dorf geht's nicht.
2: Also gerade vor ist ja das große Fest, das war so was von schön. Das ist so ein tolles Gefühl, hier wieder auch im Park zu feiern, ne?
0: Da geht dem Dorf das Herz auf. Nach 17 Jahren Leerstand wieder Leben auf Gut Woltersdorf. Sie beteiligen sich auch gleich am Ostdeutschen Schlössertag. Pfingstmontag werden sie das Haus ab 11 Uhr zu stündlichen Führungen öffnen und zu Wein, Imbiss und Picknick im Park. Gut Woltersdorf in der Uckermark ist eines von 7 Häusern in Brandenburg, die da einladen. Auf der Website des Ostdeutschen Schlössertags finden Sie alle Infos.

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0: Gute Wahl. Sie hören die Szene auf Antenne Brandenburg und wir schauen jetzt nach Eisenhüttenstadt. Bei dem Namen ploppt im Kopf sofort ein Bild auf. Glühender Stahl. Man denkt an Hitze, Lärm und tonnenschwere Waggons. Aber wie war der Alltag der Menschen, die im ECO, dem Eisenhüttenkombinat Ost, gearbeitet haben? Und genau darum geht's im neuen Theaterstück der Künstlergruppe Das letzte Kleinod. Das ist ein fahrendes Theater, ein Eisenbahntheater. Sie sind unterwegs in einem langen blauen Zug und jetzt eben auch mit diesem neuen Stück über die Stahlindustrie in der DDR. Hüttenwerk hat am Sonntag in Frankfurt-Oder Premiere. Aber gerade noch wird genau dort geprobt, wo die Geschichte von Hüttenwerk geschrieben wurde. Auf dem Gelände des einstigen Eisenhüttenkombinats Ost, heute ArcelorMittal. Antenne-Reporterin Eva Kirchner berichtet.
1: Auf einem Verladeplatz mit Blick auf das Werk und seine riesigen Schornsteine stehen die Waggons des Theaterzuges. Waggons, die in Hüttenwerk zur Bühne werden.
2: Ich war Bandwärter. Das war keine harte Arbeit, aber ein Beobachtungsposten. Zwischendurch mussten wir sauber machen. Da unterm Band.
1: Gespielt wird zwischen tonnenschweren Bandstahlrollen, Stahlträgern und massiven Metallblöcken, erklärt Regisseur Jens Erwin Siemsen.
3: Wir erzählen in den Waggons von der Arbeit in der Stahlindustrie, die Belastungen, Unfälle, schöne Sachen, Erfolge, Zielvorgaben. Eigentlich alles aus dem Arbeitsleben und dann kommen wir raus aus den Wagen und dann gibt es eine Darstellung des Alltags in der DDR.
1: Diese Alltagsgeschichten, in denen es um die Kinderbetreuung, kulturelle Angebote oder den Sport geht, werden in Hüttenwerk von lokalen Laiendarstellern übernommen.
3: Also für mich ist das immer ungemein wichtig, in Projekten Leute einzubeziehen, die diese Geschichten kennen, die vor Ort leben und die dann auch wieder so ihre Assoziationen mitbringen.
1: Und Erinnerungen, zum Beispiel an den begehrten Urlaub im FDGB-Ferienheim.
4: Naja, was hat das gekostet? 100 Mark für 14 Tage vielleicht? Wir sind immer im Juni gefahren, vor den Ferien oder im September. Da hatte man manchmal auch Glück.
1: Katrin Stockert ist zum ersten Mal Teil des Theaterensembles. Hier dabei zu sein, ist für die 65-Jährige etwas Besonderes.
5: Ich bin halt ein Eisenhüttenstädter durch und durch. Also in meinem Ausweis steht Stalinstadt. Geboren und insofern hat man einen ganz anderen Blick. Und mein Herz hängt an der Stadt und somit hängt mein Herz natürlich auch am ECO.
1: Grundlage des dokumentarischen Theaterstücks sind mehr als 20 Zeitzeugenberichte. Regisseur Jens Erwin Siemsen hat Menschen interviewt, die im Stahlwerk lange Zeit gearbeitet haben. So wie Kerstin Gabe. 1983 hat sie im Eisenhüttenkombinat ihre Lehre begonnen und bis zu ihrem Ausscheiden aus dem Unternehmen als Kranführerin gearbeitet. Jetzt ist ihre Geschichte Teil der Aufführung.
6: Die Geschichte von einer Kranfahrerin zu DDR-Zeiten, die ein Kind bekommen hat und das Kind im Wochenkindergarten hatte. Oder in einer Wochenkrippe hieß es damals, Wochenkrippe. Es war ja damals so, es gab ja damals viele alleinstehende Frauen und die mit Kindern alleine groß geworden sind.
1: Und so gibt Hüttenwerk Einblick in die einstige Vorzeigeindustrie, ob am Hochofen, in der Stranggussanlage oder bei den Kran- oder Lokführern. Erzählt wird von Frauen, die für die Stahlindustrie in der DDR unentbehrlich waren, wie sie ihren Alltag bewältigt haben und wie wichtig die Beziehungen des Werkes auch zum Westen waren, so der Regisseur.
3: Es gibt nicht so ganz viel Überlieferung, also von persönlichen Kontakten, aber es war immer da und wundersamerweise, das ist ja in vielen Bereichen, war die Grenze nicht so zu, wie man dachte.
2: Die Österreicher haben das Konverterstahlwerk aufgebaut. Dafür wurde extra eine Unterkunft errichtet. Das sogenannte Camp zwischen Eisenhüttenstadt und Zehlendorf. Ja, ja, es sind ja einige Kinder entstanden.
7: Die Liebste ist verschwunden, der dort gewohnt hat.
0: Premiere hat Hüttenwerk am kommenden Sonntag auf dem Güterbahnhof in Frankfurt-Oder. Gespielt wird zweimal um 11 und um 19 Uhr, auch am Pfingstmontag zweimal. Und eine Zusatzveranstaltung gibt's jetzt noch am Dienstag, am 26.05. um 18 Uhr. Ja, und dann fährt der Theaterzug weiter. Auf dem öffentlichen Schienennetz geht's nach Magdeburg zum nächsten Spielort. Und über Gräfenhainichen und Salzgitter bringen sie ihr Stück über die Stahlindustrie der DDR dann ins Ruhrgebiet.

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1: Richtung Prignitz ist jetzt noch ein bisschen Regen möglich, sonst bleibt der Abend aber die meiste Zeit trocken. In der Nacht ziehen die Wolken ab und es wird nochmal kühl, 12 bis 7 Grad sind die Tiefstwerte. Ab morgen kommt dann Sommerwetter, erst noch mit etwas Nebel, später mit viel Sonnenschein und bis zu 24 Grad und am Wochenende sogar um die 30.
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1: Mit einer Meldung A115 Richtung Dreieck Funkturm zwischen Kleinmachnow und Kreuz Zehlendorf ist die Autobahn nach einem Unfall gesperrt. Antenne Brandenburg wünscht gute Fahrt.
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2: Und gleich bei uns die Fontane-Festspiele in Neuruppin und der Antenne-Kinotipp The Mandalorian.

0: Kaum ein Schriftsteller ist enger mit Brandenburg verbunden als Theodor Fontane. Natürlich vor allem wegen seiner Reisebeschreibungen, den Wanderungen durch die Mark Brandenburg. Mit Romanen wie Effi Briest oder Irrungen und Wirrungen schrieb er Weltliteratur und fast alle Fontane-Bücher wurden auch verfilmt. Sein Leben und Werk waren vielseitig. Und ebenso facettenreich sind die Fontane-Festspiele, die an diesem Wochenende bereits zum 13. Mal stattfinden. Wie Fontanes Geburtsstadt Neuruppin den großen brandenburgischen Literaten würdigt, das sagt uns Antenne-Reporter Andreas Pötzel.
1: Zugegeben, man benötigt für alles eine gewisse kulturelle Kondition. 4 Tage lang sind nahezu rund um die Uhr Lesungen, Ausflüge, Spaziergänge, Lyrik und sogar ein Versteigerungstheater, freut sich Festivalchefin Uta Bartsch.
2: Also es ist ein sehr schöner Mix wieder aus allem und wir haben versucht, diesmal so alles so auf eine Perlenkette zu ziehen, dass man wirklich von Veranstaltung zu Veranstaltung spazieren kann. Wir haben versucht, die Zeiten auch so zu setzen, dass man wirklich vieles auch hintereinander schafft. Aber man kann natürlich sich auch seine Lieblinge, seine Einzelstücke heraussuchen.
1: Da gibt es zum Beispiel unterschiedliche Lesungen mit 4 Autorinnen, 4 Büchern und 4 Perspektiven, ganz im Sinne von Tanes, neben der Spur, den gewohnten Blick verlassen.
2: Mit neben der Spur steht er uns als Romancier sozusagen ganz oben als Leitstern und wir versuchen, die absoluten Neuerscheinungen des Jahres anzubieten, einfach mal ganz neue Blickwinkel, ganz neue Wendungen darzustellen, die die Autoren der Jetztzeit, der heutigen Zeit tatsächlich bewegen.
1: Dann geht es per Bus durch die Grafschaft Ruppin bis nach Gransee. Gransee hat Fontane in seinen Wanderungen immerhin gleich mehrere Kapitel gewidmet.
2: Ich bin schon öfter auch in Gransee unterwegs gewesen, aber ich habe noch nie gewusst, dass es dort einen Warteturm gibt und kannte auch viele andere Dinge nicht. Fontane fragte sich, warum sind dann da überhaupt 2 Tore? Warum ist das nicht nur ein Stadttor? Und das lässt er sich alles erzählen und das recherchiert er. Und ja, das machen wir in dem Sinne auch.
1: Schauspieler und Regisseur Frank Mattus wiederum ist Ideengeber für das Fontane-Lyrik-Projekt.
3: Ja. Das Prozedere ist so, dass ich eine Textzusammenstellung mache, immer ein bisschen auch nach einem Thema. In diesem Jahr ist es Preußen und die Liebe, was erstmal ein bisschen unvereinbar klingt, aber Fontane hat viel über die Schlachten geschrieben. Er hat auch sehr schöne Liebesgedichte geschrieben und es ist auch die Vaterlandsliebe und es ist auch die Liebe zur Heimat. Das ist bei Fontane auch stark und er hat darüber toll geschrieben und das wollen wir vorstellen in diesem Jahr.
1: Gelesen wird dieser Mix aus Fontane-Texten von 3 Schauspielerinnen und Schauspielern. Florian Bartholomä ist im Tatort immer mal als Mörder zu sehen. Tom LaShea, den kennen einige aus der Serie Games of Thrones. Und Henny Rehns spielt in vielen Fernsehserien mit, in der Küstenwache zum Beispiel. Vom Filmset geht's für sie direkt zu diesem kleinen, spannenden Festival.
4: Ich freue mich tatsächlich ganz besonders auf Neuruppin selbst. Ich war noch nie dort, habe aber schon sehr, sehr, sehr viel über die Stadt gehört, über die tolle Atmosphäre, über die Festspiele. Und ich freue mich natürlich auch auf die Lesung, auf die Nähe zum Publikum und auf ein Wiedersehen mit Kollegen.
1: Was Fontane angeht, ja, Schulzeit okay, sie kennt den Herrn von Ribbeck. Für dieses Projekt in Neuruppin hat sie Fontane aber für sich ganz neu entdeckt.
4: Ich fand es jetzt tatsächlich wirklich spannend, sich nach so langer Zeit wieder mit Fontane zu beschäftigen und war wirklich überrascht, wie direkt und lebendig seine Texte eigentlich sind. Diese genaue Beobachtung von Menschen, diese feine Ironie und gleichzeitig diese große Nähe zu den Figuren, das wirkt heute immer noch erstaunlich modern.
1: Alle 3 Schauspielerinnen und Schauspieler treffen für dieses Projekt am Sonnabend erstmals aufeinander. Viel Zeit zum Proben bleibt da nicht. Ist sich Frank Mattus sicher.
3: Ich lerne die ja auch erst kennen, wenn sie am Samstag früh zu uns zur Probe kommen. Dann arbeiten wir das einmal durch und dann geht's auf die Bühne.
0: Die Neuruppiner Fontane-Festspiele beginnen morgen offiziell und zwar um 19 Uhr mit der Lesung Es war einmal ein Land mit Jana Hensel im alten Gymnasium. Das nicht ganz ernstzunehmende Versteigerungstheater mit den angeblich echten Reliquien Fontanes ist dann am Samstag ab 15 Uhr. Aber Sie finden alle Programmpunkte der Fontane-Festspiele im Internet unter fontane-kosmos.de und Karten gibt's an der Tages- bzw. Abendkasse.

0: Sie sind noch in der Szene auf Antenne Brandenburg und wir schauen zu guter Letzt bei den Sternenkriegern vorbei. 2012 verkaufte George Lucas sein Imperium an Disney und seitdem überschwemmen sie uns mit Star Wars, mit Sequels und Spin-offs. Vor allem viele neue Serien wurden entwickelt und nur für die hauseigene Streaming-Plattform. Eine dieser Serien schaffte jetzt den Sprung auf die große Leinwand. The Mandalorian and Grogu. Alexander Soyer kann uns sagen, ob der Mandalorianer Spaß macht und ob es das von den Fans herbeigewünschte große Star Wars Kino-Comeback ist.
1: Das ist der Weg.
2: Fast 7 Jahre ist es tatsächlich schon her. 2019 ging die von George Lucas erdachte 9-teilige Sternenmärchensaga zu Ende. Seitdem gab es keinen Star Wars Kinofilm mehr, nur eine ganze Handvoll Fernsehserien über Jedis, Klonkrieger, Obi-Wan Kenobi, die Vorgeschichte der Rebellion oder eben über den Mandalorianer und seinen super niedlichen Baby-Yoda-Sidekick Grogu. Mit dieser Serie wurde damals auch der Disney-Streaming-Dienst gestartet und es war die erste Realserie aus dem Star-Wars-Universum. Insofern ist es also durchaus passend, dass der Mandalorianer der Erste ist, der auf eine Kinomission geschickt wird.
3: Wir alle kennen die Geschichten über den mandalorianischen Kopfgeldjäger und dieses Kind.
2: 3 Serienstaffeln lang konnte man Pedro Pascal als schweigsamen Krieger mit Ehrenkodex, als Söldner mit Gewissen und als Ein-Mann-Armee mit Herz dabei zusehen, wie er einen Auftrag nach dem anderen erledigte, ein Abenteuer nach dem nächsten bestehen musste. Immer begleitet von seinem extrem niedlichen Baby-Yoda-Findelkind Grogu.
4: Ich mag den Kleinen.
2: Genau das Gleiche passiert nun mit The Mandalorian and Grogu, letztlich auch auf der Kinoleinwand.
5: Mandalorianer, du wirst leiden.
2: Der Anfang des Films macht erstmal einiges her und erinnert ein bisschen an die legendäre 007-Skiszene aus Der Spion, der mich liebte, wenn Mando und Grogu auf einem Eisplaneten einen verbrecherischen Handlanger des Imperiums kidnappen, um Informationen über sein Netzwerk zu bekommen.
6: Ich jage nur imperiale Kriegsverbrecher. Wir werden jeden Schurken in diesem Kartenspiel ausschalten.
2: Nach einem guten Start geht es allerdings letztlich nur noch genauso weiter. Im Auftrag von Sigourney Weaver als Rebellionsgenerälin soll Mando herausfinden, was das böse Imperium so treibt und erledigt dafür eine Mission nach der anderen, als hätte man hier aus 5 oder 6 Folgen der Fernsehserie einen Film gemacht.
6: Fliehen wir? Oder kämpfen wir?
2: Klar, die Action ist manchmal spektakulär und es gibt auch ein Wiedersehen mit den Sturmtruppen, den gigantischen imperialen Icewalker-Maschinen, den Nachfolgern von Jabba the Hutt oder mit X-Wing-Starfightern im Sonnenuntergang. Doch damit hat es sich dann auch schon fast mit dem Star-Wars-Gefühl. Nicht einmal das berühmte, legendäre Star-Wars-Motiv von Filmkomponist John Williams klingt hier wirklich an. Und es fehlt auch jede epische Dimension im Kampf Gut gegen Böse, Rebellion gegen Imperium. Man hat vielmehr den Eindruck, bei irgendwelchen beliebigen, unwichtigen Nebenmissionen dabei zu sein, auch wenn einige Kampfszenen und Actionsequenzen durchaus sehenswert sind.
6: Schnall dich an.
2: Das macht auch Spaß. Grogu hat seine Momente. Mando funktioniert weiter als Science-Fiction-Revolverheld. Aber ein echtes Star-Wars-Comeback ist das absolut nicht.
6: Den Rest gibt's erst nach dem Abendessen.
0: Kein epischer Star-Wars-Film, aber schönes Action-Popcorn-Kino. Viel Spaß dabei. Und bis nächsten Donnerstag in der Antenne-Szene. Ich wünsche Ihnen schon mal ein erholsames Pfingstwochenende. Auf Wiedersehen.

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1: Im Studio Matthias Gindorf, guten Abend. In Perleberg sollen zwei Jugendliche einen Anschlag auf eine Schule vorbereitet haben. Die beiden wurden angeklagt und sitzen in Untersuchungshaft. Einzelheiten von Hanno Christ.
2: Laut Polizei stehen die Jugendlichen im Verdacht, sich via WhatsApp über Pläne für einen Amoklauf an ihrer Schule ausgetauscht zu haben. Dabei soll es auch um konkrete Mordabsichten gegangen sein, heißt es bei der Polizei. Das Bildungsministerium bestätigte auf Nachfrage von rbb24 Kenntnis von dem Fall zu haben. Nach Angaben des Ministeriums hätten die Ordnungsbehörden keine unmittelbare Bedrohungslage gesehen. Die Eltern seien durch die Schule informiert worden. Der Vorfall solle nun unter Lehrkräften und der Schülerschaft besprochen werden, heißt es.
1: Eine Stunde mehr Unterricht pro Woche, das geht nicht. So sehen es Pädagogenverband Brandenburg und auch die Lehrergewerkschaft GEW. Beide haben heute mehrere Klagen eingereicht. Amelie Ernst informiert.
3: Man habe lange damit gehadert, den juristischen Weg einzuschlagen, so Hartmut Stecker, der Präsident des Brandenburgischen Pädagogenverbands. Allerdings hätten viele Gespräche mit Politikerinnen, Politikern und Ministern keinen Erfolg gezeigt. Deren Botschaft sei, dass die zusätzliche Unterrichtsstunde wegen der angespannten Haushaltslage und wegen des Lehrkräftemangels nötig sei. Die Lage an den Schulen sei desaströs, so Günter Fuchs, der Landesvorsitzende der Gewerkschaft Erziehung und Wissenschaft. Die extra Unterrichtsstunde helfe nicht gegen den Lehrkräftemangel, sondern mache den Beruf noch unattraktiver für Studierende und Seiteneinsteiger.
1: Das polizeiliche Führungszeugnis soll es bald auch in digitaler Form geben. Der Bundestag hat dafür die nötige Gesetzesänderung beschlossen. Das Führungszeugnis gibt Auskunft darüber, ob jemand vorbestraft ist. Wieder was Neues vom gestrandeten Buckel.

0: auf dich. Das hat Ministerpräsident Woidke heute Fußballnationalspieler Maximilian Bayer mitgeteilt. Der Stürmer von Borussia Dortmund gehört zum Kader für die Fußball-WM im Sommer. Das wurde heute bekannt gegeben. Bayer ist in Brandenburg an der Havel geboren. Soweit die Antenne Brandenburg Nachrichten. 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Das Wetter. Richtung Prignitz jetzt am Abend noch Regen möglich, sonst bleibt es die meiste Zeit trocken. In der Nacht ziehen die Wolken ab und es wird nochmal kühl, 12 bis 7 Grad. Die Tiefstwerte und ab morgen kommt dann Sommerwetter. Erst noch mit etwas Nebel, später mit viel Sonne.
1: Hier ist der Verkehrsservice für den ARD-Abend. A2 Richtung Hannover zwischen Peine und Lehrte. 4 Kilometer Stau, die Verzögerung beträgt eine Dreiviertelstunde. Die A44 Düsseldorf-Essen ist zwischen Kreuz Düsseldorf-Nord und Ratingen-Schwarzbach in beiden Richtungen wegen Tunnelwartungsarbeiten bis Dienstag gesperrt. Die A71 Richtung Schweinfurt ist zwischen Gräfenroda und Oberhof wegen Wartungsarbeiten im Tunnel Rennsteig bis 6 Uhr in der Früh gesperrt. Das waren Sie, unsere Meldungen. Kommen Sie gut an Ihr Ziel.
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1: Mit Frank-Michael Bauer. Schönen guten Abend, ich grüße Sie aus dem MDR-Funkhaus von MDR Sachsen in Dresden. Und hier kommen die Bengals, 85 aufgenommen.

Rod Stewart, Tonight's the Night Gonna Be Alright hier bei uns im ARD-Abend. Vielleicht haben Sie ja schon den Film Michael über Michael Jackson gesehen oder auch nicht. Ein guter Kumpel von mir fand ihn so lala. Meine kleine Schwester, die war total begeistert von diesem Film. Tja, die unterschiedlichen Geschmäcker, da ist das nun mal so. Aber die Musik auf jeden Fall, da waren die sich einig, die hat ihnen sehr gut gefallen. Mal sehen, ob es eine Fortsetzung gibt zum Filmstart. Ist ja eine Doppel-LP mit Michael Jackson und den Jackson 5 erschienen und The Jacksons. Ja, da gibt's eine Auflage in durchsichtigem Vinyl und die können Sie bei uns heute gewinnen. Futter quasi für Ihren Plattenspieler. Viele kaufen sich ja immer öfter auch wieder Platten. Allemal auf jeden Fall ist dieses Doppelalbum etwas für Sammler. Und darauf ist auch dieser Song hier und ich möchte gerne wissen, wie heißt dieser Song? Hier ist er 3 Sekunden rückwärts. Wie heißt dieser Song allerdings vorwärts? Verraten Sie es uns, geht ganz einfach über ard-abend@mdr.de oder auch 0800 80 80 110. Diese Nummer ist kostenfrei. 0800 80 80 110. Gewinnen Sie eine Sonderausgabe der Doppel-LP zum Film Michael. Und der hier kommt aus Westengland. Nick Kershaw.

Das waren Right Said Fred, Where Do You Go To My Lovely bei uns hier im ARD-Abend. Und jetzt zu einem Mann, das war ein begnadeter Musiker, unvergessliche Songs stammen aus seiner Feder. Er lag leider Anfang 2016 seinem Leberkrebsleiden. Die Rede ist von David Bowie. Kurz vorher hatte er noch sein 28. Studioalbum Black Star herausgebracht. Aber mit Musik allein hat er sich ja nicht abgegeben. Er war auch Maler, Grafiker, tischlerte in der Freizeit Möbel, guck an, und als Schauspieler stand er vor Kameras, ja, und mit Brecht-Texten auf der Theaterbühne. Eine Zeit lang lebte David Bowie in den 70ern in West-Berlin, entfloh quasi dem Drogensumpf und hatte da eine WG mit dem exzentrischen Iggy Pop. Der 21. Mai 1983 war ein Erfolgstag für David Bowie. Er eroberte nämlich damals die US-Charts mit einer Single, die da hieß Let's Dance. Nummer 1 auf dem größten Musikmarkt der Welt. David Bowie.

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11: 21.31 Uhr, hier ist der Verkehrsservice für den ARD-Abend. A2 Richtung Hannover zwischen Peine und Lehrte Ost, 4 Kilometer Stau, die Verzögerung eine halbe Stunde. Die A44 Düsseldorf-Essen ist zwischen Kreuz Düsseldorf-Nord und Ratingen-Schwarzbach in beiden Richtungen wegen Tunnelwartungsarbeiten bis Dienstag gesperrt. Die A71 Richtung Schweinfurt ist zwischen Gräfenroda und Oberhof wegen Wartungsarbeiten im Tunnel Rennsteig bis 6 Uhr in der Früh gesperrt. Soweit die Meldungen, wir wünschen Ihnen eine gute Fahrt.
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11: Aus Dresden mit Frank-Michael Bauer. Boy.

Smoky, lay back in the arms of someone hier im AD-Abend. Und wir haben ein kleines Quiz. Es gibt einen Titel rückwärts und den sollen Sie erkennen. Der ist von Michael Jackson, aber welcher Titel ist das? Und dann sind Sie mit dabei im Lostopf um eine Doppel-LP mit Michael Jackson.

Send Me an Angel, großer Erfolg aus den 80ern. Und dieses Lied war genau am 21. Mai, heute ist ja der 21. Mai 1984, Nummer 1 in der Bundesrepublik Deutschland. Real Life aus Australien, Send Me an Angel. Und jetzt, Nena, lass mich dein Pirat sein.

Sabine aus Stralsund hat gerade geschrieben, ich hoffe, ich liege richtig und bin mit dabei bei der Auslosung zum Michael Jackson Album. Ja, Sabine, kann ich noch mal sagen, Sie liegen richtig. Kann natürlich nicht sagen, was Sie geschrieben haben und gesagt haben. Und jetzt haben wir auch noch Grüße bekommen von Chris aus Dortmund. Wünscht allen einen guten Abend und er ist gerade so mit dem Kaffee beschäftigt. Na dann, lassen sich den mal richtig gut schmecken. 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Wir hören den ARD-Abend oben, unten, von hinten, links, rechts.

Hier ist der Verkehrsservice für den ARD-Abend. Achtung, Falschfahrer auf der A113 Autobahnzubringer Dresden-Schönefeld-Neukölln. Zwischen Spätstraße und Dreieck Neukölln ist ein Falschfahrer unterwegs. Bitte äußerst rechts fahren und nicht überholen. Falschfahrer auf der A113 Autobahnzubringer Dresden-Schönefeld-Neukölln. Zwischen Spätstraße und Dreieck Neukölln ist ein Falschfahrer unterwegs. Bitte Vorsicht!

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1: Um 22 Uhr mit Ingo Jansen. Guten Abend. Flüge aus Deutschland werden ab Juli geringer besteuert. Das hat der Bundestag am Abend beschlossen. Demnach sinkt die Luftverkehrssteuer je nach Entfernung um bis zu 11,40 Euro. Offen ist, ob die Fluggesellschaften die Vergünstigung an die Kunden weitergeben. Hauptstadtkorrespondentin Bianca Schwarz.
2: Die Branche klagt darüber, dass die Kosten in Deutschland im Vergleich zu anderen Ländern viel zu hoch seien. Der Flugverkehr in Deutschland ist seit Corona zurückgegangen. Laute Kritik an der Senkung der Luftverkehrssteuer kommt von Umweltverbänden und von den Parteien Grüne und Linke. Beide Parteien haben gegen die Steuersenkung gestimmt.
1: Die mutmaßlichen Anschlagspläne Irans gegen Vertreter jüdischen Lebens in Deutschland haben parteiübergreifend Empörung ausgelöst. Politiker von Union, SPD und Grünen warnten davor, dass das iranische Regime weitere Anschläge vorbereiten könnte. Die Bundesregierung bekundete ihre Solidarität mit dem Präsidenten des Zentralrats der Juden Schuster und dem Vorsitzenden der deutsch-israelischen Gesellschaft Beck. Gegen beide soll ein Däne afghanischer Herkunft Mordpläne geschmiedet haben. Die Bundesanwaltschaft ermittelt. Das Amtsgericht Perleberg hat Haftbefehl gegen zwei Jugendliche erlassen, die einen Anschlag an ihrer Schule vorbereitet haben sollen. Die beiden werden verdächtigt, konkrete Mordabsichten verfolgt zu haben. Hanno Christ, RBB 24, Landespolitik.
3: Das Bildungsministerium bestätigte auf Nachfrage von RBB 24 Kenntnis von dem Fall zu haben. Nach Angaben des Ministeriums hätten die Ordnungsbehörden keine unmittelbare Bedrohungslage gesehen. Die Eltern seien durch die Schule informiert worden. Der Vorfall solle nun unter Lehrkräften und der Schülerschaft besprochen werden, heißt es.
1: In Berlin-Kreuzberg haben Unbekannte am Mittag von einem Motorroller aus mehrfach auf ein fahrendes Auto geschossen. Die Polizei hat den Wagen kurz danach in der Urbanstraße gestoppt und mehrere Einschusslöcher entdeckt. Die Autoinsassen wurden vorläufig festgehalten, die Täter flüchteten unerkannt. Der Tatort nahe dem Hermannplatz wurde weiträumig abgesperrt. Der SC Magdeburg ist zum vierten Mal deutscher Handballmeister. Das Team hat am Abend 31:30 gegen Flensburg-Handewitt gewonnen und sich damit den Titel in der Bundesliga vorzeitig gesichert. Der bisherige Meister, die Füchse Berlin, haben ihr heutiges Spiel mit 30:30 gegen Hannover-Burgdorf beendet. Und noch zum Fußball. Bundesligist Union Berlin hat Mauro Lustrinelli als neuen Cheftrainer verpflichtet. Mit ihm ist der FC Thun gerade Schweizer Meister geworden. Soweit die Nachrichten. 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Das Wetter in der Nacht wechselnd bewölkt, örtlich auch neblig. Tiefste Werte 12 bis 7 Grad. Aktuell in Berlin-Friedrichshagen 18 und in Müncheberg 19 Grad. Morgen insgesamt freundlich mit einigen Wolken bis 25 Grad. Ab Samstag Höchstwerte um 30 Grad über Pfingsten. Viel Sonne und blauer Himmel.
4: Hier ist der Verkehrsservice für den ARD-Abend. Achtung, Falschfahrer auf der A113, Autobahnzubringer Dresden-Schönefeld, Neukölln. Zwischen Spätstraße und Dreieck Neukölln ist ein Falschfahrer unterwegs. Ich wiederhole, Falschfahrer auf der A113, Autobahnzubringer Dresden-Schönefeld, Neukölln. Zwischen Spätstraße und Dreieck Neukölln ist ein Falschfahrer unterwegs. Bitte äußerst rechts fahren und nicht überholen. Wir melden, wenn die Gefahr vorüber ist. A2 Richtung Hannover zwischen Peine und Lehrte Ost. 4 Kilometer Stau. Die Verzögerung beträgt eine halbe Stunde. Die A44 Düsseldorf-Essen ist zwischen Kreuz Düsseldorf-Nord und Ratingen-Schwarzbach in beiden Richtungen wegen Tunnelwartungsarbeiten bis Dienstag gesperrt. Die A71 Richtung Schweinfurt ist zwischen Gräfenroda und Oberhof wegen Wartungsarbeiten im Tunnel Rennsteig bis 6 Uhr in der Früh gesperrt. Und damit weiter gute Fahrt durch den Abend. Kommen Sie gut an Ihr Ziel.
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4: Von MDR Sachsen aus Dresden, ich bin Frank-Michael Bauer. Hier sind die Pretenders. Don't get me wrong. Und danach liegt was in der Luft, nämlich Liebe. Love's in the air mit John Paul Young.

I swear, das war Musik bei uns mit All for One. Im Original war das ein Country-Song, der einst erschienen ist und den haben sich die Jungs ganz einfach geschnappt. Country-Song von John Michael Montgomery und hatten damit einen riesengroßen Erfolg. Dieses Lied war zum Beispiel in Amerika 11 Wochen auf Platz 1. Jetzt bei uns Supertramp, It's Raining Again im ARD-Abend und in diesem Moment kommt noch eine Korrektur der Falschfahrermeldung, die ich Ihnen nicht vorenthalten möchte. Achtung, Falschfahrer auf der A115 AVUS, Dreieck-Nutetal, Dreieck-Funkturm. Zwischen Zollamt Dreilinden und Dreieck-Funkturm ist ein Falschfahrer unterwegs. Bitte äußerst rechts fahren und nicht überholen.

Entwarnung auf der A113 Autobahnzubringer Dresden-Schönefeld-Neukölln. Kein Falschfahrer mehr zwischen Spätstraße und Dreieck Neukölln. Und dafür hat diese Meldung noch Bestand. Falschfahrer auf der A115 AWUS Dreieck Nutetal, Dreieck Funkturm zwischen Zollamt Dreilinden und Dreieck Funkturm ist ein Falschfahrer unterwegs. Bitte äußerst rechts fahren und nicht überholen. Kommen Sie trotzdem gut an Ihr Ziel.

Und jetzt ein Lied, das wurde inspiriert durch den Besuch im berühmten New Yorker Nachtclub Studio 54. Und da gab es immer öfter sozusagen Ladies Night. Und daraus wurde dann Ladies Night mit Kool & The Gang. Hier ist der ARD Abend.

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5: Hier ist der Verkehrsservice für den ARD-Abend, 22.30 Uhr. Achtung, Falschfahrer auf der A115 AVUS, Dreieck Nutetal, Dreieck Funkturm zwischen Zollamt, Dreilinden und Dreieck Funkturm ist ein Falschfahrer unterwegs. Bitte äußerst rechts fahren und nicht überholen. A2 Richtung Hannover zwischen Peine und Lehrte Ost, 4 Kilometer Stau, die Verzögerung 30 Minuten. Die A44 Düsseldorf-Essen ist zwischen Kreuz Düsseldorf-Nord und Ratingen-Schwarzbach in beiden Richtungen wegen Tunnelwartungsarbeiten bis Dienstag gesperrt. Die A71 Richtung Schweinfurt ist zwischen Gräfenroda und Oberhof wegen Wartungsarbeiten im Tunnel Rennsteig bis 6 Uhr gesperrt. Das waren die Meldungen. Kommen Sie gut an Ihr Ziel.

Der Verkehrsservice für den ARD-Abend. Vorsicht auf der B167 Löwenberg-Lebus. Zwischen Bad Freienwalde und Altranft sind Kinder auf der Fahrbahn. Ich wiederhole, auf der B167 Löwenberg-Lebus zwischen Bad Freienwalde und Altranft sind Kinder auf der Fahrbahn.

0: Love My Life. Robbie Williams, hier ist der ARD-Abend mit dem Verkehrsservice. Achtung, weiterhin Falschfahrer auf der A115 AWUS, Dreieck Nuttetal, Dreieck Funkturm. Zwischen Zollamt Dreilinden und Dreieck Funkturm ist dieser Falschfahrer unterwegs. Bitte Vorsicht auf beiden Spuren. Und Vorsicht auch auf der B167 Löwenberg-Lebus. Zwischen Bad Freienwalde und Altranft sind Kinder weiterhin auf der Fahrbahn. Soweit unsere Verkehrsmeldung und wir kommen zur Auflösung unseres Quizzes rund um Michael Jackson. Und da gucken wir doch jetzt gleich mal, wen wir in der Leitung haben. Schönen guten Abend. Wen habe ich am Telefon?
1: Die Bettina aus Rade vom Wald.
0: Ja, was ist denn da für eine Stadt in der Nähe, die größer ist? Die, denn mit dem Ort kann
1: Wuppertal.
0: Der eine...
1: Wuppertal ist in der Nähe.
0: Wuppertal, wunderbar. Ja, ja, und was glauben Sie, welchen Titel haben wir da rückwärts gespielt?
1: Das war Bad.
0: Das war Bad und... Jawohl. Das war dieser Schnipsel, der war rückwärts zu hören. Haben Sie es gleich erkannt oder war es...
1: Ja,
0: war nicht so schwer. Alles
1: nee,
0: klar.
1: War nicht so schwer.
0: Wunderbar. Und Michael Jackson, hören Sie noch gerne? Ich hoffe.
1: War meine Jugend, ne? Da war der ja so richtig voll drauf. Haben ja, es war schon so im Radio, wenn er kommt, gerne, ja.
0: Ja, und haben Sie noch einen Plattenspieler?
1: Ja, natürlich.
0: Ja, wunderbar. Dann bekommen Sie das Doppelalbum zum Film Michael. Haben Sie den vielleicht schon mal geguckt?
1: Noch nicht. Nein, haben wir noch nicht gesehen. Die vor uns noch nicht im Kino.
0: Alles klar. Ja. So, dann wünsche ich Ihnen auf jeden Fall erstmal einen schönen Abend und herzlichen Glückwunsch.
1: Ja, vielen Dank.
0: An dieser Stelle. Und da wird sich der Plattenspieler aber freuen, dass er wieder was ganz Neues bekommt. Ist ja auch ein bisschen lustig. Die sind durchsichtig, diese Platten.
1: Das war gerade das sehr Interessante daran.
0: Ja, ja, ja. Das ist so auch ein bisschen was auch für einen Sammler und sowas Spezielles dann auch rauszuholen oder sowas. Mit Platten.
1: Ja, ich freue mich sehr.
0: Ja, die ein oder andere Platte legen Sie wahrscheinlich auch immer noch auf.
1: Ja, immer mal wieder.
0: Ja, dann wünsche ich Ihnen einen schönen Abend und danke fürs Mitspielen. Übrigens, dieses Dankeschön geht übrigens auch an alle anderen, die ihr Glück versucht haben. Und jetzt gibt es natürlich den Titel auch hier in voller Schönheit. Bad. Michael Jackson.

Hier ist der ARD-Abend, Tina Turner, unverkennbar. Und jetzt noch unser Album-Tipp. Und da geht's um die neue Platte von Keimzeit, der Band aus Brandenburg. Die ist ganz frisch auf dem Markt. Und diese Platte, das 14. Studioalbum der Band übrigens, Ach, die Menschen heißt diese Platte. Und daraus jetzt der Titel, Die Tür sagt. Hier sind Keimzeit.

Keimzeit. Und jetzt gibt's die gute Nachricht von der Verkehrsredaktion hier in der am AD-Abend. Entwarnung auf der A115 Avus 3 Knotetal 3 Funkturm. Kein Falschfahrer mehr zwischen Zollamt 3 Linden und Dreieck Funkturm.

Es dauert nicht mehr lange, denn es ist 23 Uhr und gleich danach beginnt dann für Sie die ARD-Hitnacht von MDR Thüringen mit Klaus Ritter-Gau aus dem Studio in Erfurt. Ich bin Frank-Michael Bauer, verabschiede mich aus Dresden und wünsche Ihnen weiterhin eine gute Radiozeit.

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1: Um 23 Uhr mit Ingo Jansen. Guten Abend. Flüge aus Deutschland werden ab Juli geringer besteuert. Das hat der Bundestag am Abend beschlossen. Demnach sinkt die Luftverkehrssteuer je nach Entfernung um bis zu 11,40 Euro pro Flug. Neben der Koalition aus Union und SPD stimmte auch die AfD für die Senkung. Grüne und Linke waren dagegen. Offen ist, inwieweit die Fluggesellschaft die Vergünstigung an die Kunden weitergeben. Der Bundestag hat außerdem mehrere Bahnprojekte gebilligt. Unter anderem geht es um eine Neubaustrecke, die Dresden mit der tschechischen Hauptstadt Prag verbindet. Der genaue Kostenrahmen steht aber noch nicht fest. Hauptstadtkorrespondentin Bianca Schwarz.
2: Die Neubaustrecke ist ein zentraler Baustein des geplanten Hochgeschwindigkeitskorridors zwischen Berlin, Prag und Wien. Der aufwendigste Teil ist ein 30 Kilometer langer Tunnel durch das Erzgebirge. Die Reisezeit zwischen Dresden und Prag soll dadurch von 2,5 auf eine Stunde verkürzt werden.
1: In Berlin-Kreuzberg haben Unbekannte von einem Motorroller aus mehrfach auf ein fahrendes Auto geschossen. Die Polizei hat den Wagen kurz danach in der Urbanstraße gestoppt und mehrere Einschusslöcher entdeckt. Die Autoinsassen wurden vorläufig festgehalten, die Täter flüchteten unerkannt. Der Tatort nahe dem Hermannplatz wurde weiträumig abgesperrt. In Brandenburg verlassen immer mehr junge Menschen die Schule ohne einen Abschluss. Wie das Bildungsministerium mitgeteilt hat, waren es zuletzt so viele Schüler wie seit 10 Jahren nicht mehr. Mischa Frinke, RBB 24.
3: Im Schuljahr 2024-2025 sind fast 2000 Brandenburger Schüler ohne Abschluss geblieben. Das sind etwa 8% aller Schüler. Besonders dramatisch ist die Situation laut Ministerium in der Prignitz. Hier hat sogar fast jeder fünfte Schüler keinen Abschluss geschafft. Bildungsminister Gordon Hoffmann will die Entwicklung mit dem neuen Landesprogramm Duales Lernen stoppen. Das will theoretisches Lernen in der Schule mit praxisorientiertem Lernen kombinieren.
1: Wir sind beim Sport. Der SC Magdeburg ist zum 4. Mal deutscher Handballmeister. Das Team hat am Abend gegen Flensburg-Handewitt 31:30 gewonnen und sich damit den Titel in der Bundesliga vorzeitig gesichert. Die Füchse Berlin, der bisherige Meister, haben gegen Hannover-Burgdorf 30:30 gespielt. Und im ersten von zwei Relegationsspielen um den letzten Startplatz in der Fußball-Bundesliga hat es keinen Sieger gegeben. Der VfL Wolfsburg und der SC Paderborn haben sich 0:0 getrennt. Die Entscheidung fällt im Rückspiel am Pfingstmontag. Soweit die Nachrichten. 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Das Wetter in der Nacht wechselnd bewölkt, örtlich auch neblig, tiefste Werte 12 bis 7 Grad. Aktuell in Berlin-Adlershof 17 Grad, Buch 13, Cottbus 15, Frankfurt (Oder) 14 Grad. Morgen insgesamt freundlich mit einigen Wolken bis zu 25 Grad. Die Zeit 23:03 Uhr.
4: Einen schönen guten Abend auf die Straßen und da beginnen wir den Verkehrsservice mit einem Falschfahrer auf der A 59 B8 Dienstlaken Düsseldorf. Vorsicht bitte zwischen dem Kreuz Duisburg Süd und Angermund. Fahren Sie bitte äußerst rechts und überholen Sie nicht. Ein Falschfahrer auf der A 59 B8 Dienstlaken Düsseldorf zwischen dem Kreuz Duisburg Süd und Angermund. Dann geht's auf die A2 Hannover nach Berlin zwischen dem Kreuz Wolfsburg, Königslutter und Rennau, hier 3 Kilometer Stau. Und die A2 Berlin-Hannover nun zwischen Peine und Lehrte Ost, hier sind's 4 Kilometer. Die A31 Gronau Richtung Oberhausen ist zwischen Gladbeck und dem Dreieck Bottrop bis in die Nacht gesperrt. Die A39 Braunschweig Richtung Salzgitter ist zwischen Salzgitter-Wartenstedt und Lichtenberg wegen einer Baustelle noch bis 5 Uhr morgen früh gesperrt. Die A44 Düsseldorf nach Essen ist zwischen dem Kreuz Düsseldorf Nord und Ratingen-Schwarzbach wegen Tunnelwartungsarbeiten gleich bis Dienstag gesperrt. Dann die 44 Dortmund nach Kassel ist zwischen Geseke und dem Kreuz Wünnenberg-Haaren bis 6 Uhr gesperrt. Die 71 Erfurt Richtung Schweinfurt ist zwischen Gräfenroda und Oberhof bis 6 Uhr gesperrt. Und dann haben wir noch die A96 Lindau Richtung München zwischen Greifenberg und Inning am Ammersee. 4 Kilometer Stau wegen Bauarbeiten und in der Gegenrichtung zwischen Oberpfaffenhofen und Wörthsee hier 3 Kilometer Stau. Da wo es geht, eine angenehme Fahrt.
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4: Ich bin Klaus Schröder-Grau, Hallöchen.

80er war das ein Riesenhit für ABBA. 3 Millionen Mal ging die Nummer über die Ladentische in Europa, in 6 Ländern auf 1. Bei uns hat's nur für Platz 3 gereicht, aber immerhin. Und gecovert wurde der Titel ja auch ziemlich oft, beispielsweise von den A-Teens. Da war dann auch ein bisschen mehr Pfeffer dahinter in den 90er Jahren. Cher hat sich dieser Nummer mal angenommen, ebenso wie Erasure. Ja, und die Hookline des Titels hatte Madonna verwendet 2005 für ihren Titel Hung Up. Und damit war sie in 21 Ländern Nummer 1 und die Nummer verkaufte sich 9 Millionen Mal. Die ARD-Hitnacht von Donnerstag auf Freitag und jetzt haben wir die Entwarnung für die A59 B8 Dienstlaken-Düsseldorf. Kein Falschfahrer mehr. Zwischen dem Kreuz Duisburg-Süd und Angermund hier haben sie wieder freie Fahrt. Und jetzt die Dire Straits. Walk of Life.

Eurythmics in der ARD Hitnacht, 6 Minuten vor 11:30. Thorn in my side. Und vor einigen Tagen, da sagte mir meine Frau, mal am Pfingstwochenende, da wird es richtig heiß. Ich sag, was soll das heißen, heiß? Ja, Temperaturen bis 30 Grad, ist ja so ein Quatsch. So weit können die doch noch gar nicht gucken. Ja, das war so vor knapp 5-6 Tagen und tatsächlich ist es ja so. Wahnsinn. Also überall in Deutschland wird es richtig mollig. Im Norden etwas kühler wie immer, aber so hier in der Mitte in Erfurt auch Temperaturen über 25 Grad. Und das ist ja ein Sommertag sozusagen. Und passenderweise habe ich jetzt den Titel für Sie, der da eigentlich ganz gut einsteigt. All Summer Long von Kid Rock. Für alle Sonnenanbeter.

0: Das nehmen wir noch mit. So viel Zeit muss sein. 11:30. Einen schönen guten Abend auf die Straßen. A2 Hannover Richtung Berlin zwischen dem Kreuz Wolfsburg-Königslutter und Rennau hier 3 Kilometer Stau. Und in der Gegenrichtung, also Berlin nach Hannover, zwischen Peine und Lehrte Ost, hier sind es 4 Kilometer Stau. Die A31 Gronau Richtung Oberhausen ist zwischen Gladbeck und dem Dreieck Bottrop bis Mitternacht noch gesperrt. Dann die 39 Braunschweig Richtung Salzgitter. Die Autobahn ist zwischen Salzgitter-Wartenstedt und Lichtenberg bis 5 Uhr gesperrt wegen einer Baustelle. Die A44 Düsseldorf nach Essen ist zwischen dem Kreuz Düsseldorf-Nord und Ratingen-Schwarzbach bis Dienstag gesperrt wegen Tunnelwartungsarbeiten. Dann die A44 Dortmund nach Kassel ist zwischen Geseke und dem Kreuz Wünnenberg-Haaren wegen einer Fahrbahnerneuerung bis 6 Uhr gesperrt. Und dann haben wir noch die 71 Erfurt nach Schweinfurt ist gesperrt zwischen Gräfenroda und Oberhof wegen Wartungsarbeiten im Tunnel Rennsteig und das Ganze bis 6 Uhr. Gute Fahrt!
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0: Die ARD-Hitnacht in dieser Woche von MDR Thüringen mit Klaus Schräder-Grau. Schönen guten Abend.

I Can't Stand the Rain, Eruption, und dahinter stand ja der bekannteste und auch erfolgreichste Musikproduzent, deutsche Musikproduzent Frank Faria, und der ist vor 2 Jahren gestorben, 2024 war das, und er liegt begraben in einem Örtchen, das ja gerade sporttechnisch auf sich aufmerksam gemacht hat, nämlich in Elversberg. Die Jungs sind aufgestiegen, 2. in die 1. Fußball-Bundesliga. Und über Frank Faria gibt es eine Doku, beziehungsweise nicht nur allein über ihn, sondern über seine Erfolgsgruppe Bonnie M. Disco macht Legende, finden Sie bei uns in der ARD-Mediathek mit sehr, sehr vielen Ausschnitten von damals und interessanten, neu geführten Interviews. Und jetzt ein Falschfahrer, Vorsicht bitte, auf der B243, B27, Göttingen-Braunlage, zwischen Herzberg und Bad Lauterberg-West ist ein Falschfahrer unterwegs, bitte äußerst rechts fahren, nicht überholen. Falschfahrer auf der B243, B27, Göttingen-Braunlage, zwischen Herzberg und Bad Lauterberg-West ist der Falschfahrer unterwegs. Vorsicht bitte, in beiden Richtungen.

0: Ende der 80er war das ein Hit für Samantha Fox, I Only Wanna Be With You. Ja, und sie hat ja damals mit ihren knappen Bühnenoutfits so manchen feuchten Männertraum ausgelöst. Ja, mittlerweile ist sie 60 und seit so knapp 4 Jahren mit einer Frau verheiratet. Linda Brigitte Olsen. Ja, so kann's gehen. Unser Falschfahrer ist noch unterwegs und zwar auf der B243, B27 Göttingen-Braunlage zwischen Herzberg und Bad Lauterberg-West. Bitte besonders gut aufpassen, ein Falschfahrer auf der B243, B27 Göttingen-Braunlage zwischen Herzberg und Bad Lauterberg-West. Hier kommt Ihnen ein Falschfahrer entgegen, äußerst rechts fahren, nicht überholen. Wir melden, wenn die Gefahr vorüber ist. Morgen ist Freitag und der 22. Mai und da schauen wir auch wieder auf unseren prominenten Geburtstagskalender und da schauen wir doch jetzt mal ein bisschen schon voraus und ich habe hier einen Ausschnitt aus einem Film. Hören Sie mal genau hin, vielleicht erkennen Sie die Dame ja, die morgen Geburtstag hat.
1: Vater! Vater! Vater!
2: Was hast du denn? Komm!
1: Der Frosch war da!
0: So ist es, 1959 war das. Edgar Wallace, der Frosch mit der Maske. Und die Dame, die Sie dir gerade gehört haben, die war damals knusprige 22 Jahre jung.

Morgen wird sie 89 und ist nicht unbedingt als Schauspielerin im Gedächtnis geblieben, sondern in einer ganz anderen Rolle. Mehr dazu dann nach 12. Jetzt gibt's Bob Marley.

Und hier haben wir die Entwarnung für die B243, B27 Göttingen-Braunlage. Kein Falschfahrer mehr zwischen Herzberg und Bad Lauterberg-West. Hier haben Sie wieder freie Fahrt.

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1: Um 0 Uhr mit Juliette Groß. Wer mit dem Flugzeug unterwegs ist, soll bald bei den Kosten etwas entlastet werden. Der Bundestag hat dafür gestimmt, dass die Ticketsteuer im Flugverkehr zum 1. Juli sinkt. Aus der Nachrichtenredaktion Mareike Makosch.
2: Die Steuer fällt auf jedes verkaufte Ticket an und hängt von der Länge des Fluges ab. Sollten die Fluggesellschaften die Steuersenkung komplett an die Kundinnen und Kunden weitergeben, sind Preissenkungen zwischen 2,50 Euro und 11,40 Euro möglich. Dass Fliegen durch die Senkung der Ticketsteuer tatsächlich günstiger wird, ist allerdings eher unwahrscheinlich. Wegen des Iran-Kriegs haben viele Airlines nämlich schon ihre Zuschläge und Gebühren, zum Beispiel für Kerosin, Extra-Services oder Umbuchungen, stark erhöht.
1: Der Bundestag hat den Weg für die Detailplanungen von drei Großprojekten der Bahn freigemacht. Dabei geht es um eine Neubaustrecke von Dresden in Richtung Prag, einschließlich eines rund 30 Kilometer langen Tunnels durch das Erzgebirge, um den teilweisen Neubau der Strecke Augsburg-Ulm sowie den Ausbau der Strecke von und nach Sylt. Die staatliche Finanzierung ist allerdings weiter unklar. US-Präsident Trump will den NATO-Partner Polen weiter militärisch unterstützen. In einem Online-Posting schrieb er, die USA würden 5000, Zitat, zusätzliche Soldaten nach Polen entsenden. Unklar ist allerdings, ob es sich dabei tatsächlich um ein zusätzliches Kontingent handelt. Erst Mitte Mai hatten hochrangige US-Militärvertreter bekannt gegeben, dass die geplante Entsendung von 4000 Soldaten nach Europa gestoppt werde. Berichte, wonach es sich um eine Kampfbrigade handelte, die in Polen hätte stationiert werden sollen, waren von Warschau dementiert worden. Im ersten Relegationsspiel zur Fußball-Bundesliga haben der VfL Wolfsburg und der SC Paderborn unentschieden gespielt. Die beiden Mannschaften trennten sich 0:0. Aus der Sportredaktion Martin Roschitz.
3: In einem insgesamt schwachen Hinspiel in Wolfsburg war der Bundesligist zwar das etwas bessere Team, ohne aber wirklich gefährlich zu werden, geschweige denn überzeugen zu können. Stattdessen waren es die Paderborner, die in Person von Biblia 5 Minuten vor Ende der regulären Spielzeit die Riesengelegenheit zum Siegtreffer hatten. Der Wolfsburger Mehle konnte den abgefälschten Ball gerade noch auf der Linie klären. Für den SC Paderborn ist das torlose Remis auswärts ein großer Erfolg und erhöht die Aufstiegschancen des Zweitligisten. Das Rückspiel findet am Pfingstmontag in Ostwestfalen statt.
1: Das waren die Nachrichten. Das Wetter in Deutschland. Überwiegend trocken, zum Teil neblig, Tiefstwerte 12 bis 6 Grad. Am Tage meist trocken, im Norden zeitweise dichte Wolkenfelder, sonst oft heiter. Höchstwerte von Nord nach Südwest 21 bis 30 Grad. Auf den Inseln etwas kühler. Am Samstag freundlich, im Nordwesten speziell einzelne Schauer. Es ist 0:03 Uhr.
4: Hier nochmal die Entwarnung für die B243, B27 Göttingen-Braunlage. Kein Falschfahrer mehr zwischen Herzberg und Bad Lauterberg West. Dann die weiteren Meldungen. A2 Hannover Richtung Berlin zwischen dem Kreuz Wolfsburg-Königslutter und Rennau 3 Kilometer Stau. A7 Flensburg nach Hamburg zwischen Hamburg-Volkspark und dem Elbtunnel 2 Kilometer Stau. Die A31 Gronau nach Oberhausen ist zwischen Gladbeck und dem Dreieck Bottrop nach wie vor gesperrt. Die 39 Braunschweig nach Salzgitter ist zwischen Salzgitter-Wartenstedt und Lichtenberg wegen einer Nachtbaustelle noch bis 5 Uhr gesperrt. Dann haben wir die A44 Düsseldorf nach Essen zwischen dem Kreuz Düsseldorf-Nord und Ratingen-Schwarzbach gesperrt bis zum kommenden Dienstag wegen Tunnelwartungsarbeiten. Die 44 Dortmund nach Kassel ist zwischen Geseke und dem Kreuz Wünnenberg-Haaren wegen einer Fahrbahnerneuerung bis 6 Uhr gesperrt. Und die 71 Erfurt nach Schweinfurt ist zwischen Gräfenroda und Oberhof wegen Wartungsarbeiten im Tunnel Rennsteig bis 6 Uhr dicht. Gute Fahrt.
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4: Ja, und damit wären wir im fröhlichen Sommer-Pfingstwochenende. Temperaturen, wir haben es gerade in den Nachrichten gehört, an die 30 Grad, mein lieber Schwan. Womack and Womack, der gute alte Klassiker mit Teardrops. Ich bin Klaus Schräder-Grau, wünsche ihm eine angenehme Nacht mit uns.

0: Mr. James Brown, You Are Beautiful. 11 Minuten nach Mitternacht an diesem Freitag, den 22. Mai. Und jetzt wagen wir einen Blick auf die prominente Geburtstagsliste von heute. Und da beginnen wir mit der Schauspielerin Caroline Herfurth. Sie war ja in vielen, vielen großen Streifen mit dabei, zum Beispiel auch in Das Parfum, die Geschichte eines Mörders. Da spielte sie das Mirabellenmädchen. Und sie war dabei beim Wunder von Berlin und natürlich auch bei der wunderbaren Komödie Fuck You Goethe. Caroline Herfurth wird heute 42 Jahre alt. Dann Alison Eastwood, die Schauspielerin, ist ja eines der vielen Kinder von Clint Eastwood. Ich glaube, er weiß selber nicht so genau, wie viele er hat. Man spricht mindestens von 8. Und Alison wird heute 54 und Clint selber läuft ja fröhlich auf die 100 zu. In 10 Tagen wird er erst einmal 96. Dann der Schauspieler Peter Bongard, er wird heute 84 Jahre alt. Und dann eine Dame, die wir ja vorhin schon kurz in einem Ausschnitt gehört haben, in Der Frosch mit der Maske, der Edgar Wallace-Film aus dem Jahre 1959. Da spielte sie die Ella Bennett. Und sie hieß Eva Antes, die Schauspielerin. Das war der Künstlername für eine Dame, die später im ZDF sehr oft zu hören war.
1: Auch das aktuelle Sportstudio kommt diesmal von der Internationalen Funkausstellung aus Berlin. Als Gastgeber erwartet sie um 21.55 Uhr im ZDF-Zentrum in der Halle 6a Dieter Kürten. Und nun, verehrte Zuschauer, präsentiert Ihnen aus der Halle 1 der Internationalen Funkausstellung Dieter Thomas Heck, die Hitparade.
0: Ja, so war das damals. Live-Ansage von der IFA 1975 im ZDF. Elfie von Kalkreuth, die Programmansagerin und auch Moderatorin des ZDF, wird heute 89 Jahre alt. Und wir gratulieren.

Und wir haben erneut einen Falschfahrer. Diesmal auf der A650 Bad Dürkheim-Ludwigshafen. Und zwar zwischen Ruchheim und dem Übergang zur B37. Äußerst rechts fahren, nicht überholen. Falschfahrer auf der A650 Bad Dürkheim-Ludwigshafen zwischen Ruchheim und dem Übergang zur B37. Äußerst rechts fahren, nicht überholen. Wir melden, wenn die Gefahr vorüber ist.

0: Mr. Joe Cocker. Und jetzt ein Musiker aus Großbritannien, der im kommenden Jahr in den 80er-Club aufgenommen wird. Jetzt im März ist er erstmal 79 geworden. Elton John. Und der Mann war ja musikalisch gesehen sehr fleißig. Über 300 Millionen verkaufte Tonträger im Laufe seiner Karriere. Und als sie allmählich damals zu Ende ging, wo er sagte, ja, jetzt muss auch mal gut sein, da sagte er über seine Erfolge:
1: I've had my youth. Ich hatte meine Jahre. Ich bin jetzt an dem Punkt, wo ich nicht mehr unbedingt eine Single in den Charts oder ein erfolgreiches Album brauche. Ich bin so glücklich mit der Musik, die ich mache. Die Dinge haben sich eben geändert. Mein Leben ist toll. Ich würde nichts daran ändern. Je älter man wird, desto schwieriger ist es natürlich, einen genauso großen Erfolg zu haben wie zum Beispiel Britney Spears oder Justin Timberlake.

0: halb eins. Und hier ist erst einmal die Entwarnung für die A650 Bad Dürkheim-Ludwigshafen. Kein Falschfahrer mehr zwischen Ruchheim und dem Übergang zur B37. Dann haben wir die A2 Hannover Richtung Berlin zwischen dem Kreuz Wolfsburg-Königslutter und Rennau 3 Kilometer Stau. Dann die A7 Flensburg nach Hamburg zwischen Hamburg-Volkspark und dem Elbtunnel. Hier sind es 2 Kilometer. Die 31 Gronau Richtung Oberhausen ist zwischen Gladbeck und dem Dreieck Bottrop wohl noch bis 1.30 Uhr gesperrt. Die A39 Braunschweig Richtung Salzgitter ist zwischen Salzgitter-Wartenstedt und Lichtenberg wegen einer Baustelle bis 5 Uhr gesperrt. Die 44 Düsseldorf nach Essen ist zwischen dem Kreuz Düsseldorf-Nord und Ratingen-Schwarzbach gleich bis Dienstag gesperrt wegen Tunnelwartungsarbeiten. Dann nochmal die 44 Dortmund nach Kassel nun ist gesperrt zwischen Giesecke und dem Kreuz Wünnenberg-Haaren wegen einer Baustelle bis 6 Uhr. Und das gilt auch für die A71 Erfurt Richtung Schweinfurt zwischen Gräfenroda und Oberhof wegen Wartungsarbeiten im Tunnel Rennsteig. Allen unterwegs eine gute und sichere Fahrt. Kommen Sie gut mit uns an.
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0: Ich bin Klaus Schredder-Grau und das ist ein Hit hier, Living in a Box.

0: Musik von Milo in der ARD Hitnacht. Ende des vergangenen Jahres, da hatte im Bundeskanzleramt zum ersten Mal der Popmusikgipfel stattgefunden. Kulturstaatsminister Wolfram Weimer hatte geladen und da kamen auch Stars wie Peter Maffay und Herbert Grönemeyer vorbei. Und er sagte damals vor der versammelten Presse, der Musikmarkt boomt, aber leider kämen die Erlöse nur den Major-Labels und den Streaming-Plattformen zugute. Es klaffe da eine Gerechtigkeitslücke in der Musiklandschaft und bedrohe die kulturelle Vielfalt. Und Herbert Grönemeyer, der sagte und brachte es damit auch auf den Punkt.
1: Heute ist es so, wenn einer meine Platte hört, also meine von uns allen eine Platte hört, hört die einmal durch, kriege ich davon 2 Cent. Die restlichen 9,98 Euro gehen in einen großen Topf, den kriegt derjenige, der die meisten Klicks hat.

In knapp zwei Wochen, am 8. Juni, wird sie 75 Jahre alt. Bonnie Tyler, ja, viel zu feiern gibt's im Moment nicht, denn ihr geht es gesundheitlich nach wie vor schlecht. Sie liegt weiterhin im künstlichen Koma nach einer Notdarm-OP. Und ob sie im Juli gemeinsam mit Chris Norman bei einem Festival in Singen auftreten wird, ist natürlich weiterhin fraglich, sagte der Tourveranstalter. Ja, dass sie es will, steht außer Frage, sagte er, aber sie sieht sich auch nach

Mr. David Dundas und Jeans on um 1:03. Gleich die Nachrichten. Zuvor habe ich noch Madonna für Sie und Like a Prayer. Und wenn Sie zufällig jetzt gerade dabei sein sollten, etwas wegzunicken, bleiben Sie doch ein paar Minuten bei uns. Nach den Nachrichten und dem Verkehrshinweis verspreche ich Ihnen, bringe ich Sie mit der richtigen Platte wieder nach vorne.

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1: Um 1 Uhr mit Ingo Jansen. Guten Morgen. Flüge aus Deutschland werden ab Juli geringer besteuert. Das hat der Bundestag am Abend beschlossen. Demnach sinkt die Luftverkehrssteuer je nach Entfernung um bis zu 11,40 Euro. Offen ist, ob die Fluggesellschaften die Vergünstigung an die Kunden weitergeben. Hauptstadtkorrespondentin Bianca Schwarz.
2: Die Branche klagt darüber, dass die Kosten in Deutschland im Vergleich zu anderen Ländern viel zu hoch seien. Der Flugverkehr in Deutschland ist seit Corona zurückgegangen. Laute Kritik an der Senkung der Luftverkehrssteuer kommt von Umweltverbänden und von den Parteien Grüne und Linke. Beide Parteien haben gegen die Steuersenkung gestimmt.
1: US-Präsident Trump will weitere 5000 US-Soldaten nach Polen entsenden. Das hat er auf seiner Plattform Truth Social angekündigt, ohne Details zu nennen. Trump begründet die Entscheidung mit seinem guten Verhältnis zum polnischen Präsidenten Nawrocki. Noch vor wenigen Tagen hatte US-Vizepräsident Vance erklärt, dass sich die Entsendung von US-Truppen nach Polen verzögere. Gleichzeitig kündigte Trump an, Tausende Soldaten aus Deutschland abzuziehen. Für die Wahlen zum Berliner Abgeordnetenhaus und zu den Bezirksverordnetenversammlungen im September wollen 30 Parteien antreten. Laut Landeswahlamt sind das 9 weniger als bei der Wahl vor 5 Jahren. Kirsten Buchmann, rbb24 Landespolitik.
3: Für 6 politische Vereinigungen müsse zunächst festgestellt werden, ob es sich um eine Partei im Sinne des Parteiengesetzes handelt, so das Landeswahlamt. Unter anderem betrifft das die Gruppierungen Bananen für Deutschland, Eigenheimpartei und Losdemokratie, Partei für eine starke Bürgerschaft. Mitte Juni wird der Landeswahlausschuss entscheiden, welche Parteien sich an den Berliner Wahlen beteiligen dürfen.
1: Das Amtsgericht Perleberg hat Haftbefehl gegen 2 Jugendliche erlassen, die einen Anschlag an ihrer Schule vorbereitet haben sollen. Die beiden werden verdächtigt, konkrete Mordabsichten verfolgt zu haben. Das hat die Polizei dem RBB bestätigt. Weitere Einzelheiten wurden aus ermittlungstaktischen Gründen nicht mitgeteilt. Wir sind beim Sport. Der SC Magdeburg ist zum 4. Mal deutscher Handballmeister. Das Team hat am Abend gegen Flensburg-Handewitt 31:30 gewonnen und sich damit den Titel vorzeitig gesichert. Die Füchse Berlin, der bisherige Meister, hat gegen Hannover-Burgdorf 30:30 gespielt. Ja, und im ersten von 2 Relegationsspielen um den letzten Startplatz in der Fußball-Bundesliga hat es keinen Sieger gegeben. Der VfL Wolfsburg und der SC Paderborn haben sich 0:0 getrennt. Die Entscheidung fällt dann im Rückspiel am Pfingstmontag. Soweit die Nachrichten. 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Das Wetter in der Nacht wechselnd bewölkt, örtlich auch neblig, Tiefstwerte 12 bis 7 Grad. Im Laufe des Tages insgesamt freundlich mit einigen Wolken bis zu 25 Grad. Ab Samstag dann viel Sonne und Höchstwerte um 30 Grad.
4: Hallo, unterwegs, hier ist der Verkehrsservice in der ARD-Hitnacht. A2 Hannover Richtung Berlin zwischen dem Kreuz Wolfsburg-Königslutter und Rennau 3 Kilometer Stau. Die A31 Gronau nach Oberhausen ist zwischen Gladbeck und dem Dreieck Bottrop bis 1.30 Uhr gesperrt. Die 39 Braunschweig Richtung Salzgitter ist zwischen Salzgitter-Wartenstedt und Lichtenberg noch bis 5 Uhr gesperrt wegen einer Baustelle. Dann haben wir die A44 Düsseldorf nach Essen, ist gesperrt zwischen dem Kreuz Düsseldorf Nord und Ratingen-Schwarzbach. Das Ganze gleich bis zum kommenden Dienstag wegen Tunnelwartungsarbeiten. Nochmal die 44 Dortmund nach Kassel nun zwischen Geseke und dem Kreuz Wünnenberg-Haren. Fahrbahnerneuerung bis 6 Uhr geht da nix. Die A71 Erfurt Richtung Schweinfurt ist zwischen Gräfenroda und Oberhof wegen Wartungsarbeiten im Tunnel Rennsteig bis 6 Uhr gesperrt. Das war's, gute Fahrt.
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4: So, und für alle, die kurz vorm Nickerchen sind, haben wir jetzt die Platte. Ja, da kann schon mal das Kopfkissen verrutschen. Hier ist Kiss, I was made for loving you. Ich bin Klaus Schräder-Grau. Viel Spaß.

0: 1992 war das ein Hit in ihrer Heimat. Tasmin Archer aus Bradford in Yorkshire in Großbritannien. Sleeping Satellite. Ja, jetzt ist er drin, der Udo im 80er-Club. Und er hätte gar nicht damit gerechnet, sagt er im Interview, dass er so alt wird.
1: Sein Geburtstag ist schon irgendwie auch ein bisschen witzig, ne? Da habe ich ja gar nicht mit gerechnet, dass man so ein Alter überhaupt erreicht. Bei so einem Lebensstil, ne? Weil man musste ja als junger Student, Alkoholstudent oder Drogenwissenschaftler, man musste ja ein bisschen ein paar Sachen durchprobieren und so. Surferei und auch sonstige Drogen und so weiter, dann muss ich natürlich auch Bescheid wissen, ne? Ist ja klar.
0: Ja, da weiß er auch sehr gut Bescheid. Aber heute greift er nur noch gezielt zum Glas.
1: Zurzeit trinke ich Alkohol nur sehr gezielt. Also wenn gezielte Wirkstoffeinnahme, ja? Nicht die Sauferei nach der Mengenlehre wie früher. Mehr ist mehr und so, ne?
0: Ja, so eine Art programmierter Alkoholmissbrauch, könnte man sagen. Udo Lindenberg, jetzt bei uns mit seinem Hit Horizont und danach Michael Patrick Kelly.

Michael Patrick Kelly. Ja, die Bundesliga-Saison ist ja eigentlich vorbei, aber es gibt ja noch die Relegationsspiele. Am Abend ist das erste über die Bühne gegangen. Wolfsburg gegen Paderborn 0:0. Das Rückspiel ist dann am kommenden Montag um 20.30 Uhr dann in Paderborn. Mal schauen, ob die Paderborner es schaffen, in die erste Liga vorzudringen oder ob Wolfsburg dort bleiben wird. Paderborn erinnert mich immer an so eine Kunstfigur von Hans-Werner Olm, dem Comedian. Paul Schrader, Gewürze, Immunexport, der sympathischste Unternehmer Deutschlands. Hans-Werner Olm, mittlerweile ist er auch über 70, ist auf Tour, hat ein neues Programm, das heißt Hatta. Vielleicht kennen Sie den guten alten Sketch noch. Hat da Klima, hat da Airbag, hat da. Er ist in Berlin, in Cottbus, in Castrop-Rauxel, in Schleswig, im Vogtland und in Coswig gibt's Tickets im Internet von Hans-Werner Olm. 9:59, jetzt gleich The City of New Orleans und zuvor noch Glenn Frey.

0: Die musikalische Sünde der Pet Shop Boys. It's a Sin, 1.33 Uhr. Wir schauen auf die Straßen in der ARD-Hitnacht A2 Hannover Richtung Berlin zwischen dem Kreuz Wolfsburg-Königslutter und Königslutter hier 3 Kilometer Stau. Hier ist wegen Reinigungsarbeiten nur eine Spur frei. Die A31 Gronau nach Oberhausen ist zwischen Gladbeck und dem Dreieck Bottrop bis 1.30 Uhr gesperrt, steht hier. Das ist ja schon vorüber, brauchen die Herrschaften ein bisschen länger. Die A39 Braunschweig Richtung Salzgitter ist zwischen Salzgitter-Wartenstedt und Lichtenberg wegen einer Nachbarstelle bis 5 Uhr gesperrt. Dann die 44 Düsseldorf Richtung Essen ist gesperrt zwischen dem Kreuz Düsseldorf Nord und Ratingen-Schwarzbach noch bis Dienstag. Nochmal die 44 Dortmund Richtung Kassel, nun zwischen Geseke und dem Kreuz Bünnenberg-Haren. Hier eine Baustelle bis 6 Uhr. Und die A71 Sangerhausen Richtung Erfurt ist zwischen Sömmerda Süd und dem Dreieck Erfurt Nord nach einem Unfall gesperrt. Da wo es geht, eine gute Fahrt.
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0: Mit Klaus Schräder-Grau. Hallöchen.

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Und jetzt geht's um Imagination, und damit meinte ich nicht den Herrenduft, der nach schwarzem Tee und Bergamotte riecht. Nein, es geht um die Musikgruppe aus Großbritannien, Imagination. 81 ging es los, 92 war es wieder vorbei für Lee, John, Ashley, Ingram und Errol Kennedy. Ja, und die ersten vier Alben, die liefen noch blendend, die wurden alle vergoldet in ihrer Heimat in Großbritannien. Und danach war dann plötzlich abrupt Feierabend. Und aus dem Album In the Heat of the Night aus dem Jahre 82... ja, da stammt auch das bekannteste Werk, was sie jemals auf Single veröffentlicht haben. Just an Illusion.

Amy McDonald, Mr. Rock and Roll, ja. Und Amy kommt rüber nach Deutschland in diesem Sommer und da wird sie die deutschen Bühnen rocken bei ihren Sommershows. Geht los am 11. August in Landshut und da geht's über Zwickau, Lingen, Stuttgart, Bonn, Bad Nenndorf, Bruchsal, Bochum, Gießen, Bad Kissingen nach Dresden. Und das endet am 27. August. Also alle Konzerte von Amy McDonald in Deutschland im Sommermonat. August-Tickets gibt's im Netz. 8:08, die ARD-Hitnacht. Gleich noch mit Musik von Bell, Book and Campbell. Ihr Riesenhit damals, Rescue Me. Und vorher Holly Johnson und seine Jungs von Frankie Goes to Hollywood. Relax.

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1: Um 2 Uhr mit Ingo Jansen. Guten Morgen. Flüge aus Deutschland werden ab Juli geringer besteuert. Das hat der Bundestag am Abend beschlossen. Demnach sinkt die Luftverkehrssteuer je nach Entfernung um bis zu 11,40 Euro. Offen ist, ob die Fluggesellschaften die Vergünstigung an die Kunden weitergeben. Hauptstadt-Korrespondentin Bianca Schwarz.
2: Die Branche klagt darüber, dass die Kosten in Deutschland im Vergleich zu anderen Ländern viel zu hoch seien. Der Flugverkehr in Deutschland ist seit Corona zurückgegangen. Laute Kritik an der Senkung der Luftverkehrssteuer kommt von Umweltverbänden und von den Parteien Grüne und Linke. Beide Parteien haben gegen die Steuersenkung gestimmt.
1: US-Präsident Trump will weitere 5.000 US-Soldaten nach Polen entsenden. Das hat er auf seiner Plattform Truth Social angekündigt, ohne Details zu nennen. Trump begründet die Entscheidung mit seinem guten Verhältnis zum polnischen Präsidenten Nawrocki. Noch vor wenigen Tagen hatte US-Vizepräsident Vance erklärt, dass sich die Entsendung von US-Truppen nach Polen verzögere. Gleichzeitig kündigte Trump an, tausende Soldaten aus Deutschland abzuziehen. Für die Wahlen zum Berliner Abgeordnetenhaus und zu den Bezirksverordnetenversammlungen im September wollen 30 Parteien antreten. Laut Landeswahlamt sind das 9 weniger als bei der Wahl vor 5 Jahren. Kirsten Buchmann, rbb24, Landespolitik.
3: Für 6 politische Vereinigungen müsse zunächst festgestellt werden, ob es sich um eine Partei im Sinne des Parteiengesetzes handelt, so das Landeswahlamt. Unter anderem betrifft das die Gruppierungen Bananen für Deutschland, Eigenheimpartei und Losdemokratie, Partei für eine starke Bürgerschaft. Mitte Juni wird der Landeswahlausschuss entscheiden, welche Parteien sich an den Berliner Wahlen beteiligen dürfen.
1: Das Amtsgericht Perleberg hat Haftbefehl gegen 2 Jugendliche erlassen, die einen Anschlag an ihrer Schule vorbereitet haben sollen. Die beiden werden verdächtigt, konkrete Mordabsichten verfolgt zu haben. Das hat die Polizei dem RBB bestätigt. Weitere Einzelheiten wurden aus ermittlungstaktischen Gründen nicht mitgeteilt. Wir sind beim Sport. Der SC Magdeburg ist zum 4. Mal deutscher Handballmeister. Das Team hat am Abend gegen Flensburg-Handewitt 31:30 gewonnen und sich damit den Titel vorzeitig gesichert. Die Füchse Berlin, der bisherige Meister, hat gegen Hannover-Burgdorf 30:30 gespielt. Und zum Fußball: im ersten von 2 Relegationsspielen um den letzten Startplatz in der Bundesliga hat es keinen Sieger gegeben. Der VfL Wolfsburg und der SC Paderborn haben sich 0:0 getrennt. Die Entscheidung fällt dann im Rückspiel am Pfingstmontag. Soweit die Nachrichten. 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Das Wetter: in der Nacht wechselnd bewölkt, örtlich auch neblig, Tiefstwerte 12 bis 7 Grad. Im Laufe des Tages insgesamt freundlich mit einigen Wolken bis 25 Grad. Ab Samstag viel Sonne und Höchstwerte um 30 Grad. Die Zeit 2.03 Uhr.
4: Wir schauen auf die Straßen in der ARD-Hitnacht um 3:03. Die A24 Berlin Richtung Hamburg ist zwischen Wittenburg und Zach.